0: Bin ich der in der Bild am Sonntag Konsequenzen bei den Vorstandsgehältern an. Unterstützung bekommt Bilger vom Fahrgastverband ProBahn.
1: Bonuszahlungen sollen künftig davon abhängen, ob die vom Bund vorgegebenen Ziele erreicht werden. Auch innerhalb der schwarz-roten Koalition und in den Ländern stößt der Vorstoß auf Zustimmung. Der Ehrenvorsitzende des Fahrgastverbands ProBahn Naumann begrüßt zwar die Pläne, er fordert aber auch den Bund auf, der Bahn ausreichend Finanzmittel zur Verfügung zu stellen und deren Verwendung zu kontrollieren. Die Deutsche Bahn äußerte sich auf Nachfrage nicht dazu. David Riemer, Berlin.
0: Das Pentagon hat Vertreter der US-Rüstungsindustrie dazu aufgefordert, die Produktion und Lieferung von Waffen rasch zu steigern. Pentagon-Sprecher Parnell bestätigte der deutschen Presseagentur die Echtheit des Dokuments. Es fällt in eine Zeit, in der Experten und US-Medien zuletzt immer wieder auf schwindende Waffenreserven im US-Militär als Folge des Iran-Kriegs hingewiesen hatten. US-Präsident Trump wies das zurück. Der erste FC Nürnberg hat einen Traumstart in der zweiten Fußball-Bundesliga hingelegt. Die Franken gewannen 3:0 gegen Dynamo Dresden. Außerdem holte sich Energie Cottbus mit 3:1 einen Sieg gegen Hannover 96. Der FC St. Pauli und die Sportvereinigung Greuther Fürth trennten sich mit 1:1.

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1: Ich bin Tanja Wagner. Im Streit um die Abschaffung der Frührente nach 45 Beitragsjahren nähern sich Union und SPD an. Nach der SPD spricht sich nun auch Unionsfraktionschef Frei für eine Härtefallregelung aus. Es sei bei der Abschaffung der Rente mit 63 in jedem Fall angezeigt, sagte der CDU-Politiker der Funke Mediengruppe.
2: Der parlamentarische Geschäftsführer der SPD-Fraktion, Dirk Wiese, hatte Ausnahmen für Schwerarbeit nach österreichischem Vorbild vorgeschlagen. Da ist eine vorzeitige Rente für Menschen möglich, die unter schwerer körperlicher oder psychischer Belastung gearbeitet haben. Auch Unionsfraktionschef Thorsten Frei spricht nun von Übergangslösungen. Noch ist nichts entschieden. Die Koalition plant, die Rentenreform nach der Sommerpause in den Bundestag einzubringen. Tine Klimach, Berlin.
1: Eine Studie des Londoner International Institutes for Strategic Studies stellt Europa kein gutes Zeugnis bei der Bekämpfung russischer Drohnenangriffe aus. Die europäischen Staaten seien derzeit nicht einmal in der Lage, die Angriffe durch Drohnen eindeutig Russland zuzuordnen, heißt es in dem Papier der Londoner Denkfabrik.
3: Laut Studie sei es sehr wahrscheinlich, dass Russland eine Kampagne gegen Europa gestartet habe. Die Experten kritisieren, Europas Anti-Drohnen-Architektur sei noch nicht auf der Höhe der Bedrohung. In den Ländern werde zu stark national gedacht, statt die Information europaweit zusammenzuführen. Untersucht wurden insgesamt fast 150 Fälle zwischen August 2024 und Anfang dieses Jahres in 12 NATO-Staaten sowie in Irland. David Riemer, Berlin.
1: Der neue Bundesverkehrsminister Bilger erhöht den Druck auf die Führungsebene der Deutschen Bahn. Der CDU-Politiker kündigte in der Bild am Sonntag Konsequenzen bei Vorstandsgehältern an. Es wird sich konkret auf die Bonuszahlung von Bahnmanagern auswirken, wenn die Ziele, die der Bund vorgibt, nicht eingehalten werden, sagte Bilger. Ich finde, da haben die Bahnkunden und Steuerzahler einen Anspruch darauf, dass wirklich der Erfolg gemessen wird. In der zweiten Fußball-Bundesliga feierte Energie Cottbus mit 3:1 gegen Hannover eine erfolgreiche Zweitliga-Rückkehr. Der FC Nürnberg gewann ebenfalls gegen Dresden mit 3:0. Greuther Fürth spielte unentschieden auswärts gegen St. Pauli. Beide Mannschaften trennten sich 1:1. Hey!

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1: Ich bin Tanja Wagner. Im Koalitionsstreit um die Abschaffung der Rente mit 63 nähern sich Union und SPD an. Nach den Sozialdemokraten plädiert nun auch Unionsfraktionschef Frei für eine soziale Abfederung. Eine Härtefallregelung bei der Abschaffung der Rente mit 63 ist in jedem Fall angezeigt, sagte er der Funke Mediengruppe. Die Abschaffung der Frührente ohne Abschläge nach 45 Beitragsjahren ist einer der Kernpunkte der geplanten Rentenreform. Es gibt aber im Bundestag und auch bei den Sozialverbänden erhebliche Widerstände. Bundesverkehrsminister Bilger erhöht den Druck auf die Topmanager der Deutschen Bahn. Wegen der anhaltenden Pünktlichkeitsrisiken und Kritik an Millionenzahlungen kündigte er in der Bild am Sonntag Konsequenzen bei den Vorstandsgehältern an. Unterstützung bekommt Bilger vom Fahrgastverband Pro Bahn.
2: Bonuszahlungen sollen künftig davon abhängen, ob die vom Bund vorgegebenen Ziele erreicht werden. Auch innerhalb der schwarz-roten Koalition und in den Ländern stößt der Vorstoß auf Zustimmung. Der Ehrenvorsitzende des Fahrgastverbands Proban Naumann begrüßt zwar die Pläne, er fordert aber auch den Bund auf, der Bahn ausreichend Finanzmittel zur Verfügung zu stellen und deren Verwendung zu kontrollieren. Die Deutsche Bahn äußerte sich auf Nachfrage nicht dazu. David Riemer, Berlin.
1: Im brasilianischen Amazonasgebiet wird so wenig Regenwald abgeholzt wie seit einem Jahrzehnt nicht mehr. Zwischen August und Juli dieses Jahres verschwanden rund 2.900 Quadratkilometer Wald, 36% weniger als im Jahr davor.
3: Brasiliens Präsident Lula hatte bei seinem Amtsantritt Anfang 2023 angekündigt, den Umwelt- und Klimaschutz stärken zu wollen. Bis 2030 soll die Abholzung auf Null sinken. Experten hatten zuletzt auch einen Rückgang der Waldbrände im Amazonasgebiet gemeldet. Rund 3,1 Millionen Hektar waren demnach im vergangenen Jahr von Bränden betroffen. Rund 80% weniger als im Vorjahr. Tine Klimach, Nachrichtenredaktion.
1: In der zweiten Fußball-Bundesliga feierte Energie Cottbus mit 3:1 gegen Hannover eine erfolgreiche Zweitligarückkehr. Der FC Nürnberg gewann ebenfalls gegen Dresden mit 3:0. Greuther Fürth spielte unentschieden auswärts gegen St. Pauli. Beide Mannschaften trennten sich 1:1.

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1: Ich bin Tanja Wagner. Im Streit um die Abschaffung der Frührente nach 45 Beitragsjahren nähern sich Union und SPD an. Nach der SPD spricht sich nun auch Unionsfraktionschef Frei für eine Härtefallregelung aus. Es sei bei der Abschaffung der Rente mit 63 in jedem Fall angezeigt, sagte der CDU-Politiker der Funke Mediengruppe.
2: Die Abschaffung der Frührente ist einer der Kernpunkte der geplanten Rentenreform. Der parlamentarische Geschäftsführer der SPD-Fraktion, Dirk Wiese, hatte Ausnahmen für Schwerarbeit nach österreichischem Vorbild vorgeschlagen. Da ist eine vorzeitige Rente für Menschen möglich, die unter schwerer körperlicher oder psychischer Belastung gearbeitet haben. Auch Unionsfraktionschef Thorsten Frei spricht nun von Übergangslösungen. Tine Klimach, Berlin.
1: Bundesverkehrsminister Bilger erhöht den Druck auf die Topmanager der Deutschen Bahn. Wegen der anhaltenden Pünktlichkeitskrise und der Kritik an Millionenzahlungen kündigte er in der Bild am Sonntag Konsequenzen bei den Vorstandsgehältern an. Unterstützung bekommt Bilger vom Fahrgastverband Pro Bahn.
3: Bonuszahlungen sollen künftig davon abhängen, ob die vom Bund vorgegebenen Ziele erreicht werden. Auch innerhalb der schwarz-roten Koalition und in den Ländern stößt der Vorstoß auf Zustimmung. Der Ehrenvorsitzende des Fahrgastverbands Pro Bahn Naumann begrüßt zwar die Pläne, erfordert aber auch den Bund auf, der Bahn ausreichend Finanzmittel zur Verfügung zu stellen und deren Verwendung zu kontrollieren. Die Deutsche Bahn äußerte sich auf Nachfrage nicht dazu. David Riemer, Berlin.
1: Das Pentagon hat Vertreter der US-Rüstungsindustrie dazu aufgefordert, die Produktion und Lieferung von Waffen rasch zu steigern. Pentagon-Sprecher Parnell bestätigte der deutschen Presseagentur die Echtheit des Dokuments. Es fällt in eine Zeit, in der Experten und US-Medien zuletzt immer wieder auf schwindende Waffenreserven im US-Militär als Folge des Iran-Kriegs hingewiesen hatten. US-Präsident Trump wies das zurück. Der erste FC Nürnberg hat einen Traumstart in der zweiten Fußball-Bundesliga hingelegt. Die Franken gewannen 3:0 gegen Dynamo Dresden. Außerdem holte sich Energie Cottbus mit 3:1 einen Sieg gegen Hannover 96. Der FC St. Pauli und die Sportvereinigung Greuther Fürth trennten sich mit 1:1.
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0: frage ich mich eigentlich öfters, wer war eigentlich diese Roxanne? Also ich meine, wer auch immer sie gewesen ist, sie dürfte jetzt wach sein. The Police hier bei uns. Euch einen schönen Montagmorgen. Ich weiß, es ist noch früh, aber es ist nie zu früh für das hier.
1: 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Airborne, here she comes.

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1: Ich bin Tanja Wagner. Im Streit um die Abschaffung der Frührente nach 45 Beitragsjahren nähern sich Union und SPD an. Nach der SPD spricht sich nun auch Unionsfraktionschef Frei für eine Härtefallregelung aus. Es sei bei der Abschaffung der Rente mit 63 in jedem Fall angezeigt, sagte der CDU-Politiker der Funke Mediengruppe.
2: Die Abschaffung der Frührente ist einer der Kernpunkte der geplanten Rentenreform. Der parlamentarische Geschäftsführer der SPD-Fraktion, Dirk Wiese, hatte Ausnahmen für Schwerarbeit nach österreichischem Vorbild vorgeschlagen. Da ist eine vorzeitige Rente für Menschen möglich, die unter schwerer körperlicher oder psychischer Belastung gearbeitet haben. Auch Unionsfraktionschef Thorsten Frei spricht nun von Übergangslösungen. Tine Klimach, Berlin.
1: Bundesverkehrsminister Bilger erhöht den Druck auf die Topmanager der Deutschen Bahn. Wegen der anhaltenden Pünktlichkeitskrise und der Kritik an Millionenzahlungen kündigte er in der Bild am Sonntag Konsequenzen bei den Vorstandsgehältern an. Unterstützung bekommt Bilger vom Fahrgastverband Pro Bahn.
3: Bonuszahlungen sollen künftig davon abhängen, ob die vom Bund vorgegebenen Ziele erreicht werden. Auch innerhalb der schwarz-roten Koalition und in den Ländern stößt der Vorstoß auf Zustimmung. Der Ehrenvorsitzende des Fahrgastverbands Pro Bahn Naumann begrüßt zwar die Pläne, erfordert aber auch den Bund auf, der Bahn ausreichend Finanzmittel zur Verfügung zu stellen und deren Verwendung zu kontrollieren. Die Deutsche Bahn äußerte sich auf Nachfrage nicht dazu. David Riemer, Berlin.
1: Das Pentagon hat Vertreter der US-Rüstungsindustrie dazu aufgefordert, die Produktion und Lieferung von Waffen rasch zu steigern. Pentagon-Sprecher Parnell bestätigte der deutschen Presseagentur die Echtheit des Dokuments. Es fällt in eine Zeit, in der Experten und US-Medien zuletzt immer wieder auf schwindende Waffenreserven im US-Militär als Folge des Iran-Kriegs hingewiesen hatten. US-Präsident Trump wies das zurück. Der erste FC Nürnberg hat einen Traumstart in der zweiten Fußball-Bundesliga hingelegt. Die Franken gewannen 3:0 gegen Dynamo Dresden. Außerdem holte sich Energie Cottbus mit 3:1 einen Sieg gegen Hannover 96. Der FC St. Pauli und die Sportvereinigung Greuther Fürth trennten sich mit 1:1.
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4: Also ich würde mich schon interessieren, warum die Stones so unfassbar fit sind und das in diesem hohen Alter. Möglicherweise liegt es an ein paar Spritzen, die sie bekommen, die wir gar nicht kennen. Und möglicherweise liegt es auch daran, dass die Jungs Frühsport machen. Können wir jetzt auch. Shake your hips, also einfach mal die Hüfte geschüttelt, damit ihr gut in diesen Montagmorgen reinkommt. Wir sind bei euch. Hier ist Rock FM mit dem Kickstart.

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0: Einen guten Morgen am Montag. Es ist kurz vor sechs. Ich hab gleich free. Außerdem sind The Who in der nächsten halben Stunde mit dabei. Oder zum Beispiel auch die Lemonheads. Alles nur für euch, damit ihr gut durch diesen Morgen kommt.
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0: Der Tag, der startet super freundlich, ist auch schon schön warm draußen. So um die 19 Grad. Im Lauf des Tages wird es sehr heiß, um die 36 Grad. Und in den höheren Lagen, so Richtung Schwarzwald zum Beispiel, da kann es auch mal ein kräftiges Gewitter geben. Morgen am Dienstag freundlich sonnig, lokal ein paar Schauer, 33 Grad. Und Mittwoch dann schon wieder 36.
4: Richtung Süden erst sonnig am Nachmittag, dann teils Schauer und Gewitter bis 36 Grad. Richtung Norden maximal 28, es bleibt trocken.
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4: Ich bin Ralf Mehlhorn. Schönen guten Morgen. Eigentlich soll die Rente mit 63 ja abgeschafft werden, aber die Kritik hört nicht auf. Unionsfraktionschef Frei will jetzt wenigstens eine soziale Abfederung. Da hat ihn die SPD draufgebracht. Eine Härtefallregelung bei der Abschaffung der Rente mit 63 ist in jedem Fall angezeigt und auch über eine Übergangsregelung wird man reden, sagt Frei. Was ist sonst noch wichtig? Die Polizei warnt auf Instagram vor angeblichen Unfallfahrzeugen zu Schnäppchenpreisen. Die gibt's nämlich gar nicht, ist eine neue Betrugsmasche auf Social Media. Und die Diplomatie im Iran-Krieg. US-Präsident Trump sagt, es ist wie eine Schachpartie. Rüber zum Sport. U18-Finale in Belgrad. Die deutschen Handball-Junioren sind jetzt Europameister durch ein 36-27 gegen Slowenien.
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4: 2-1 Auftaktsieg gegen Fortuna Düsseldorf in der dritten Liga für den SV Waldhof. Nächster Gegner Hansa Rostock, dann Kaiserslautern im DFB-Pokal. Waldhof-Stürmer Ulbricht.
5: Ja, die Vorfreude ist riesig, muss man sagen. Nächste Woche noch eine Aufgabe, die nehmen wir genauso ernst. Und dann natürlich wissen wir, was das für die Fans und die Stadt bedeutet. Und da geben wir alles, um eine Runde weiterzukommen.
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So, das war jetzt mal für die, die schon morgens Hummeln im Hintern haben. Die Lemonheads und Mrs. Robinson, aber es haben ja nicht alle. Manch anderer muss einfach mal so ein bisschen langsam aufwachen. Der braucht einen Moment, bis die Augen aufgehen, bis der Kaffee irgendwie durch die Maschine gelaufen ist und bis das alles so im Körperchen funktioniert. Und für die gibt's hier bei Rock FM auch solche Nummern hier. Einfach mal langsam aufmachen mit den Scorpions und Wind of Change. Morgen.

0: Das ist nicht, jetzt sind wir aber wachgekloppt worden. 20 nach 6 ist es euch einen guten Morgen. Ich habe nicht gedacht, dass es Jahre gibt, die komplett für den Arsch sind, aber offensichtlich ist das so.
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2: Ich habe euch ja gestern erzählt, wie die Jahre an einem so vorbeifliegen. Ja, je älter man wird, umso schneller gehen die vorbei. Es gibt nur zwei Jahre im Leben eines Menschen, die unglaublich lange dauern. Und zwar so unglaublich lange, dass man gar nicht glaubt, dass die wirklich irgendwann mal vorbeigehen werden. Zwei Jahre. Und zwar erstens das Jahr zwischen dem 15. und 16. Geburtstag. Ein Jahr, was man nicht braucht. Warum kommt nach 14 nicht gleich der 16. Geburtstag? Was will man mit dem 15. Lebensjahr? Das geht nie rum. Man ist 15, fühlt sich wie 17, darf aber nichts. Man darf früh zu Hause sein, ja, das darf man, ja. Nur lernt man da keine Mädels kennen, also zu Hause. Dann würdest du gern Bier trinken, darfst aber nicht. Du würdest gerne in die Disco, darfst aber nicht. 15 ist total sinnlos. Wie 17? Was ist ein 17? Das ist wie so halb durchgebratenes Schnitzel. Das kann man zwar essen, es schmeckt aber nicht. Und wenn du Pech hast, ist dir danach auch nur noch schlecht. Du darfst zwar jetzt in die Disco, aber nicht so lang, wie du willst. Du darfst zwar Bier und Wein trinken, das macht aber viel zu langsam voll und ist auf Dauer auch viel zu teuer. Du würdest gern Auto fahren, bist aber froh, wenn der Bus pünktlich kommt. Du hast eine politische Meinung, darfst aber nicht wählen. 15 und 17 braucht kein Mensch. Weine kenn dich, weine.
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0: Guten Morgen zusammen. Rock FM ist hier. Ganz, ganz viele gehen um die Uhrzeit, knapp 6:30, mal kurz unter die Dusche oder kommen gerade raus. Ich kann euch eins sagen, Leute, ihr seid nicht die Einzigen. Auch der Lange duscht um diese Uhrzeit sehr gerne. Heute hat er mir zugerufen, er muss sich noch rasieren. Das waren Infos, die hätte ich nicht haben wollen. Aber so klingt's, wenn er duscht.
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0: Ich guck nicht hin, aber habt ihr hingehört? Was für einen Song hat denn der Lange da geträllert? Klingelt doch einfach mal durch an der Rockline 0800 3x die 68866. Mit ein bisschen Glück gibt's nämlich das Rock FM Badehandtuch.
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0: Das sieht gut aus. Also heute wird es wieder ganz schön heiß, also sehr heiß. Die Höchsttemperaturen so um die 36 Grad heute Nachmittag. Aber so in den höheren Lagen, da können ein paar stürmische Böen dabei sein oder vielleicht auch mal ein Gewitter. Morgen am Dienstag freundlich, sonnig, lokal ein paar Schauer um die 33 Grad. Mittwoch schon wieder 36 und am Donnerstag um die 38 Grad. Das hörst einfach nicht auf mit der Hitze.
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4: Ich bin Ralf Mehlhahn. Schönen guten Morgen. Die Rente mit 63 soll bleiben, fordern viele. Muss weg, meint die Bundesregierung. Unionsfraktionschef Frei will dann wenigstens eine soziale Abfederung, hat ihn jetzt die SPD draufgebracht. Eine Härtefallregelung bei der Abschaffung der Rente mit 63 ist in jedem Fall angezeigt und auch über eine Übergangsregelung wird man reden, sagt Frei. Was ist sonst noch wichtig? Diplomatie im Iran-Krieg. US-Präsident Trump sagt jetzt dazu, es ist wie eine Schachpartie. Und ein Streit ist am Berliner Bahnhof Zoo eskaliert. Ein 30-jähriger Mann stirbt durch Schüsse am Abend auf offener Straße. Allein im letzten Jahr hatte die Berliner Polizei 1119 Fälle mit Schusswaffen. Rüber zum Sport. U18-Finale in Belgrad. Die deutschen Handball-Junioren sind jetzt Europameister durch ein 36-27 gegen Slowenien.
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4: Auftakt dritte und zweite Liga beim Fußball am Wochenende. Waldhof Mannheim ist erfolgreich in die neue Drittligasaison gestartet. Am Ende 2-1 Sieg gegen Zweitliga-Absteiger Fortuna Düsseldorf. In der zweiten Liga hatte Karlsruhe SC auch 2-1 gewonnen gegen Arminia Bielefeld. Heidenheim besiegt Osnabrück 4-3.

0: 10 vor 7 ist es. Euch einen guten Start in diesen Montag.
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0: Der Ralf ist an der Hotline, der hatte wohl einen guten Start. Ralf ist am Arbeiten. Wo bist du denn so früh?
2: Na gut, ich bin in der Kosmetikfirma und ja, da geht es um 6 Uhr los.
0: Was stellt denn ihr her? Hey, halt, Moment mal, du hast eine Frau am Mikrofon, Lippenstift, Lidschatten, Creme, was gibt's denn bei euch?
2: Creme gibt's, Duschdas gibt's, also Duschzeug gibt's, ganz viel.
0: Ah, du bist wahrscheinlich zu Hause gut versorgt und deine Frau, oder?
2: Genau.
0: Ah, wunderbar. Aber zu diesem ganzen Duschgel, was ihr da bei euch in der Firma herstellt, ist es ja auch so, dass du gerne ein Rock FM Badehandtuch hättest. Sollen wir mal gucken, was denkst denn du, was der lange da getrellert hat?
2: James Harvest, Life is for Living.
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0: Also Gold richtig, mein Lieber. Glückwunsch.
1: Dankeschön.
0: Wir schicken dir das Badehandtuch zu und dazu nimmst du dann euer Duschgel und dann passt das schon irgendwie.
1: Jawohl, machen wir so.
0: Und natürlich müssen wir den Song auch schon mal im Original hören, ne? Also ich meine, alles gut und schön mit dem Langen und mit seiner Stimme, aber die Fassung ist besser. Rocker Fantasy.

0: Guten Morgen zusammen. 7:08. Das war ein wildes Wochenende, auch für uns, für Rock FM. Wir waren ja zum Beispiel bei Uriah Heep in Schwetzingen. Das wurde von uns präsentiert. Ich war dort. Es war der Hammer. Ganz liebe Grüße an all diejenigen, die bei dem Konzert mitgerockt haben. Sie hat mich total gefreut, euch mal zu treffen. War auch wirklich sensationell. Und dann war auch noch das halbe Team von Rock FM beim Taubertal Festival. Und das ist ja in diesem Jahr 30 geworden. Und jetzt stellt euch mal vor, was wir alles für Musiker vom Mikrofon gehabt haben. Itchy, Van Holzen, Feine Sahne, Fischfilet, die Donuts, deine Cousine und das Lumpenpack haben uns alles gesagt, was das Taubertal zum 30. Geburtstag kriegen sollte.
1: Ach, irgendeine Karte, wo draufsteht, das Beste ist vorbei. Oder in der Itchy-Album natürlich.
2: Oder so ein 30er Dorf-Durchfahrtsschild oder so. So ganz klassisch, alle unterschreiben da, alle, die auf der Party waren.
3: Siebträger-Espresso-Maschine. Oder ein Rennrad.
4: Kippen. Ich habe einen 1312-Beutel gedruckt bekommen. Ja, das würde ich auch dem Taubertal weitergeben.
5: Ich glaube, ich male gleich noch ein Bild fürs Taubertal oder so, irgendwie sowas.
6: Pflanzen, ich finde ja immer so einen schönen Blumentopf. Also ich freue mich immer über Pflanzen.
7: Mehr Frauen im Line-Up. Happy Birthday, Taubertal.
8: Ich würde sagen, also ich habe dieses Jahr selber ein richtig geiles Geschenk gekriegt. Autos zerkloppen, das kann ich wirklich nur empfehlen.
0: Die ganzen Künstler bei uns sind vor dem Mikro gewesen. Alle haben eine geile Idee gehabt, dass das Taubertal zum 30. Geburtstag bekommt. Und ich muss ganz ehrlich sagen, das Rock FM-Team hat mega Spaß mit euch gehabt. Und wir freuen uns jetzt schon auf euch und aufs nächste Jahr. Einen schönen guten Morgen.

0: Und gleich in der nächsten halben Stunde mit dabei ist Dirtskin. Inside. Lauter Rocklegender, damit ihr gut in den Tag kommt.
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0: Es bleibt einfach bei so einem Hitzesommer. 34 bis 36 Grad kriegen wir heute. Gegen Nachmittag kann es ein paar Gewitter geben. Und morgen am Dienstag auch. Sonnig, freundlich, ein paar Wolken unterwegs, bleiben harmlos. Morgen 33 Grad, Mittwoch 36 und Donnerstag um die 38 Grad.
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4: Ich bin Ralf Mehlhorn. Schönen guten Morgen. Die Rente mit 63 soll abgeschafft werden. Das gefällt vielen nicht. Unionsfraktionschef Frei will jetzt immerhin wenigstens eine soziale Abfederung. Die SPD hat ihn draufgebracht. Eine Härtefallregelung bei der Abschaffung der Rente mit 63 ist in jedem Fall angezeigt. Und auch über eine Übergangsregelung wird man reden, sagt Frei. Was ist sonst noch wichtig? Ist eine neue Betrugsmasche auf Social Media. Die Polizei warnte auf Instagram vor angeblichen Unfallfahrzeugen zu Schnäppchenpreisen. Die gibt's nämlich gar nicht. Und am Wochenende hatte Rock FM das Taubertal Festival präsentiert. Jetzt ist das Line-up fürs nächste Jahr draußen. Top Acts sind die Ärzte. Rüber zum Sport. Die deutschen Handball-Junioren sind jetzt Europameister. Sie haben das U18-Finale in Belgrad gewonnen. 36 zu 27 hieß es am Ende gegen Slowenien.
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4: Der SV Waldhof hat den Drittliga-Auftakt gegen Fortuna Düsseldorf mit 2-1 gewonnen. Nächster Gegner Hansa Rostock, dann im DFB-Pokal Kaiserslautern. Waldhof-Stürmer Julian Ulbricht.
5: Ja, die Vorfreude ist riesig, muss man sagen. Nächste Woche noch eine Aufgabe, die nehmen wir genauso ernst. Und dann natürlich wissen wir, was das für die Fans und die Stadt bedeutet. Und da geben wir alles, um eine Runde weiterzukommen.
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Ich starte gut in den Tag rein. Es ist 6:55, es wird ein schöner Montag. Rock FM ist hier und auch heute Morgen gilt natürlich, wenn ihr zweimal hintereinander weg Bon Jovi bei uns hört, dann ist das unser sogenanntes Doppelding. Und das heißt, ihr schickt am besten ratzefatz eine WhatsApp an die Rockline 0800 3x6 8 8 6 6. Mit einem bisschen Glück bringen wir euch nämlich Anfang September zum Bon Jovi-Konzert nach London, inklusive Flug, Hotel und allem, was du brauchst, ins Wembley Stadium. Also einfach mitmachen und aufs Doppel-R-Ding achten.

Guten Morgen mit Rock FM, 20 nach 7 ist es. Das war ein wildes Wochenende für uns. Zum einen war das halbe Team auf dem Taubertal-Festival, zeigen wir euch auch noch, wie cool es dort gewesen ist. Und ich persönlich war zum Beispiel mit euch zusammen bei Uriah Heep. Es war ein unfassbarer Abend, denn zuvor kam Sigi Schwarz. Der Mann kann Gitarre spielen, da fällt dir einfach nichts mehr ein. Einer der besten Gitarristen der Welt. Dann kam Mother's Finest. Die Jungs und Mädels haben sowas von Gas gegeben. Von 7 Mitgliedern sind 5 noch Originalmitglieder. Das war der absolute Hammer. Ja, und dann kam Uriah Heep. Das war so eine unfassbare Stimmung. Das war Wahnsinn. Und ich finde es total schön, dass wir euch alle treffen durften. Ihr seid sowas von nett und freundlich, Autogramme gegeben, T-Shirts unterschrieben. Ihr habt Rocksäcke bekommen. War ein schönes Erlebnis. Rock FM.

0: Morgen zusammen, 7:35 ist es. Ihr startet den Tag mit Rock FM und ihr könntet in diesen Tag starten, indem ihr den 10. August 2026 zu einem Meilenstein in eurem Lebenslauf macht. Denn es gilt herauszubekommen, aus welchem Song dieses Riff hier rausgeschnippelt worden ist. Ja, ich weiß, es ist schon unverschämt kurz, deswegen spiele ich es euch nochmal. Und wenn ihr eine Ahnung habt, wer da mit der großen Schere unterwegs gewesen ist und wisst, in welchen Song das reinpackt, 0800 3x6 8 8 6 6, ruft uns an der Hotline und werdet Riffrater des Tages.
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2: Das ist schon, muss man schon sagen, das ist schon ein außergewöhnlicher Sommer. Die Höchsttemperaturen heute Nachmittag um die 36 Grad. Und da, wo es ein bisschen höher ist, da kann es einzelne Schauer und Gewitter geben. Und die können streckenweise auch wirklich kräftig ausfallen. Morgen am Dienstag auch freundlich, sonnig. Ihr ahnt es schon, bis zu 33 Grad. Mittwoch 36 und auch Donnerstag und Freitag um die 38 Grad.
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3: Ich bin Ralf Mehlhorn. Schönen guten Morgen. Viele fordern, die Rente mit 63 soll bleiben. Muss weg, meint die Bundesregierung. Unionsfraktionschef Frei will nun doch wenigstens eine soziale Abfederung. Da hat ihn jetzt die SPD darauf gebracht. Eine Härtefallregelung bei der Abschaffung der Rente mit 63 ist in jedem Fall angezeigt. Und auch über eine Übergangsregelung wird man reden, meint Frei. Was ist sonst noch wichtig? Diplomatie im Irankrieg. US-Präsident Trump sagt jetzt dazu, es ist wie eine Schachpartie. Und ein Streit ist am Berliner Bahnhof Zoo eskaliert. Ein 30-jähriger Mann stirbt durch Schüsse am Abend auf öffentlicher Straße. Allein im letzten Jahr hatte die Berliner Polizei über 1100 Fälle mit Schusswaffen. Rüber zum Sport. U18-Finale in Belgrad. Die deutschen Handball-Junioren sind jetzt Europameister. Durch ein 36:27 haben sie gegen Slowenien gewonnen.
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3: Heute tritt sie bei der Leichtathletik-EM an. Die Mannheimer Kugelstoß-Olympiasiegerin Yemisi Mabry ist Mitfavoritin. Die Quali ab 10.35 Uhr. Über die 100 Meter ist Gina Lückenkämper aus Hamm in NRW nur Außenseiterin. Vor 4 Jahren hatte sie noch den Titel geholt. Die EM in Birmingham geht bis Sonntag.
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Morgen. Rock FM ist hier. Es ist 20 vor 8. Vielleicht habt ihr ja noch ein bisschen Zeit und könnt genießen. Unsere Rocklegenden Kansas habe ich jetzt zum Beispiel mit Carry On Wayward Son. Ich Vollidiot habe erst vor einem halben Jahr herausgefunden, was Wayward Son ist. Das ist sozusagen das schwarze Schaf in der Familie. In meiner bin ich's nicht. In eurer? Keine Ahnung.

0: 10 vor 8 und es ist genau die richtige Uhrzeit, um einem von euch ein Krönchen aufzusetzen. Und zwar das des Riffrater des Tages.
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0: Matthias, was machst du am Montagmorgen um die Uhrzeit?
2: Ja, arbeiten leider. Ich habe noch keinen Urlaub. Ich muss noch 2 Wochen warten, bis ich dran bin.
0: Wo fährst du in den Urlaub?
2: Wir fahren nach Spanien dann.
0: Ich auch. Wohin fährst du?
2: Nördlich von Barcelona ist das Ganze, nee, zwischen Lorette und Barcelona.
0: Ich fahre nach Rosas, das ist total in der Nähe von dir.
2: Ja, dann sehen wir uns vielleicht, aber es dauert noch ein bisschen, bis ich mir fahre.
0: Aus welchem Song, denkst du, stammt dieses Riff?
2: I Wanna Rock von Twisted Sister.
0: Okay. Glückwunsch, du hast ihn dir verdient.
2: Super, danke schön.
0: Du bist der Riffrater des Tages und bekommst ihn natürlich, unseren mega Schlüsselanhänger. Der hat so eine Form wie eine Gitarre und ist aber auch ein Flaschenöffner.
2: Hey, super, danke schön.
0: Gern geschehen. Und den Song von dir hören wir auch. I wanna

0: Hey, habt einen schönen Start in die neue Woche. Rock FM ist hier um 7:45 und gleich bei mir. Sollte den einen oder anderen aufhorchen lassen. Bon Jovi ist in der nächsten halben Stunde mit dabei. Außerdem die Smashing Pumpkins und Green Day. Alle Rocklegenden, damit ihr gut in diesen Tag startet.
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0: Heute um die 36 Grad. Und wenn ihr ein wenig höher wohnt, so Odenwald oder Schwarzwald oder sonst irgendwo oben, kann auch ein paar Gewitter runterkommen und relativ kräftig werden. Morgen am Dienstag freundlich sonnig. Wir erwarten ja schon gar nichts mehr anderes. Und natürlich auch morgen warm um die 33 Grad. Und die Woche steigert sich temperaturtechnisch, sodass wir Donnerstag und Freitag um die 38 Grad haben.
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6: Ich bin Ralf Mehlhahn. Schönen guten Morgen. Arbeitgeber, die tricksen, um den Mindestlohn nicht zahlen zu müssen. Bis zu 64 Milliarden Euro Verlust innerhalb von 10 Jahren für die Beschäftigten, die Sozialkassen und den Fiskus. Der DGB hat nachgerechnet. Allein Arbeitnehmer haben 35 Milliarden Euro nicht bekommen. Illegale Arbeitgebertricks sind unbezahlte Arbeitszeiten, Abzüge für vermeintliche Kosten, Vorgaben, die während der Arbeitszeit nicht zu schaffen sind. Was ist sonst noch wichtig? Deutschland hat immer mehr E-Scooter. Im letzten Jahr waren knapp 1,66 Millionen versichert, doppelt so viele wie 2022 laut Versicherungsverband. Und am Wochenende hatte Rock FM das Taubertal-Festival präsentiert. Jetzt ist das Line-up fürs nächste Jahr draußen. Top-Act sind die Ärzte. Rüber zum Sport. Heute tritt sie bei der Leichtathletik-EM an. Die Mannheimer Kugelstoß-Olympiasiegerin Yemisi Mabry ist Mitfavoritin. Die Quali ab 10.35 Uhr. Über die 100 Meter ist Gina Lückenkämper aus Hamm in NRW nur Außenseiterin. Vor 4 Jahren hatte sie noch den Titel geholt. Die EM in Birmingham geht bis Sonntag.
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6: Der SV Waldhof hat den Drittliga-Auftakt gegen Fortuna Düsseldorf mit 2-1 gewonnen. Nächster Gegner Hansa Rostock, dann im DFB-Pokal Kaiserslautern. Waldhof-Stürmer Julian Ulbricht.
7: Ja, die Vorfreude ist riesig, muss man sagen. Nächste Woche noch eine Aufgabe, die nehmen wir genauso ernst. Und dann natürlich wissen wir, was das für die Fans und die Stadt bedeutet. Und da geben wir alles, um noch runter weiterzukommen.
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Da wird so ein Kaffee schnell mal zum Milchshake. Menschenskinder, wenn du dabei umrührst bei dem Song, kann alles passieren. Guten Morgen, Rock FM ist hier. Es ist 8:09 und möglicherweise sagt euch ja Bon Jovi irgendwas. Red, White and Jersey hier bei Rock FM.

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0: Ja, stimmt, das war der zweite Bon Jovi-Song. Viertel nach acht ist es, ihr wisst Bescheid, sobald ihr Bon Jovi im Doppelding hört. Schickt ihr bitte eine WhatsApp an die Rockline 0800 3x die 68866 und vielleicht seid ihr die Glücklichen.
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0: Thomas, du hast dich angemeldet. Wie lange hörst du schon Bon Jovi?
2: Seit meiner Kindheit. Also ich muss sagen, seit ich 12 bin eigentlich schon und jetzt bin ich 50, also ja, ein paar Jährchen ist das schon.
0: Das ist praktisch so lange, wie es Bon Jovi gibt, oder?
2: Ja, so mehr oder weniger, ja. Mein Bruder hat damit angefangen und ich bin dann Nachfolger gewesen.
0: Mega, du hör mal, das gibt einen guten Start in diesen Tag. Du bist dabei, wir laden dich ein zur Pre-Show.
2: Ja, geil. Ja, das freut mich ja richtig geil zu hören.
0: Ja, und ihr könnt auch dabei sein. Einfach nur aufs Doppelding achten, schnell eine WhatsApp an die Rockline tackern. Stichwort Bon Jovi dazu. Und vielleicht heißt es für euch Anfang September auf nach London in Clisewiel. Flug, Hotel und natürlich die Tickets. Rocket Man ist hier.

Morgen zusammen. Mir ist gerade aufgefallen, heute ist der 10. August und übermorgen am Mittwoch, 12. August, soll ja partielle Sonnenfinsternis sein, beziehungsweise wird auch so sein. Ich versuche jetzt einfach mal Jörg Kachelmann zu erreichen. Ich schätze, ich habe das bis 8:45 geschafft. Und dann gucken wir mal, wann und wo man diese Sonnenfinsternis am besten sehen kann. Und gleich bei mir Def Leppard und Love Bites.

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4: Bis zu 33 Grad kriegen wir heute. Das ist gut warm, keiner wird frieren. Das gilt übrigens auch für morgen. Morgen am Dienstag freundlich, sonnig, 33 Grad. Ja, und von Mittwoch bis Freitag steigen wir uns, so dass wir dann am Freitag mal wieder Höchsttemperaturen von um die 38 Grad haben.
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5: Ich bin Ralf Mehlhorn, schönen guten Morgen. Viele fordern, die Rente mit 63 soll bleiben. Muss weg, meint die Bundesregierung. Unionsfraktionschef Frei will nun doch wenigstens eine soziale Abfederung. Da hat ihn die SPD darauf gebracht. Eine Härtefallregelung bei der Abschaffung der Rente mit 63 ist in jedem Fall angezeigt. Und auch über eine Übergangsregelung wird man reden, meint Frei. Was ist sonst noch wichtig? Diplomatie im Iran-Krieg. US-Präsident Trump sagt dazu jetzt, es ist wie eine Schachpartie. Und allein im letzten Jahr hatte die Berliner Polizei über 1100 Fälle mit Schusswaffen. Wieder ist am Abend ein Streit am Berliner Bahnhof Zoo eskaliert. Ein 30-jähriger Mann wird erschossen auf offener Straße. Rüber zum Sport. U18-Finale in Belgrad. Die deutschen Handball-Junioren sind jetzt Europameister nach einem 36-27 gegen Slowenien.
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5: Heute tritt sie bei der Leichtathletik-EM an. Die Mannheimer Kugelstoß-Olympiasiegerin Yemisi Mebri ist Mitfavoritin. Die Quali ist ab 10.35 Uhr. Katharina Maisch aus Bad Urach ist auch dabei. Und Nina Nubesi aus Schorndorf, rund 30 Kilometer von Stuttgart entfernt. Die EM in Birmingham geht bis Sonntag.
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0: 19 von 9, guten Morgen.
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0: Heute vor 79 Jahren ist ein Musiker geboren worden, der gezeigt hat, dass Rock wirklich auch mal ein bisschen anders klingen kann. Ian Anderson hat mit Jethro Tull die Querflöte aus dem Orchester geholt und mitten ins Rampenlicht der Rockmusik gestellt. Was erstmal verrückt geklungen hat, ist zu seinem absoluten Markenzeichen geworden und hat Songs wie Locomotive Breath unsterblich gemacht. Alles Gute, Ian Anderson, zum 79. Geburtstag. Und hier ist es, das Markenzeichen. Locomotive Breath bei Rock FM.

Ehrlich gesagt verstehe ich die Frage nicht. Ist da jemand? Ja, natürlich. Ihr seid zum Beispiel darüber freuen wir uns wirklich sehr. Hier bei Rock FM. Ich bin auch da mal ganz nebenbei. Und jetzt sind die Scorpions da. 60 Jahre Musikgeschichte hört ihr bei Rock FM mit No One Like You. Einen guten Morgen um 10 vor 9.

0: Hey, schönen guten Morgen euch. Es ist 8:53 und gleich gibt's Van Halen. Außerdem in der nächsten halben Stunde mit dabei Gary Moore. Und D plus something. Mag ich besonders. Lauter Rocklegenden für euch zum Montagmorgen.
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0: Also kann ich euch sagen, wird mal wieder eine heiße Woche. Heute 33 Grad, morgen um die 33. Dann von Mittwoch, Donnerstag, Freitag steigert sich's jeden Tag ein bisschen, sodass wir am Freitag um die 38 Grad haben. Viel mehr gibt's zu dem Wetter eigentlich echt nicht zu sagen.
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6: Ich bin Ralf Mehler und schönen guten Morgen. Arbeitgeber, die tricksen, um den Mindestlohn nicht zahlen zu müssen. Bis zu 64 Milliarden Euro Verlust innerhalb von 10 Jahren für die Beschäftigten, die Sozialkassen und auch den Fiskus. Der DGB hat nachgerechnet. Allein Arbeitnehmer haben 35 Milliarden Euro nicht bekommen. Illegale Arbeitgebertricks sind unbezahlte Arbeitszeiten, Abzüge für vermeintliche Kosten, Vorgaben, die während der Arbeitszeit nicht zu schaffen sind. Was ist sonst noch wichtig? Deutschland hat immer mehr E-Scooter. Im letzten Jahr waren knapp 1,66 Millionen versichert, doppelt so viele wie 2022 laut Versicherungsverband. Und am Wochenende hatte Rock FM das Taubertal-Festival präsentiert. Jetzt ist das Line-up fürs nächste Jahr draußen. Top-Act sind die Ärzte. Rüber zum Sport. Heute tritt sie bei der Leichtathletik-EM an. Die Mannheimer Kugelstoß-Olympiasiegerin Yemisi Mabry ist Mitfavoritin. Die Quali ab 10.35 Uhr. Über die 100 Meter ist Gina Lückenkämper aus Hamm in NRW nur Außenseiterin. Vor 4 Jahren hatte sie sich noch den Titel geholt. Die EM in Birmingham geht bis Sonntag.
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6: Der SV Waldhof hat den Drittliga-Auftakt gegen Fortuna Düsseldorf mit 2-1 gewonnen. Nächster Gegner Hansa Rostock, dann im DFB-Pokal Kaiserslautern. Waldhof-Stürmer Julian Ulbricht.
7: Ja, die Vorfreude ist riesig, muss man sagen. Nächste Woche noch eine Aufgabe, die nehmen wir genauso ernst. Und dann natürlich wissen wir, was das für die Fans und die Stadt bedeutet. Und da geben wir alles, um eine Runde weiterzukommen.
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0: Guten Morgen zusammen, Rock FM ist hier und viele freuen sich auf übermorgen. Da gibt es ja eine partielle Sonnenfinsternis. Um etwa 7:15 beginnt sie in NRW und um etwa 7:22, also 7 Minuten später, dann in Baden-Württemberg. So, und das ist jetzt schon mal der Beweis, dass die Erde nicht flach ist, das ist das eine. Wichtige Frage ist allerdings auch an unseren Wetterexperten Jörg Karelmann. Wie sieht denn das Wetter aus am Mittwoch?
1: Vom Wetter her sieht alles gut aus. Am Mittwochabend wird noch knapp 30 Grad haben. Keine Wolken, wie es aussieht, die stören könnten. Aber das ist kurz vor Sonnenuntergang. Das bedeutet, alle die, die heute Abend und morgen Abend zwischen 8:30 und 9 die Sonne gar nicht mehr sehen, weil ein Berg im Weg ist, die werden sie auch am Mittwochabend mit Finsternis nicht sehen. Ihr seht um die Zeit gar nichts. Also müsst ihr auf den Berg hoch.
0: Also, für all diejenigen, die so also einen Berg vor der Nase haben, jetzt wisst ihr Bescheid. Aber ich finde, so eine Sonnenfinsternis ist immer schon irgendwie auch was wahnsinnig Cooles, oder? Rock FM am Montagmorgen 9:15. Euch einen schönen Start in diese neue Woche mit uns. Ja.

0: Ich spüre durch meine Kristallkugel, dass ihr so ein bisschen musikalisches Futter braucht, um gut in Gang zu kommen zum Arbeiten. Kein Problem, kriegt ihr hier bei Rock FM. Nämlich gleich Manfred Mann's Aufband und For You. Ich bin Astrid Jacobi.
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7: Hab gerade irgendwo gelesen, dass es der heißeste Juni und Juli gewesen ist, seitdem das Wetter aufgezeichnet wird. Und ich denke mal, der August macht sich auch gar nicht so schlecht. Heute nämlich um die 36 Grad. Gegen Nachmittag zum Beispiel im Kraichgau oder in der Metropolregion Rhein-Neckar in Richtung NRW, da ist es ein bisschen frischer. Morgen am Dienstag freundlich, sonnig, paar Wolken unterwegs, bleiben harmlos, 33 Grad. Und dann von Mittwoch bis Freitag steigern wir uns wieder jeden Tag, sodass am Freitag mal wieder 38 Grad sind.

0: Montag ist, es ist schon der 10. August, es ist 18 vor 10 und bei vielen ist ja der Urlaub schon vorbei. Aber hey, wir knüpfen da noch ein bisschen an.
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0: Ah, ist doch immer saucool, wenn man irgendwas irgendwie total Schönes vor sich hat. Und ihr könntet in London sein, in der britischen Hauptstadt und diese Musik hier hören. Ihr könntet mitbrüllen bei Runaway.

Badertränchen ins Auge kriegen, weil er einfach seine Powerballade singt. Ihr habt die Wahl, ihr könnt mitmachen. Und zwar immer dann, wenn bei uns Bon Jovi zweimal hintereinander weglaufen. Das ist dann sozusagen unser Doppelding. Und dann schickt ihr einfach eine WhatsApp an unsere Rockline. Das ist die 0800-3x68866. Packt das Stichwort Bon Jovi dazu und mit ein bisschen Glück seid ihr dabei. Ich würde mir einfach mal diese Rockline abspeichern. 0800-3x68866. Dann habt ihr sie bei passender Gelegenheit. Euch einen guten Morgen mit uns.

0: sind uns, glaube ich, alle einig, die scheiß Eifersucht bringt einfach gar nichts. Die Black Rose und Jealous Again bringen allerdings schon was. Geiler Song hier bei uns. Rock FM ist hier und gleich bei mir. Led Zeppelin sind dabei, Bruce Springsteen und Bon Jovi. Ganz viele Rocklegenden bei der Arbeit und achtet mal drauf, ob vielleicht möglicherweise zwei Bon Jovi-Songs hintereinander kommen.
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0: Die Sonne brezelt schon ganz ordentlich. Die Höchsttemperaturen liegen momentan, und ich meine, es ist ja erst gerade mal 10 Uhr, bei etwa, Entschuldigung, gerade die Seite verrutscht. Ich hab's aber sofort. Ja, könnt ihr, bei 27 Grad. Das ist schon ganz schön viel für 10 Uhr. Und heute Nachmittag können es bis zu 36 werden, und wir sind uns einig, das ist auch ganz schön viel. So, und in der ganzen neuen Woche steigert sich's Tag für Tag in Sachen Werte, und so sind wir am Freitag mal wieder bei satten 38 Grad.
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12: Ich bin Susanne Weise. Schönen Vormittag. Die Umgehung des Mindestlohns hat nach Berechnung des Deutschen Gewerkschaftsbundes massiven wirtschaftlichen Schaden verursacht. Durch illegale Tricksereien ist den Beschäftigten, den Sozialkassen und dem Fiskus laut DGB ein Schaden in Höhe von insgesamt 64 Milliarden Euro entstanden. In den 10 Jahren seit Einführung des Mindestlohns sind dem Staat demnach 7 Milliarden Euro an Einkommensteuer entgangen. Mallorca hat zur Sonnenfinsternis den Ausnahmezustand ausgerufen, und die spanische Regierung schickt das Militär auf die Ferieninsel. Das berichtet die Bild. Grund ist demnach der erwartete Ansturm von Schaulustigen. Deshalb sollen die Soldaten die Sicherheitsmaßnahmen der Polizei während des Himmelsspektakels verstärken. In mehreren Gemeinden sollen sie Straßen überwachen, Rettungswege freihalten und Naturgebiete vor Waldbränden schützen. Die Leichtathletik-EM in Birmingham startet, und beim Kugelstoßen sind gleich 3 Sportlerinnen aus Baden-Württemberg bei der Quali am Start. Olympiasiegerin Yemisi Mabry aus Mannheim, Katharina Maisch aus Bad Urach und Nina Nubuisi aus Schorndorf nahe Stuttgart. 10.35 Uhr die Quali und am Abend dann das Finale. Sprinterin Gina Lückenkämper aus Hamm in NRW ist über die 100 Meter diesmal nur Außenseiterin. Die EM in Birmingham geht bis Sonntag. Und noch der Blick nach Paris. Hier sind gerade die Beckenwettbewerbe der Schwimm-EM losgegangen.
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0: gleich 9:15. Habt einen entspannten Vormittag mit uns. Und da, wo ihr Spaß habt, sind wir auch dabei.
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0: Ja, da war an diesem Wochenende echt eine Mannschaft von uns unterwegs. Zur eine Teil war bei Uriah Heep beim Freitag in Schwetzingen. Mega Konzert, Riesenstimmung. Und dann gab es auch noch einen Riesenteil von unserer Mannschaft, die auf dem Taubertal-Festival gewesen sind. Mittendrin statt nur dabei eben auch Musikchef Luki. Luki, erzähl mal, wie war es denn für dich, das Festival?
2: Es war wirklich fantastisch. Also es ist hier ein richtig, richtig schönes Festival. Ich sitze hier gerade auf der Terrasse, frühstücke und schaue aufs Festivalgelände herab.
0: Wow.
2: Es ist wirklich richtig, richtig traumhaft schön hier.
0: Was waren denn so deine Highlights 2026?
2: Also ich würde sagen, ich habe so eine Top 3 in meinem Kopf. Alle Interviews sind auf Platz 3. Also die Künstler waren alle richtig, richtig lieb, mit denen ich gesprochen habe.
0: Cool.
2: Der beste Auftritt, da würde ich sagen, gibt es einen geteilten ersten Platz. Biffy Clyro war ein Hammer. Und deine Cousine, da mussten die sogar den Bereich absperren, weil da so viele Leute hingeströmt sind. Die hatten richtig, richtig abgerissen. Und auf Platz 1 würde ich sagen, war tatsächlich das Finale von unserer Karaoke-Aktion gestern. Da hatten wir die 4 Tagessieger auf der Bühne. Die haben gegeneinander jeweils nochmal einen Song gesungen. Und am Ende gab es einen verdienten Sieger, nämlich 5 Mädels, die haben Bella Napoli getrellert. Und die dürfen nächstes Jahr als VIPs auf das Taubertal-Festival. Das war wirklich richtig, richtig cool.
0: Geht mal auf unsere Instagram-Seite, da seht ihr auch ganz, ganz viele Stories, die wir hochgeladen haben. Und da habe ich nämlich auch entdeckt, so haben die Siegermädels gesungen. Bella, Bella, Napoli. Sehr, sehr cool. Und ganz liebe Grüße an all diejenigen, die auch beim Taubertal gewesen sind. Heute wahrscheinlich ein bisschen müde aus der Gegend schauen. Aber hey, wir waren zusammen, wir haben zusammen gefeiert. Und wir von Rock FM, wir waren bei euch. Hat Spaß gemacht.

0: Ja, man kann's. Bruce Springsteen. Euch einen schönen Vormittag. Ich hoffe, euer Vormittag kann auch was. Damit er einfach rund läuft, habe ich lauter Rocklegenden für euch. Tom Petty ist zum Beispiel gleich am Start oder Ugly Kid Joe. Glenn Frey können wir feiern. Und Biffy Clyro, die Jungs, die aus Taubertal gerockt haben ohne Ende.
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0: Dieser arme Johnny B., der wegen der Liebe durchgedreht ist. Schönen Vormittag mit Rock FM. 2:40 ist es gleich bei mir. Die Toten Hosen in der nächsten halben Stunde. Außerdem gibt's Smash Mouth. Und Bryan Adams. Einfach nur bei uns bleiben, dann kriegt ihr die meisten Rocklegenden. Hier beim besten Rocksender der Welt. Finden zumindest wir.
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0: Ich glaube, ihr merkt selber, dass es auch heute wieder ganz schön warm ist. Die Höchsttemperaturen klettern aber natürlich noch auf bis zu 33 Grad. Dann geht's weiter. Morgen am Dienstag freundlich, sonnig, zwischendrin ein paar Wolken, die tun aber auch gut. Die Höchsttemperaturen morgen ebenfalls 33 Grad. Mittwoch 36, Donnerstag und Freitag um die 38 Grad. Und dann soll es auch ein paar Hitzegewitter geben.
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7: Ich bin Susanne Weise. Schönen Vormittag. Die Niedrigwasserlage an deutschen Flüssen bleibt alarmierend. Der längste Fluss Deutschlands, der Rhein, könnte schon bald nicht mehr durchgängig befahrbar sein. Das befürchtet der Geschäftsführer des Bundesverbandes der deutschen Binnenschifffahrt Schwanen in der Rheinischen Post. Thomas Bremser berichtet.
8: Schon seit Wochen führt der Rhein zu wenig Wasser. Frachtschiffe können zum Teil nur ein Fünftel ihrer eigentlichen Ladung befördern. Wenn es weiter nicht regnet, könnte der Güterverkehr ganz unterbrochen werden. Denn in Kaub zwischen Mainz und Koblenz wird ein einstelliger Pegelstand erwartet im Laufe der Woche. Der Branchenverband spricht von einer faktischen Zweiteilung des Rheins, sollte es soweit kommen. Noch heute soll es im Bundesverkehrsministerium wegen des Niedrigwassers eine Krisensitzung geben.
7: Mieten werden in Deutschland immer teurer. Grund sind fehlende Wohnungen. Der Verband Deutscher Pfandbriefbanken sagt, die Neuvertragsmieten in Mehrfamilienhäusern seien im zweiten Quartal um 3,2% angestiegen, gemessen am Vorjahreszeitraum. Während es in Düsseldorf mit 3,6% das höchste Wachstum gab, legten die Mieten in Berlin kaum zu. Dort waren es 0,7%. In Deutschland fehlen geschätzt rund 1 Million Wohnungen. In Großbritannien haben heute die Leichtathletik-Europameisterschaften begonnen. Bis Sonntag kämpfen Athletinnen und Athleten aus fast 50 Nationen um Medaillen. Das deutsche Team darf sich in mehreren Disziplinen Hoffnungen auf Edelmetall machen. Unter anderem gilt Zehnkampf-Weltmeister Leo Neugebauer aus Stuttgart als Favorit. Nur unter Vorbehalt startet der deutsche Sprintstar Owen Anser aus Hamburg. Ihm droht eine 4-jährige Sperre. Die NADA wirft ihm vor, Anfang Juli einen Dopingtest verweigert zu haben.
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0: Also die Scorpions haben ja in diesem Jahr echt was zu feiern. Seit 60 Jahren machen die miteinander Musik. Das ist schon mal Wahnsinn. Und ich habe gerade gelesen, seit 49 Jahren ist Klaus Meine mit seiner Frau verheiratet. Und ich finde, das spricht ja so im Rockgeschäft auch für den Charakter, oder? Wenn man da so standhaft ist, dass man knapp 50 Jahre schon mal hingelegt hat. Bei der goldenen Hochzeit wäre ich gern dabei. Wahrscheinlich habt ihr es auch schon so lange geschafft. Dann sage ich euch herzlichen Glückwunsch. Und das Beste, was ihr heute tun könnt, ist bei uns bleiben.
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0: Aber auch so ein Songtext, den könntest du wahrscheinlich heute auch nicht mehr bringen, ne? Sweet 16. Wobei, ich glaube, aber 16 ist dann schon einiges mehr erlaubt. Ich bin mir gar nicht so sicher, ist ja schon eine Weile her bei mir. Rock FM ist hier. Fröhliches Arbeiten mit uns. Und ich weiß halt, es läuft noch besser, wenn die richtigen Rocklegenden mit euch zusammen am Start sind. REO Speedwagon habe ich gleich für euch. Blink 182 oder auch Pink Floyd. Alle begleiten euch.
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0: Die geben ordentlich Gas. Mein lieber Freund Paramore waren das.
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0: Das könnt ihr zusammen mit uns und mit allem drum und dran. Mit Flug, mit Hotel und selbstverständlich mit den Tickets. Und über eins sind wir uns, glaube ich, einig. Bon Jovi live, der Oberhammer.

Ihr könnt einfach in der Meute stehen, mitten im Wembley Stadium und It's My Life mitbrüllen oder bei allen anderen Songs komplett mit dabei sein. Achtet einfach drauf. Wenn bei uns zwei Bon Jovi-Songs hintereinander weglaufen, dann ist das unser sogenanntes Doppelding. Und dann heißt es für euch, schickt uns einfach eine WhatsApp-Nachricht an die Rockline 0800 3x6 8866. Packt euren Namen bitte und selbstverständlich noch das Stichwort Bon Jovi mit dazu. Und möglicherweise telefonieren wir bald und ich lade euch ein zur Pre-Show. Alles ist möglich, Bon Jovi in London auch. Rock FM ist hier.

0: 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Also wir versuchen für euch schon den Laden am Laufen zu halten mit unseren Rocklegenden. Und das machen wir übrigens auch in der nächsten halben Stunde. Da gibt's nämlich Jimi Hendrix. Hey Joe wird mit dabei sein. Außerdem The President of the United States of America und Aerosmith. So gehen die Rocklegenden bei der Arbeit weiter.
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0: Also ich glaube, die Hitze ist gar nicht so das Problem, aber die Trockenheit und es liegt wirklich kein Regen an. Vielleicht mal ein kleines Gewitter, aber sonst eigentlich nichts. Die Höchsttemperaturen heute so 33 bis 36 Grad sogar. Morgen am Dienstag freundlich bei um die 33 Grad und dann steigern wir uns jeden Tag wieder ein Stückchen, sodass wir Freitag, Samstag 38 Grad kriegen und kein Regen in Sicht.
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8: Ich bin Denise Proschek. Hallo. Immer mehr Kinder werden im Straßenverkehr verletzt oder getötet. Im letzten Jahr sind rund 29.270 Kinder unter 15 Jahren verunglückt. Laut Statistischem Bundesamt waren das 7% mehr als im Jahr davor. Claudia Wächter berichtet.
9: Es sind alarmierende Zahlen. Alle 18 Minuten wurde im Durchschnitt bei uns ein Kind auf der Straße verletzt oder sogar getötet. Meistens waren die Kids auf dem Fahrrad unterwegs, oft aber auch zu Fuß oder sie saßen im Auto. Und genau dort, also im PKW, starben auch die allermeisten Kinder bei Unfällen. Laut Statistik ist aber auch der Weg zur Schule morgens ein großes Risiko.
8: Der Rhein könnte in dieser Woche durch das Niedrigwasser nicht mehr durchgängig befahrbar werden. Der Bundesverband der deutschen Binnenschifffahrt befürchtet quasi eine Zweiteilung. Grund dafür ist der Pegel bei Kaub. BDB-Geschäftsführer Schwanen sagte der Rheinischen Post, er erwarte in den nächsten Tagen nur noch einstellige Werte. Dann werde ein durchgängiger Gütertransport auf dem Rhein nicht mehr möglich sein. Formel-1-Mercedes-Pilot George Russell hat sich verlobt. Auf Instagram haben er und seine Partnerin Carmen Montero Mund 4 Bilder gepostet. Die 28-jährige Unternehmerin hält darauf einen Diamantring in die Kamera. Glückwünsche gab's natürlich vom Mercedes-Rennstall, aber auch Stars wie der Tennis-Weltranglisten-Erste Jannik Sinner und die Skirennfahrerin Lindsay Vonn haben gratuliert. Die Formel 1 ist gerade in der Sommerpause. Am Wochenende vom 21. bis zum 23. August geht's mit dem Grand Prix der Niederlande in Zandvoort weiter.
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0: Seit heute Morgen sind wir am Schaffen und am Ackern und ich finde, es ist Zeit, einfach mal die Füße hochzulegen, durchzuatmen und was zu futtern. Und wenn man bei der Gelegenheit noch ein bisschen was zum Lachen hat, dann passt ja eigentlich alles perfekt. Deswegen habe ich mir immer eine Frage an euch. Was glaubt ihr, wo tauchen Gitarristen am liebsten? Wenn ihr eine Antwort habt, 0800 3x die 68866, werdet zum Hörerhelden des Tages hier bei mir. Wo tauchen Gitarristen am liebsten? Ihr könnt natürlich auch super gerne eine Antwort an unsere Rockline per WhatsApp schicken. Ich bin Astrid Jacobi. Ich freue mich auf eure Anrufe.

0: Viertel nach zwölf.
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0: Jeden Tag versuchen wir euch mit einem kleinen Lächeln auf die Lippen dann wieder zurück zur Arbeit zu schicken. Und es gibt auch jeden Tag mittags um zwölf eine Frage an euch. Und heute gab es die. Was glaubt ihr, wo tauchen Gitarristen am liebsten? Ich bin die Astrid, wer ist denn dran?
2: Ja, Christian aus Düsseldorf und
0: hey.
2: Die Lösung ist das Gitarrenriff.
0: Wer ist denn dran und wie ist die Lösung?
3: Oh, Entschuldigung, ich dachte gerade, ich rufe einfach an, um etwas zu fragen. Ich weiß gar nicht, was die Frage ist von euch.
0: Du, ich sag dir die. Was glaubst du, wo tauchen Gitarristen am liebsten?
3: Nico, was denkst du, wo tauchen Gitarristen am liebsten? Ich frag kurz meinen Gitarristenfreund. Und doch.
0: Junge, am Gitarrenriff.
3: Am Gitarrenriff.
4: Ja, Bernhard hier. Ich würde sagen, die Gitarristen tauchen am liebsten in Gitarrenriffs ein.
0: Ihr habt zu Recht, ihr seid Hörerhelden des Tages, inklusive Simon Kern. Der ist nämlich auch drauf gekommen. Ich wünsche euch einfach, ja, einfach so einen Montagmittag mit Lächeln und mit Rocklegenden. Jimi Hendrix, Hey Joe, haben wir jetzt für euch. 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

0: Also wenn ich bei den Temperaturen mit der Straßenbahn unterwegs bin, singe ich das eigentlich die ganze Zeit so leise vor mich hin. Don't stand so close to me, komm mir nicht zu nah, stell dich nicht so eng an mich dran. Rock FM ist hier, euch einen schönen Mittag, der geht gleich weiter mit den Stones. Start me up in 2 Minuten.
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0: habt schon richtig gehört. Das waren zwei Bon Jovi-Songs hintereinander weg und die bringen euch möglicherweise auch weg.
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0: Ja, das könnt ihr. Und zwar immer dann, wenn zwei Songs hintereinander weglaufen. Michael, wie findest du die Songs von Bon Jovi?
2: Ja, finde ich klasse. Läuft auf jeder Party schon seit 30, 40 Jahren. Also immer wieder zum Feiern, klasse.
0: Und ich habe mir gedacht, es ist vielleicht eine ganz gute Idee, wenn ich dich zur Pre-Show einlade. Herzlichen Glückwunsch.
2: Hey, super. Finde ich total klasse. Freue ich mich total. Hey, astrein.
0: Astrein. Und ihr könnt auch astrein dabei sein. Achtet auf die nächsten zwei Bon Jovi-Songs hintereinander. Und dann schickt schnell eine WhatsApp an die Rockline 0800 3x6 88 66. Stichwort Bon Jovi.

0: gleich nach 1, Queen bei uns. Außerdem Santana mit Rob Thomas und Creed. So klingt Rock FM.
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8: Wenn Sachen total verkommen, warum gehen sie dann eigentlich vor die Hunde? Auch wenn heutzutage viele Hundebesitzer nur das Beste für ihr Tier möchten, nachhaltig, biologisch, ökologisch. Früher bekamen Hunde einfach nur die Reste zum Fraß vorgeworfen. Was von der leckeren Mahlzeit übrig blieb, was keiner mehr haben wollte, bekam der Hund. Auch in der Jagd war dies deutlich zu sehen. Gerade kranke oder alte Tiere erwischte nicht der Jäger, die wurden schon ein Opfer der Jagdmeute. Mit anderen Worten, Dinge, die keiner mehr haben wollte oder um die sich keiner mehr kümmert, gehen vor die Hunde. Aus und vorbei.
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10: Die Woche bleibt so sommerlich wie das Wochenende. Temperaturen um die 30 Grad, blauer Himmel, Sonnenschein, wunderbar.
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11: Ich bin Denise Proschek, hallo. Angesichts des Niedrigwassers vor allem auf dem Rhein will auch Baden-Württemberg ab dem kommenden Wochenende das Sonn- und Feiertagsfahrverbot für Lkw aussetzen. Da Schiffe immer weniger Ladung aufnehmen können, sollen Güter deshalb über die Straßen transportiert werden. Stefan Gent, der Hauptgeschäftsführer des Handelsverbands Deutschland, begrüßt diesen Schritt.
12: Letztendlich dann halt auch die Planungssicherheit zu erhöhen und damit auch Transport und Logistik an dieser Stelle zu gewährleisten. Weil was in der Binnenschifffahrt passiert, hat Auswirkungen auf die gesamte Transport-Logistikbranche, damit auch auf uns, auf den Einzelhandel. Nehmen Sie nur jetzt tägliche Güter, Lebensmittel, aber auch andere Produkte, die natürlich auch ständig nachgeliefert werden müssen. Und von daher sind wir natürlich auf diese Kapazitäten angewiesen.
11: Immer mehr Kinder werden im Straßenverkehr verletzt oder getötet. Laut Statistischem Bundesamt sind im vergangenen Jahr rund 29.270 Kinder unter 15 Jahren verunglückt. Das waren 7% mehr als im Jahr davor. Im Schnitt wurde alle 18 Minuten ein Kind auf der Straße verletzt oder getötet. Meistens waren die Kinder auf dem Fahrrad unterwegs, oft aber auch zu Fuß oder saßen im Auto. Die Gegner von Gianni Infantino machen weiter Druck auf den angezählten FIFA-Präsidenten. Die Dachverbände von Europa, Asien, Nord- und Mittelamerika sowie der Karibik haben gemeinsam einen offenen Brief geschrieben. Führung im Fußball ist kein Besitz. Sie ist eine Verpflichtung zum Dienst an der Fußballfamilie, die einem ihr Vertrauen schenkt. Wenn dieses Vertrauen durch Täuschung gebrochen wird, wurde diese Verpflicht aufgegeben, kritisieren die drei Dachverbände. Der FIFA-Boss wollte Rechte an den Turnieren des Weltverbands an private Investoren verkaufen.
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0: Boah, war das ein krasses Wochenende. Ich weiß nicht, wie es euch ging. Das Rock-FM-Team habt ihr bei Uriah Heep in Schwetzingen treffen können, beim Oldtimer-Treffen in Mosbach oder beim Food-Rock-Festival und auch hier.
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0: Musikchef Luki hat richtig viele Bands interviewt und natürlich haben wir gemeinsam mit dem neuen Skoda Epic die neuen Karaoke-Legenden gefunden. Am lautesten waren die hier. Ah, ja, bei diesem Festival gilt immer wieder, alles kann, nichts muss. Glückwunsch an die Gewinner, die dürfen sich über VIP-Tickets fürs Taubertal 2027 freuen. Also nächstes Jahr. Und dort spielen dann unter anderem die Ärzte aus Berlin.
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0: Ich weiß, ist heiß. Aber gleich kommt ein Song, da lohnt sich's, beide Fenster im Auto runterzumachen. Bei Konzerten flippen die Fans immer komplett aus, wenn ihn die Foo Fighters spielen. Pretender, direkt nach einer Lektion vom Rocker übers Älterwerden.
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2: Ich habe euch ja gestern erzählt, wie die Jahre an einem so vorbeifliegen. Ja, je älter man wird, umso schneller gehen die vorbei. Es gibt nur zwei Jahre im Leben eines Menschen, die unglaublich lange dauern. Und zwar so unglaublich lange, dass man gar nicht glaubt, dass die wirklich irgendwann mal vorbeigehen werden. Zwei Jahre. Und zwar erstens das Jahr zwischen dem 15. und 16. Geburtstag. Ein Jahr, was man nicht braucht. Warum kommt nach 14 nicht gleich der 16. Geburtstag? Was will man mit dem 15. Lebensjahr? Das geht nie rum. Man ist 15, fühlt sich wie 17, darf aber nichts. Man darf früh zu Hause sein, ja, das darf man, ja. Nur lernt man da keine Mädels kennen, also zu Hause. Dann würdest du gern Bier trinken? Darfst du aber nicht. Du würdest gerne in die Disco? Darfst du aber nicht. 15 ist total sinnlos. Wie 17. Was ist ein 17? Das ist wie so halb durchgebratenes Schnitzel. Das kann man zwar essen, es schmeckt aber nicht. Und wenn du Pech hast, ist dir danach auch nur noch schlecht. Du darfst zwar jetzt in die Disco, aber nicht so lang, wie du willst. Du darfst zwar Bier und Wein trinken, das macht aber viel zu langsam voll und ist auf Dauer auch viel zu teuer. Du würdest gern Auto fahren, bist aber froh, wenn der Bus pünktlich kommt. Du hast eine politische Meinung, darfst aber nicht wählen. 15 und 17 braucht kein Mensch. Weine kenn dich, weine.
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0: Oh, gleich nach zwei geht's weiter mit jeder Menge Rock. Boston sind dabei, live. Und Pulp. Hier ist Rock FM.
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0: Eine Arbeitswoche, die sich wie ein Wochenende anfühlt. Die Temperaturen bleiben nämlich so stabil bei um die 30 Grad. Dazu strahlender Sonnenschein, keine Wolken, also weiterhin knochentrocken.
1: Es ist 2 Uhr. 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
14: Ich bin Denise Proschek, hallo. Der Rhein könnte in dieser Woche durch das Niedrigwasser nicht mehr durchgängig befahrbar werden. Der Bundesverband der deutschen Binnenschifffahrt befürchtet quasi eine Zweiteilung. Grund ist der Pegel bei Kaub. BDB-Geschäftsführer Schwanen sagte der Rheinischen Post, er erwarte in den nächsten Tagen nur noch einstellige Werte. Thomas Bremser mit weiteren Infos.
15: Schon seit Wochen führt der Rhein zu wenig Wasser. Frachtschiffe können zum Teil nur ein Fünftel ihrer eigentlichen Ladung befördern. Wenn es weiter nicht regnet, könnte der Güterverkehr ganz unterbrochen werden. Denn in Kaub zwischen Mainz und Koblenz wird ein einstelliger Pegelstand erwartet im Laufe der Woche. Dann könnten auch keine Tagesausflugs- und Kreuzfahrtschiffe dort langfahren. Der Branchenverband spricht von einer faktischen Zweiteilung des Rheins, sollte es soweit kommen.
14: Für gesetzlich Versicherte ist es deutlich schwieriger, online einen Facharzttermin zu bekommen als für Privatversicherte. Das Fachzentrum Finanzen GmbH hat rund 26.000 Arztpraxen auf den Zahn gefühlt. Demnach sind rund 57% der online sichtbaren Terminangebote für GKV-Versicherte nicht zugänglich gewesen. Auch bei den Wartezeiten zeigen sich deutliche Unterschiede. Privatversicherte warten im Schnitt gut 30 Tage auf einen online buchbaren Facharzttermin, gesetzlich Versicherte gut 50 Tage. Besonders lang seien die Wartezeiten in den Fachrichtungen Neurologie und Urologie. Kugelstoß-Olympiasiegerin Yemisi Mabry ist locker ins Finale der Leichtathletik-EM eingezogen. Bei den Titelkämpfen in Birmingham hat sie gleich im ersten Versuch 19,25 Meter gestoßen und damit als Beste die Qualifikationsweite von 18,20 Meter übertroffen. Schon am Abend geht es für Mabry um Edelmetall.
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schönen Montagmittag. Kann man eigentlich schon einen guten Feierabend wünschen, wo in Baden-Württemberg gerade die Ferien begonnen haben? Und in Hessen und der Pfalz die Ferien quasi schon vorbei sind. Mensch, kommt gut heim mit Rock FM und wenn ihr gerade unterwegs seid, nicht vergessen, es geht mit uns nach London. Kleiner Städtetrip in die Metropole. Es lohnt sich, auch weil ihr dort natürlich Bon Jovi live im Wembley erleben werdet. Klickt mal auf rockfm.de, sollte euch dieser kleine Trip euch reizen. Well,

0: Ich sag mal so, auch die nächste Stunde nach drei lohnt sich bei uns wirklich. Denn David Bowie ist mit dabei, außerdem hin. Und die kanadischen Rocklegenden von Rush. Hier ist Rock FM. Wir freuen uns, wenn ihr dabei bleibt.
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0: Stabiler Sommer. Wir können uns in diesem Jahr wirklich nicht beklagen. Die Woche startet mit Temperaturen um die 30 Grad. Dazu leichter Wind und wolkenloser Himmel.
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8: Ich bin Denise Proschek. Hallo. Die Niedrigwasserlage an deutschen Flüssen bleibt alarmierend. Der Rhein, der längste Fluss Deutschlands, könnte schon bald nicht mehr durchgängig befahrbar sein. Das hat der Geschäftsführer des Bundesverbands der deutschen Binnenschifffahrt, Jens Schwanen, gegenüber der Rheinischen Post gesagt. Thomas Bremser mit weiteren Infos.
9: Schon seit Wochen führt der Rhein zu wenig Wasser. Frachtschiffe können zum Teil nur ein Fünftel ihrer eigentlichen Ladung befördern. Wenn es weiter nicht regnet, könnte der Güterverkehr ganz unterbrochen werden. Denn in Kaub zwischen Mainz und Koblenz wird ein einstelliger Pegelstand erwartet im Laufe der Woche. Dann könnten auch keine Tagesausflugs- und Kreuzfahrtschiffe dort langfahren. Der Branchenverband spricht von einer faktischen Zweiteilung des Rheins, sollte es soweit kommen.
8: Nach der Entdeckung einer Sprengstoffdrohne am Flughafen Leipzig-Halle soll die neue Drohnenabwehreinheit der Bundespolizei nun deutlich größer werden als bisher geplant. Bundesinnenminister Alexander Dobrindt werde noch im Laufe des Montags eine Weisung an die Bundespolizei geben, wonach die Einheit auf 300 Kräfte anwachsen soll, so das Ministerium. Unterdessen berichtet die Bild, dass Ermittler eine DNA-Spur an der Drohne sichern konnten. Sie soll demnach mit der vom Brandanschlag vor 2 Jahren am DHL-Logistikzentrum in Leipzig übereinstimmen. Bundesliga-Torschützenkönig Harry Kane vom FC Bayern München wird mit dem goldenen Schuh für den besten Torjäger in Europa geehrt. Die Würdigung findet nächste Woche Mittwoch im Museum der Bayern statt. Kane erzielte in der vergangenen Bundesliga-Saison 36 Treffer. Der Preis wird von European Sports Media, eine Vereinigung führender europäischer Sportmedien, verliehen.
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0: Die waren 2003 beim Taubertal. Him. Hier bei Rock FM. Ihr habt's mitbekommen. Wir durften ja gemeinsam mit dem neuen Skoda Epic mit euch zusammen das 30-Jährige vom Taubertal feiern dieses Wochenende. Große Karaoke-Bühne mit Rock FM und Skoda. Und viele, viele Interviews von unserem Musikchef Lucky. Und der hat Bands wie Deine Cousine, das Lumpenpark, Feine Sahne, Fischfilet und auch Itchy gefragt, was man denn so alles zum 30-Jährigen schenken könnte.
1: Irgendeine Karte, wo draufsteht, das Beste ist vorbei. Nee, vielleicht Freikarten fürs Taubertal-Festival. Oder in der Itchy-Album natürlich.
2: Oder so ein 30er-Dorf-Durchfahrtsschild oder so. So ganz klassisch. Alle unterschreiben da, alle, die auf der Party waren.
3: Eine Siebträger-Espresso-Maschine. Oder ein Rennrad.
4: Pflanzen. Ich finde ja immer so einen schönen Blumentopf. Also ich freue mich immer über Pflanzen. Vielleicht würde ich so einen schönen Topf mit einer Palme, mit einer Yucca-Palme.
5: Mehr Frauen im Line-Up. Happy Birthday, Taubertal.
6: Ich würde sagen, also ich habe dieses Jahr selber ein richtig geiles Geschenk gekriegt. Autos zerkloppen. Das kann ich wirklich nur empfehlen.
0: Tolle Videos und Fotos und weitere Highlights vom Taubertal bei uns auf Facebook und Instagram. Schaut da gern mal nach. Und wie heißt es so schön? Lasst einen Daumen hoch da. Wir sind Blondie.

Rock FM ist hier und die Band, die jetzt kommt, gehört mittlerweile auch so ein bisschen zur Metropolregion Rhein-Neckar. Eigentlich ja kanadische Rocklegenden, aber Rush haben neu mit Annika Nilles, eine deutsche Schlagzeugerin, kommt aus Heidelberg. Und die kann das, dieses verrückte Trommeln, als wenn da eine ganze Mannschaft hinterm Schlagzeug sitzt und den Beat treibt. Nee, ab sofort Rush mit dieser beeindruckenden Lady.

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4: Die Woche bleibt so sommerlich wie das Wochenende. Temperaturen um die 30 Grad, blauer Himmel, Sonnenschein, wunderbar.
3: Es ist 3:30. 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
5: Ich bin Denise Broschek, hallo. Nach der Entdeckung einer Sprengstoffdrohne am Flughafen Leipzig-Halle soll die neue Drohnenabwehreinheit der Bundespolizei nun deutlich größer werden als bisher geplant. Die Einheit soll laut einer Sprecherin des Innenministeriums auf 300 Kräfte anwachsen. Statt 4 Standorten seien nunmehr 8 Standorte geplant, um schnell und flexibel bei Bedarf vor Ort zu sein. Mitten in der Hauptreisezeit spuckt Europas aktivster Vulkan auf Sizilien, der Ätna, weiterhin Asche. Wegen möglicher Gefahren für die Luftfahrt wurden alle Landungen auf dem nahegelegenen Flughafen Catania bis zum Nachmittag ausgesetzt. Betroffen sind auch Urlauber aus Deutschland. 14 Jahre nach dem Tod von Pop-Ikone Whitney Houston gibt's die Sängerin jetzt auch als Barbie mit langen Locken, einem lilafarbenen Kleid und bunten Perlenohrringen. Mit der neuen Spielzeugfigur würdigt der Hersteller Mattel das Vermächtnis der Sängerin.
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6: Für den SV Waldhofen Mannheim hat die Drittligasaison richtig gut begonnen. Am Freitag zu Hause ein 2:1 gegen Fortuna Düsseldorf. Als nächstes spielt der SV Waldhof auswärts bei Hansa Rostock. Danach ist im DFB-Pokal das Derby gegen den ersten FC Kaiserslautern. Stürmer Julian Ulbricht hat seit Freitag schon ein Tor auf dem Konto. Er sagte Rock FM, wie wichtig das Spiel gegen Kaiserslautern werden wird.
7: Ja, die Vorfreude ist riesig, muss man sagen. Wir haben nächste Woche noch eine Aufgabe, die nehmen wir genauso ernst. Und dann natürlich wissen wir, was das für die Fans und die Stadt bedeutet. Und da geben wir alles, um eine Runde weiterzukommen.
6: Anstoß ist am Freitag in einer Woche 18 Uhr.

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0: Ihr könnt euch das gar nicht vorstellen, was hier passiert, wenn zwei Songs von Bon Jovi hintereinander bei Rock FM laufen. Unsere WhatsApp-Nummer bricht fast förmlich zusammen.
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2: Hallo?
0: Hier ist Rock FM, Mike Dötzkis. Hallo, Andrea.
2: Ach, hallo.
0: Was bedeutet dir Bon Jovi und was bedeuten dir die Songs von Bon Jovi?
2: Die Jugenderinnerungen, durchs Leben mitgehen und einfach Fun.
0: Und möglicherweise ja ein tolles Live-Erlebnis in London im Wembley Stadium.
2: Vielleicht wäre das auch schön, ja.
0: Liebe Andrea, ich lade dich ein zu unserer Pre-Show.
2: Oh, wie cool ist das denn? Oh, da freue ich mich aber.
0: Wird ein richtig schönes Erlebnis. Wir freuen uns auf dich.
2: Ja, super. Dankeschön.
0: Und solltet ihr auch Lust haben auf dieses tolle Erlebnis Bon Jovi live in London, dann hört genau hin. Denn sollten zwei Songs von Bon Jovi bei uns laufen, schickt ihr einfach eine WhatsApp an die Rockline. 0800 3x die 6 88 66. Und vielleicht spendiert euch Rock FM ja diesen Trip.

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0: Hey, habt ihr einen Moment? Ich hätte hier nämlich was für euch.
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0: Eine Arbeitswoche, die sich wie ein Wochenende anfühlt. Die Temperaturen bleiben nämlich so stabil bei um die 30 Grad. Dazu strahlender Sonnenschein, keine Wolken, also weiterhin knochentrocken.
2: Es ist 4 Uhr. 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

0: Stone Temple Pilots. Hier bei Rock FM. Ich bin unsicher, ob ihr es schon mitbekommen habt. London ist eine richtig schöne Stadt für einen Städtetrip. Lohnt sich. Am besten, weil wir es bezahlen.
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0: Oh ja, wir spendieren nämlich wirklich diesen Trip. Flug, Hotel und als ganz besonderes Highlight Bon Jovi live im Wembley Stadium. Klingt gut für euch? Wenn ihr da mitmachen wollt, hört einfach Rock FM. Und wenn da zwei Songs von Bon Jovi hintereinander kommen, dann schickt einfach eine WhatsApp mit dem Stichwort Bon Jovi an die Rockline. Die Nummer braucht ihr noch 0800 3x6 8866.

0: starke Nummer. Words are Worthless von Sleep Theory. Liebe Rock FM, ich wünsche euch einen grandiosen Feierabend. Gibt ja schließlich jetzt auch was zu trinken.
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0: Hallo liebe Nicole, grüß dich. Du glaubst, du hast die richtige Lösung?
2: Genau, hallihallo, grüß euch. Ja, ich denke, ich habe die richtige Lösung. Ziemlich markant, Metallica, Enter Sandman.
0: Wir hören mal.

0: Wunderbar. Das Rock FM Feierabendbier ist dein.
1: Juhi, ich freue mich. Tausend Dank. Super Aktion von euch. Freue mich.
0: Du kannst jetzt noch entscheiden, ob du die 2-Liter-Flasche möchtest oder das Sixpack mit dem 0,0 alkoholfreien Meisterpilz.
1: Nee, wenn dann schon das Richtige mit Alk, bitte.
0: Das hast du dir verdient. Liebe Nicole, ich wünsche dir viel Spaß. Jetzt auch mit Metallica, Enter Sandman.
1: Super.

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3: Stabiler Sommer. Wir können uns in diesem Jahr wirklich nicht beklagen. Die Woche startet mit Temperaturen um die 30 Grad. Dazu leichter Wind und wolkenloser Himmel.
0: Es ist 4:30. 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
4: Ich bin Denise Proschek, hallo. Nachdem am Flughafen Leipzig-Halle eine Sprengstoffdrohne entdeckt wurde, soll die neue Drohnenabwehreinheit der Bundespolizei nun um 300 Spezialkräfte aufgestockt werden. Ein anderer Knackpunkt ist die Ausstattung aller Flughäfen mit entsprechender Technik. Da müsse man schnell besser werden, sagte Bundesverkehrsminister Steffen Bilger im ZDF. Der Streit um die Straße von Hormuz geht weiter. Der Iran will nach Angaben des Außenministeriums von Handelsschiffen Gebühren für eine Durchfahrt erheben. Zusammen mit dem Oman erarbeitet Teheran entsprechende Mechanismen, hat Außenamtssprecher Ismail Baghaei laut iranischen Medien gesagt. In Deutschland ist nur jeder Zehnte zwischen 15 und 24 Jahre alt. Besonders niedrig ist der Anteil laut dem Statistischen Bundesamt in Ostdeutschland. Schlusslicht im Ländervergleich ist demnach Brandenburg mit einem Anteil von 8,8%. Und die meisten jungen Menschen gibt es in den Stadtstaaten Bremen und Hamburg.
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5: Für Biobauern in Baden-Württemberg gilt er jetzt schon. Der Katastrophenfall wurde ausgerufen. Wegen der Trockenheit müssen sie Futter zukaufen. Und das darf jetzt auch konventionelles Grünland und Ackerfutter sein. Das baden-württembergische Landwirtschaftsministerium hat das möglich gemacht. Das Ministerium will den Landwirten insgesamt mit einem Hilfspaket unter die Arme greifen. Und auch die Wasserstraßen bleiben ein riesiges Problem. Die Schiffe können wegen des Niedrigwassers nicht mehr so viel laden. Deshalb möchte das Land das Sonn- und Feiertagsfahrverbot für Lkw aussetzen. Ab dem nächsten Wochenende geht es los, bis voraussichtlich Ende September.

Schönen Feierabend euch. Die Nummer hier habe ich gerade am Wochenende wieder gehört. Und zwar live auf einem Weinfest. Und wenn so eine von diesen Tribute-Bands wirklich gut ist, dann klingt das auch wirklich nach einem der größten Songs von Pulli.

0: frischer Sound von der Dead Poets Society. Falls euch mal jemand fragt, was für ein cooler Song das ist, den ihr gerade eben hier bei Rock FM gehört habt. Übrigens, größtes Ereignis diese Woche ist Mittwoch, die Sonnenfinsternis. Da legt sich so ein leichter Schatten vor die Sonne. Heute früh im Kickstart hat unser Wetterfrosch-Meteorologe Jörg Kachelmann einen wirklich hilfreichen Tipp gegeben.
1: Vom Wetter her sieht alles gut aus. Am Mittwochabend wird noch knapp 30 Grad haben. Keine Wolken, wie es aussieht, die stören könnten. Aber das ist kurz vor Sonnenuntergang. Das bedeutet, alle die, die heute Abend und morgen Abend zwischen 8 und 8:30 die Sonne gar nicht mehr sehen, weil ein Berg im Weg ist, die werden sie auch am Mittwochabend mit Finsternis nicht sehen. Ihr seht um die Zeit gar nichts. Also müsst ihr auf den Berg hoch.

0: Oh, freut euch gleich nach 5 auf Cream. Außerdem P.O.D. Und wir spielen für euch Jethro Tull. Das kriegt ihr so nur bei Rock FM.
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4: Die Woche bleibt so sommerlich wie das Wochenende. Temperaturen um die 30 Grad, blauer Himmel, Sonnenschein, wunderbar.
1: Es ist 5 Uhr. 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
5: Ich bin Denise Proschek. Hallo. Nach dem Fund einer Sprengstoffdrohne am Flughafen Leipzig-Halle soll die Drohnenabwehr der Bundespolizei auf 300 Spezialkräfte erweitert werden. Außerdem geht es darum, alle Flughäfen mit passender Technik auszustatten. Da müsse man schnell besser werden, hat Bundesverkehrsminister Steffen Bilger im Zweiten gesagt.
6: Es gibt schon lange diese Vorfälle, es gibt eine neue Dimension und es gibt eine Weiterentwicklung auch der Technik derjenigen, die angreifen. Und deswegen müssen wir auch noch schneller werden, darauf zu reagieren. Der Bundesinnenminister hatte vorhin gesprochen, dass es eine Art Wettrüsten sei und ich glaube, damit hat er es auch ganz gut getroffen.
5: Unterdessen berichtet die Bild, dass Ermittler eine DNA-Spur an der Drohne sichern konnten. Sie soll mit der vom Brandanschlag vor 2 Jahren am DHL-Logistikzentrum in Leipzig übereinstimmen. In Deutschland ist nur jeder Zehnte zwischen 15 und 24 Jahre alt. Besonders niedrig ist der Anteil laut dem Statistischen Bundesamt in Ostdeutschland. Schlusslicht im Ländervergleich ist demnach Brandenburg mit einem Anteil von 8,8%. Davor liegen Mecklenburg-Vorpommern und Sachsen-Anhalt. Die meisten jungen Menschen gibt's in Bremen und Hamburg. Dahinter liegen Baden-Württemberg, Hessen und Berlin. Die Gegner von Gianni Infantino machen weiter Druck auf den angezählten FIFA-Präsidenten. Die Dachverbände von Europa, Asien, Nord- und Mittelamerika sowie der Karibik haben gemeinsam einen offenen Brief geschrieben. Führung im Fußball ist kein Besitz. Sie ist eine Verpflichtung zum Dienst an der Fußballfamilie, die einem ihr Vertrauen schenkt. Wenn dieses Vertrauen durch Täuschung gebrochen wird, wurde diese Verpflicht aufgegeben, kritisieren die drei Dachverbände. Der FIFA-Boss wollte Rechte an den Turnieren des Weltverbands an private Investoren verkaufen.
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gut durch und gleich in euren Feierabend. Hier eine Nummer, die mich seit 30 Jahren begleitet und bei der man immer wieder so ein leichtes Grinsen bekommt. Warum? Weil sie so nett ist, so freundlich, so offenherzig. Ein sehr motivierender, feinfühliger Song von Alanis bei Rock FM.

0: Happy Birthday, Flötenmann.
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0: Ja, in meinem Kopf ist er immer der verrückte Vogel. Ian Anderson von Jethro Tull. Einbeinig steht er auf einer Bühne und spielt Querflöte. Hat er sich selbst beigebracht. Nicht das Einbeinig stehen, sondern das Flöten. Heute vor 79 Jahren ist er geboren worden. Und unsterblich war er ja schon länger. Seit er diese Nummer hier gespielt und natürlich später auch geflötet hat. Locomotive Breath. Glückwunsch zum 79. Ian Anderson von Rock FM.

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4: Eine Arbeitswoche, die sich wie ein Wochenende anfühlt. Die Temperaturen bleiben nämlich so stabil bei um die 30 Grad. Dazu strahlender Sonnenschein, keine Wolken, also weiterhin knochentrocken.
0: Es ist 5:30. 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
5: Ich bin Denise Proschek, hallo. Die neue Drohnenabwehr der Bundespolizei soll deutlich stärker ausgebaut werden als bisher geplant. Statt 4 sind laut Bundesinnenministerium jetzt 8 Standorte vorgesehen, damit Einsatzkräfte im Ernstfall schneller vor Ort sein können. Auch bei der Ausrüstung der Flughäfen mit entsprechender Technik müsse es schneller gehen, sagte Bundesverkehrsminister Steffen Bilger im ZDF. Hintergrund ist der Fund einer Sprengstoffdrohne am Flughafen Leipzig-Halle. Übergriffe gegen Zugbegleiterinnen und Zugbegleiter im Regionalverkehr der Deutschen Bahn haben zugenommen. In der ersten Hälfte dieses Jahres gab es 989 Vorfälle und damit 14% mehr als im Vergleich zum Vorjahreszeitraum, wie DB Regio mitteilt. Im Februar war ein Zugbegleiter bei einer Ticketkontrolle tödlich verletzt worden. Ein Erdbeben der Stärke 7,4 hat Kolumbien erschüttert. Es gab Verletzte und teils schwere Gebäudeschäden. Das Epizentrum lag nahe dem westkolumbianischen San José del Palmar, wie der kolumbianische geologische Dienst mitteilte. Das Beben ereignete sich demnach in einer Tiefe von 96 Kilometern.
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6: Für den SV Waldhof Mannheim hat die Drittligasaison richtig gut begonnen. Am Freitag zu Hause ein 2:1 gegen Fortuna Düsseldorf. Als nächstes spielt der SV Waldhof auswärts bei Hansa Rostock. Danach ist im DFB-Pokal das Derby gegen den 1. FC Kaiserslautern. Stürmer Julian Ulbricht hat seit Freitag schon ein Tor auf dem Konto. Er sagte Rock FM, wie wichtig das Spiel gegen Kaiserslautern werden wird.
7: Ja, die Vorfreude ist riesig, muss man sagen. Wir haben nächste Woche noch eine Aufgabe, die nehmen wir genauso ernst. Und dann natürlich wissen wir, was das für die Fans und die Stadt bedeutet. Und da geben wir alles, um eine Runde weiterzukommen.
6: Anstoß ist am Freitag in einer Woche 18 Uhr.

Es gibt so Gitarren, es gibt so Riffs, die hörst du ein einziges Mal und weißt sofort, was das für ein Song ist. Hier zum Beispiel. Eindeutig, das ist CC Top oder das hier. Klingt ganz deutlich nach AC/DC, Hard as a Rock oder der hier. Das, klar, Supertramp.

mag die Nummer. Die Nachfolger von Led Zeppelin heißen wie eine durchgeknallte holländische Umweltaktivistin Greta Van Fleet. Rock FM ist hier. Denen übrigens hier ist Umweltscheißegal. Die müssen nur aufpassen, dass sie nicht von Scheinwerfern oder Kanonen bei ihren Live-Shows erschlagen werden. Gerade erst passiert bei ihrer Show in Las Vegas. War sehr knapp für Brian Johnson. Der hat sich richtig erschreckt, als hinter ihm von oben was runtergekommen ist. Aber zum Glück ist nichts passiert. Hier, Thunderstruck bei Rock FM.

0: Mensch, ist ja schon 6, aber es lohnt sich dran zu bleiben. Unter anderem auch wegen The Clash, aber auch wegen den Presidents of the United States of America und natürlich auch wegen diesen Legenden, Pink Floyd, hier bei Rock FM.
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0: Stabiler Sommer. Wir können uns in diesem Jahr wirklich nicht beklagen. Die Woche startet mit Temperaturen um die 30 Grad. Dazu leichter Wind und wolkenloser Himmel.
1: Es ist 6 Uhr. 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
8: Ich bin Denise Proschek. Hallo. Die neue Drohnenabwehr der Bundespolizei soll deutlich stärker ausgebaut werden als bisher geplant. Statt 4 sind laut Bundesinnenministerium jetzt 8 Standorte vorgesehen, damit Einsatzkräfte im Ernstfall schneller vor Ort sein können. Auch bei der Ausrüstung der Flughäfen mit entsprechender Technik müsse es schneller gehen, sagte Bundesverkehrsminister Steffen Bilger im Zweiten.
9: Wir haben schon einiges erreicht, das will ich an der Stelle auch mal betonen. Es gibt unterschiedliche Zuständigkeiten von Behörden, aber die Ausrüstung unserer Flughäfen mit Drohnendetektion und Drohnenabwehr läuft. Aber aus meiner Sicht läuft sie bisher zu langsam. Also dieser Vorfall in Leipzig muss uns jetzt nochmal aufrütteln und wir müssen schneller werden bei der Ausrüstung unserer Flughäfen mit der Detektion, aber auch mit der Abwehr von Drohnen.
8: Hintergrund ist der Fund einer Sprengstoffdrohne am Flughafen Leipzig-Halle. Nach viel Kritik macht Finanzminister Lars Klingbeil bei seinen Steuerplänen für Vereine einen Rückzieher. Der entsprechende Passus soll aus dem Gesetz gestrichen werden. Klingbeil betonte, es sei ihm nicht um kleine Vereine gegangen, sondern um Wirtschaftsvereine und Verbände. Ursprünglich wollte er, dass für steuerpflichtige Vereine statt eines Freibetrags von 5.000 Euro eine Freigrenze von 1.000 Euro gilt. Nach wochenlangen Verhandlungen hat der VfB Stuttgart seinen Wunschspieler Cenan Pejcinovic vom Bundesliga-Absteiger VfL Wolfsburg verpflichtet. Wie der Verein mitteilt, erhält der 21-Jährige einen Vertrag bis Ende Juni 2031. Der deutsche U21-Nationalspieler bringe alles mit, um sofort eine wertvolle Option in der Offensive zu sein. Zudem habe er als junger Spieler noch viel Entwicklungspotenzial, so Sportvorstand Fabian Wohlgemuth.
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weiß nicht, die Nummer erinnert mich an einen wirklich warmen Sommer in den 90ern. Ihr könnt euch vorstellen, ich, jung, fit, volles, langes Haar. Rock FM mit dem Sommersong schlechthin. Auch Joe musste, als er noch unter uns weilte, im Sommer immer Kappe tragen.

0: Gleich Pink Floyd hier bei Rock FM. Ich bin unsicher, ob ihr es schon mitbekommen habt. London ist eine richtig schöne Stadt für so einen Städtetrip. Lohnt sich. Am besten, wenn wir es noch bezahlen.
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0: Ich weiß nicht, ihr habt es mit Sicherheit mitbekommen. Wir spendieren euch den kompletten Trip. Flug, Hotel und als eines der vielen Highlights dort in London, Bon Jovi live im Wembley Stadium. Klingt gut für euch? Wenn ihr da mitmachen wollt, hört mal bei Rock FM rein. Wenn da zwei Songs von Bon Jovi hintereinander laufen, schickt ihr ganz einfach eine WhatsApp mit dem Stichwort Bon Jovi an die Rockline. Ihr braucht noch die Nummer 0800 3x6 8866. 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
3: Die Woche bleibt so sommerlich wie das Wochenende. Temperaturen um die 30 Grad, blauer Himmel, Sonnenschein, wunderbar.
0: Es ist 6:30. 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
4: Ich bin Denise Proschek, hallo. Die neue Drohnenabwehr der Bundespolizei soll deutlich stärker ausgebaut werden als bisher geplant. Statt 4 sind laut Bundesinnenministerium jetzt 8 Standorte vorgesehen, damit Einsatzkräfte im Ernstfall schneller vor Ort sein können. Auch bei der Ausrüstung der Flughäfen mit entsprechender Technik müsse es schneller gehen, sagte Bundesverkehrsminister Steffen Bilger im ZDF. Hintergrund ist der Fund einer Sprengstoffdrohne am Flughafen Leipzig-Halle. Übergriffe gegen Zugbegleiterinnen und Zugbegleiter im Regionalverkehr der Deutschen Bahn haben zugenommen. In der ersten Hälfte dieses Jahres gab es 989 Vorfälle und damit 14% mehr als im Vergleich zum Vorjahreszeitraum, wie DB Regio mitteilt. Im Februar war ein Zugbegleiter bei einer Ticketkontrolle tödlich verletzt worden. Ein Erdbeben der Stärke 7,4 hat Kolumbien erschüttert. Es gab Verletzte und teils schwere Gebäudeschäden. Das Epizentrum lag nahe dem westkolumbianischen San José del Palmar, wie der kolumbianische Geologische Dienst mitteilte. Das Beben ereignete sich demnach

0: Mobilität unter die Arme greifen. Und auch die Wasserstraßen bleiben ein riesiges Problem. Die Schiffe können wegen des Niedrigwassers nicht mehr so viel laden. Deshalb möchte das Land das Sonn- und Feiertagsfahrverbot für Lkw aussetzen. Ab dem nächsten Wochenende geht es los, bis voraussichtlich Ende September.
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0: Also sowas nervt mich wirklich. 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

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Frischer Rock. Hey, gleich Musikchef Lucky, und der bringt ganz frisch vom Taubertal, wo er all diese großartigen Bands gefunden hat und getroffen hat, noch mehr frischen Rock mit. Direkt nach 7 hier bei Rock FM.

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5: Eine Arbeitswoche, die sich wie ein Wochenende anfühlt. Die Temperaturen bleiben nämlich so stabil bei um die 30 Grad. Dazu strahlender Sonnenschein, keine Wolken, also weiterhin knochentrocken.
0: Es ist 7 Uhr. 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
6: Ich bin Denise Proschek, hallo. Die neue Drohnenabwehr der Bundespolizei soll deutlich stärker ausgebaut werden als bisher geplant. Statt 4 sind laut Bundesinnenministerium jetzt 8 Standorte vorgesehen, damit Einsatzkräfte im Ernstfall schneller vor Ort sein können. Auch bei der Ausrüstung der Flughäfen mit entsprechender Technik müsse es schneller gehen, sagte Bundesverkehrsminister Steffen Bilger im Zweiten.
7: Wir haben schon einiges erreicht, das will ich an der Stelle auch mal betonen. Es gibt unterschiedliche Zuständigkeiten von Behörden, aber die Ausrüstung unserer Flughäfen mit Drohnendetektion und Drohnenabwehr läuft. Aber aus meiner Sicht läuft sie bisher zu langsam. Also dieser Vorfall in Leipzig muss uns jetzt nochmal aufrütteln und wir müssen schneller werden bei der Ausrüstung unserer Flughäfen mit der Detektion, aber auch mit der Abwehr von Drohnen.
6: Hintergrund ist der Fund einer Sprengstoffdrohne am Flughafen Leipzig-Halle. Ein Erdbeben der Stärke 7,4 hat Kolumbien erschüttert. Dabei sind mindestens 20 Menschen ums Leben gekommen. Das haben mehrere Bürgermeister des südamerikanischen Landes mitgeteilt. Allein in der Stadt Pereira, westlich der Hauptstadt Bogotá, gab es demnach mindestens 18 Tote und Dutzende Verletzte. Es wird befürchtet, dass die Zahl noch weiter steigt. Das Epizentrum lag laut dem kolumbianischen Geologischen Dienst nahe dem westkolumbianischen San José del Palma. Bundesliga-Torschützenkönig Harry Kane vom FC Bayern München wird mit dem goldenen Schuh für den besten Torjäger in Europa geehrt. Die Würdigung findet nächste Woche Mittwoch im Museum der Bayern statt. Kane erzielte in der vergangenen Bundesliga-Saison 36 Treffer. Der Preis wird von European Sports Media, eine Vereinigung führender europäischer Sportmedien, verliehen.
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8: Ja, hallo. Schön, dass ihr es einrichten konntet. Ich nehme an, ihr vermisst das Wochenende genauso wie ich. Umso wichtiger, jetzt mal ein Erfolgserlebnis zu feiern. Das ist frischer Rock. Das ist geil. Ich habe welchen dabei. Von Deine Cousine, von Green Day, von Greta Van Vliet, von den Guns N' Roses. Und starten tun wir mit keinem Geringeren als den Rolling Stones. Das ist In the Stars.

Die Jungs sind zurück in der Stadt. Thin Lizzy, Rock FM hier. Ich bin Musikchef Luki mit frischem Rock. Und wenn die Jungs da sind, dann ist deine Cousine wahrscheinlich nicht weit. Das ist frischer Rock von deiner Cousine. Ich weiß, wie dieser Abend endet.

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Rock FM hier mit einem Kinotipp. Green Day bringen ihren ersten Film raus. Diesen Freitag ist es soweit. Am 14. August kommt Nimritz in die Kino. Ich gehe da rein. Ich habe da nur Gutes gehört bisher. Und der Soundtrack ist natürlich einfach fantastisch, weil er ist von Green Day. Und diese Nummer ist da zum Beispiel auch drauf. Das ist frischer Rock bei Rock FM. Green Day mit I'm Never Gonna...

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Bei dem Song muss ich immer an Tony Hawk Pro Skater 3 denken. Da war der auf dem Soundtrack. Like, wer das noch kennt. Rock FM hier. Ich bin Musikchef Luki und ich habe ja immer montags bis donnerstags ab 19 Uhr den frischen Rock für euch. Und das hier sind Greta Van Vliet, die streitbarste Stimme des Universums mit einer neuen, richtig schönen Rockballade. Saw You Stand. Hört ihr hier bei Rock FM.

0: Pearl Jam, Alive. Ihr macht alles richtig, ihr hört Rock FM. Ich bin Musikchef Luki und ich habe hier den frischen Rock dabei. Alles, was so neu rauskommt, präsentiere ich euch. Ihr müsst euch um nichts mehr kümmern. Ich zeige euch was Cooles. Ich weiß, was ihr mögen werdet. Und ich weiß, dass ihr die Gunners mögt. Als Rausschmeißer habe ich ihre aktuelle Single. Ist ein Jahr später immer noch gut. Guns N' Roses, Nothing. Wir hören uns hier morgen wieder. Bis dahin. Tschüssi.
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1: Ich bin David Büchner. Die Zahl der Toten bei dem schweren Erdbeben in Kolumbien ist auf mehr als 50 gestiegen. Es wurden hunderte Verletzte und schwere Schäden in mehreren Landesteilen gemeldet.
2: Das Erdbeben ereignete sich im Westen des Landes. Nahe der Stadt Medellin lag das Epizentrum in einer Tiefe von rund 100 Kilometern, wie der geologische Dienst mitteilte. Das Beben war aber auch in vielen anderen Städten zu spüren. Videos in den sozialen Netzwerken zeigten zerstörte Gebäude und Menschen, die vor Panik auf die Straße liefen. Auch mehrere Flughäfen waren betroffen. Viele Nachbarländer haben ihre Hilfe angeboten. Auch dort war das Beben zu hören, wie in Venezuela, Ecuador und Panama. Es wird befürchtet, dass die Zahl der Opfer weiter steigt. Tine Klimach, Nachrichtenredaktion.
1: Russlands oberstes Gericht hat die Oppositionspartei Jabloko von der Parlamentswahl im September ausgeschlossen. Die Partei setzt sich für ein Ende des Ukraine-Kriegs ein. Geklagt hatte die kremltreue nationalistische Partei Rodina. Sie warf Jabloko unter anderem vor, in ihrem Wahlkampfmaterial Urheberrechte verletzt zu haben. Durch Ladendiebstahl entsteht dem Einzelhandel jedes Jahr ein Milliardenschaden. Die Belastung nehme seit Jahren zu und habe 2026 einen Höchstwert erreicht, heißt es in einem gemeinsamen Positionspapier vom Handelsverband Deutschland und der Gewerkschaft der Polizei.
3: Elektronik, Kleidung, aber auch teurere Produkte im Supermarkt wie Kaffee oder Spirituosen. Ladendiebe schlagen immer häufiger auch im großen Stil zu. Besondere Sorge bereitet den Einzelhändlern der gewerbsmäßige oder bandenmäßige Diebstahl, bei dem der Schaden oft besonders hoch ist. Der Verband HDE und die Gewerkschaft der Polizei fordern, die Taten konsequent zu verfolgen und die Täter zu überführen und entsprechend zu bestrafen. Sie machen sich außerdem für eine offene Videoüberwachung, Schwerpunktanwaltschaften und eine bessere Ausstattung der Polizei stark. Katrin Müller, Nachrichtenredaktion.
1: Die Pegelstände am Rhein und anderen Flüssen sind weiter historisch tief. Deshalb wollen nun auch Baden-Württemberg, Bayern und Mecklenburg-Vorpommern das Sonn- und Feiertagsverbot für Lkw aussetzen. Vorher hatten das auch schon NRW, Niedersachsen, Rheinland-Pfalz und das Saarland beschlossen. Bundesverkehrsminister Steffen Bilger will am Mittwoch mit den Ressortchefs der Länder über weitere Entlastungsmaßnahmen beraten.

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1: Wir gehen in die 90er. Die Gruppe Soul Asylum mit Runaway Train. Das Musikvideo zum Song ist legendär, weil es Fotos und Informationen von real vermissten Kindern und Jugendlichen zeigt. Durch die Ausstrahlung des Videos wurden zahlreiche vermisste Kinder wiedergefunden oder ihre Fälle neu beleuchtet. Rund 26 der dargestellten Kinder kehrten laut Aussagen später zurück. Der Song schaffte es auf Platz 5 in den Billboard-Charts und wurde im Jahr 94 mit einem Grammy ausgezeichnet. Soul Asylum und Runaway Train.
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1: Die Gruppe Crowded House mit Don't Dream It's Over aus ihrem Debütalbum aus dem Jahr 1986. Sänger Neil Finn schrieb den Song über das Gefühl von Trennung und Isolation, aber auch über Hoffnung und Zusammenhalt in schwierigen Zeiten und gilt heute als Hymne für Durchhaltevermögen und Menschlichkeit. Der Song wurde zum größten internationalen Erfolg von Crowded House und schaffte es auf Platz 2 in den USA, Platz 1 in Neuseeland, dem Heimatland der Band, und in Deutschland auf Platz 13. Crowded House mit Don't Dream, It's Over.
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2: Ich bin Babette Büchner. Die Zahl der Toten bei dem schweren Erdbeben in Kolumbien steigt weiter, inzwischen auf mehr als 80. Zudem wurden hunderte Verletzte und schwere Schäden gemeldet. Die Erdstöße hatten eine Stärke von 7,4. Die Erschütterungen waren in mehreren Städten des Landes zu spüren. Einwohner suchen nun zusammen mit Rettungskräften in den Trümmern nach Überlebenden. Das oberste Gericht in Moskau schließt die Oppositionspartei Jabloko bei der Parlamentswahl im September aus, auch weil sie sich gegen den Ukraine-Krieg stemmt. Der ist in Russland immer häufiger sichtbar. Bei einem Angriff in der Teilrepublik Tatarstan wurden jetzt mindestens 13 Menschen getötet.
3: Ein Großteil der Opfer bei dem Angriff kam nach Behördenangaben in einer Unterkunft für Arbeiter ums Leben, darunter auch Bürger Usbekistans und Tadschikistans. Der Bürgermeister der mehr als 800 Kilometer von Moskau entfernten Stadt hatte zuvor von einem massiven Angriff mit ukrainischen Drohnen auf Industrieanlagen und zivile Objekte gesprochen. Der Kiewer Generalstab bestätigte später einen Angriff auf eine Raffinerie. Katharina Schröder, Nachrichtenredaktion.
2: Die Trockenheit und Hitze setzen der Landwirtschaft zu. Der Deutsche Bauernverband befürchtet, dass die Ernten in diesem Jahr eher unter dem Durchschnitt liegen. Die Generalsekretärin des Verbands, Stefanie Sabet, forderte im WDR von der Politik schnellere Hilfen für die Betriebe.
4: Die Belastungen der Bauern seien vielfältig und teils existenzbedrohend, warnt die Generalsekretärin. Deshalb müsse der Staat mit Finanzspritzen helfen, unter anderem auch bei der Düngemittelversorgung. In anderen EU-Ländern laufe das auch so. Außerdem müsse die Politik flexibler werden und zum Beispiel Innovationen bei Züchtungen ermöglichen. Ein weiteres Problem, der Wassermangel. Auch da sieht die Generalsekretärin die Politik am Zug. Stichwort Stärkung des Landeswasserhaushalts. Thomas Thonfeld, Nachrichtenredaktion.
2: In Spanien sind immer noch 41 Wald- und Vegetationsbrände aktiv. Ein großer Waldbrand im Südwesten Spaniens hat sich inzwischen stark ausgebreitet. Das Feuer wütet dort schon seit Donnerstag. Die Regionalregierung von Andalusien schätzte die betroffene Fläche auf mehr als 20.000 Hektar. Das ist ungefähr so groß wie das Stadtgebiet von Hannover. Fast 500 Personen wurden vorsorglich in Sicherheit gebracht.

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1: Eric Clapton mit I Shot the Sheriff. Der Song stammt ursprünglich ja von Bob Marley and the Wailers. Claptons Version erschien auf dem Album 461 Ocean Boulevard im Jahr 1974. Der Song ist gegen Unterdrückung und Ungerechtigkeit auf Jamaika. Bob Marley selbst soll gesagt haben, er sei froh über das Clapton-Cover, weil es ihm half, in den USA Fuß zu fassen. Der Song wurde übrigens Claptons einzige Nummer 1 Single in den USA. Eric Clapton, I Shot the Sheriff.
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0: 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Es ist 10 Uhr. 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
1: Ich bin Dirk Zeitler. Bei dem schweren Erdbeben in Kolumbien sind mehr als 80 Menschen ums Leben gekommen. Das halten mehrere Bürgermeister und Gouverneure mit. Aus mehreren Städten werden Schäden an Gebäuden und Verletzte gemeldet. Das Epizentrum liegt im Westen des Landes.
2: Nahe der Stadt Medellin lag das Epizentrum in einer Tiefe von rund 100 Kilometern, wie der geologische Dienst mitteilte. Das Beben war aber auch in vielen anderen Städten zu spüren. Videos in den sozialen Netzwerken zeigten zerstörte Gebäude und Menschen, die vor Panik auf die Straße liefen. Auch mehrere Flughäfen waren betroffen. Viele Nachbarländer haben ihre Hilfe angeboten. Auch dort war das Beben zu hören, wie in Venezuela, Ecuador und Panama. Es wird befürchtet, dass die Zahl der Opfer weiter steigt. Tine Klimach, Nachrichtenredaktion.
1: Russlands oberstes Gericht hat die Oppositionspartei Jabloko von der Parlamentswahl im September ausgeschlossen. Die Partei setzt sich für ein Ende des Ukraine-Kriegs ein. Geklagt hatte die kremltreue nationalistische Partei Rudina. Sie warf Jabloko unter anderem vor, in ihrem Wahlkampfmaterial Urheberrechte verletzt zu haben. Jabloko will das Urteil anfechten. Übergriffe gegen Mitarbeiter der Deutschen Bahn im Regionalverkehr haben zugenommen. In der ersten Hälfte dieses Jahres kam es zu rund 990 Vorfällen. 14% mehr im Vergleich zum Vorjahreszeitraum, sagt der Konzern.
3: Immer wieder bekommen sie den Frust von Reisenden ab. Zugpersonal wird geschubst, bespuckt, angerempelt. Hunderte solcher Vorfälle gab es schon in diesem Jahr und rund 2 Dutzend Fälle von schwerer Körperverletzung. Vor einigen Monaten starb ein Zugbegleiter nach einer ganz normalen Ticketkontrolle. Für mehr Schutz und auch eine bessere Strafverfolgung sollen nun Bodycams mit Tonaufzeichnungen sorgen. Ein erster Test, der startet im Herbst. Claudia Wächter, Nachrichtenredaktion.
1: Passagiere der Lufthansa müssen vorerst keine weiteren Streiks der Piloten fürchten. Die Gewerkschaft Vereinigung Cockpit gab in einem Rundschreiben an die Mitglieder bekannt, dass man sich mit dem Unternehmen auf ein umfassendes Schlichtungsverfahren geeinigt hat. Es geht dabei um offene Tariffragen in den Flugbetrieben Lufthansa, Lufthansa Cargo, Lufthansa Cityline und Eurowings.

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0: 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Es ist 11 Uhr. 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
1: Ich bin Dirk Zeitler. Die Zahl der Toten bei dem schweren Erdbeben in Kolumbien steigt weiter, inzwischen auf mehr als 100. Es wurden bisher 111 Todesfälle gemeldet, wie Präsident de la Espria bei einem Krisentreffen mitteilte. Allein in der schwer getroffenen Stadt Pereira, westlich der Hauptstadt Bogotá, wurden 47 Todesopfer registriert. Übergriffe gegen Mitarbeiter der Deutschen Bahn im Regionalverkehr haben zugenommen. In der ersten Hälfte dieses Jahres kam es zu rund 990 Vorfällen, 14% mehr im Vergleich zum Vorjahreszeitraum, sagt der Konzern.
2: Immer wieder bekommen sie den Frust von Reisenden ab. Zugpersonal wird geschubst, bespuckt, angerempelt. Hunderte solcher Vorfälle gab es schon in diesem Jahr und rund 2 Dutzend Fälle von schwerer Körperverletzung. Vor einigen Monaten starb ein Zugbegleiter nach einer ganz normalen Ticketkontrolle. Für mehr Schutz und auch eine bessere Strafverfolgung sollen nun Bodycams mit Tonaufzeichnungen sorgen. Ein erster Test, der startet im Herbst. Claudia Wächter, Nachrichtenredaktion.
1: Neuer Zündstoff im Streit um die Straße von Hormuz. Der Iran will nach Angaben des Außenministeriums in Teheran von Handelsschiffen Gebühren für eine Durchfahrt erheben. Zusammen mit dem Oman erarbeitet Teheran entsprechende Mechanismen, wie ein Außenamtssprecher laut iranischen Medien sagte.
3: Die USA wiederum drängen darauf, dass Schiffe die Meerenge wie früher gebührenfrei durchfahren können und der Transport von Gas und Öl dort wieder auf das Niveau von vor dem Irankrieg kommt. Seit dem Krieg ist der Handelsverkehr in der Straße von Hormuz wegen der iranischen Angriffe auf Schiffe fast zum Erliegen gekommen. Die Weltmarktpreise für Öl und Gas sind rasant gestiegen. Der Iran hatte zuletzt für die Wiedereröffnung der Meerenge auch mehrere Forderungen gestellt, darunter die Aufhebung aller Sanktionen gegen das Land. Aus Tel Aviv, Cindy Richau.
1: Zum Sport. Florian Brehm hat bei den Leichtathletik-Europameisterschaften in Birmingham über 5000 Meter Silber geholt. Der 25-Jährige musste sich nach einem packenden Schlussspurt nur dem Titelverteidiger Jakob Ingebrigtsen aus Norwegen geschlagen geben. Zuvor hatte Kugelstoß-Olympiasiegerin Yemisi Mabry mit Bronze die erste Medaille für Deutschland gewonnen. 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
2: Guten Abend, Deutschland. Mein Name ist Daniel Kaiser. Willkommen zur Night Lounge heute am Dienstag, den 21. Oktober 2025. Kurz nach 12 haben wir es. Wir starten wieder durch. Heute wird 2 Stunden getalkt und ich finde, es heute ein schönes Thema. Es geht nämlich heute um Familienrituale. Um das dreht sich heute alles. Ich möchte ganz gerne von euch heute Abend erfahren, welche Rituale gibt es eigentlich bei euch in der Familie? Welche geben euch Halt? Welche bringen euch wieder ein Stück weit zusammen? Vielleicht ist es das gemeinsame Abendessen. Vielleicht gibt es sowas wie einen handyfreien Sonntag, wo man miteinander spielt, wo man miteinander redet. Ich möchte ganz gerne wissen, was passiert eigentlich, wenn es so etwas nicht gibt? Und wenn solche Routinen, solche Rituale zerbrechen, wegbrechen, ist das dann tatsächlich ein Zeichen dafür, dass diese Familie zerrüttet ist oder vielleicht bald zerrüttet ist? Darüber möchte ich mit euch reden. Ihr dürft anrufen, kostenlos vom Handy und vom Festnetz. Die Nummer zu mir ins Studio, wie immer dieselbe. Wo ist mein Knopf? Okay, dauert noch. Und ihr könnt in der Zwischenzeit gerne euch auch reinklicken auf Facebook und auf Instagram unter Night Lounge. Da haben wir das Thema für euch gepostet. Ich bin sehr gespannt. 1:15 schauen wir uns die ersten Ergebnisse an. Das ist die Nummer zu mir. Was ist euer stärkstes Familienritual? Das möchte ich heute hören. Also nochmal ganz simpel, ganz leicht verständlich. Mir geht es heute darum herauszufinden, welche kleinen Rituale, welche kleinen Praktiken ihr so habt, die den Halt in eurer Familie stärken. Vielleicht gibt's da irgendwas. Vielleicht sagt ihr auch, es gibt da nichts. Aber vielleicht gibt's dann auch schon die ersten Anzeichen, dass es nicht mehr so gut läuft. Und ja, das bringt mich eigentlich auch schon so ein bisschen zu dem Punkt, denn mein Eindruck, und das ist nur mein persönlicher Eindruck, ist, dass wir heutzutage wirklich das Problem haben, dass viele Familien einfach nicht mehr so gut funktionieren, nicht mehr so intakt sind, dass da wirklich Kommunikation irgendwie nicht mehr so ganz funktioniert und das nimmt irgendwie zu. Ist mein persönlicher Eindruck. Wenn ihr sagt, nee, halte ich dagegen, sehe ich nicht so, dann ruft mich gerne an und verratet mir, warum ihr es nicht so seht und wie ihr es seht vor allem, ne? Und was eurer Meinung nach eine gesunde, gute Familie ausmacht. Bin gespannt, eure Geschichten heute zu hören. Der erste Anrufer bei mir in der Leitung ist Can aus Köln. Schön, dass du da bist. Hallo Can.
3: Wie geht's dir?
2: Da ist er endlich. Hallo, gut geht's mir. Ich hoffe dir auch.
3: Ja, wie immer. Schlechtes Wetter, kommt langsam der Winter, ne?
2: Ja, so.
3: Wochenende vorbei.
2: Kannst du endlich mal wieder die teure Winterjacke rausholen?
3: Nee, noch nicht. Also in Köln ist es noch nicht so kalt. 14 Grad zeigt mein Auto an, so kalt ist es noch nicht.
2: Ja, weil du sagst, der Winter kommt bald.
3: Ja, bald. So langsam, ne?
2: Sehr schön.
3: Wochenende vorbei.
2: Ja, aber bald kommt das nächste.
3: Genau, Daniel, zu dem Thema kann ich mich viel äußern und zwar Familienrituale, ich finde das sehr wichtig. Bei uns zum Beispiel, wir treffen uns meistens sonntags zum Frühstücken oder zum Essen, werden wir eingeladen oder laden welche ein. Da kann man sich gegenseitig ausquatschen, was Neues gibt, was bei denen ansteht und dass man in Kommunikation bleibt, dass man in Kontakt bleibt. Also ich persönlich finde das sehr wichtig. Also nicht speziell auch Familie, Cousins, Cousinen, Onkel, Tante, wie auch immer. Und dass man sich mal ab und zu auch sieht, man hört, dass der Kontakt nicht kalt wird, das finde ich sehr, sehr wichtig.
2: Okay, und wie findet das bei euch statt? Das habe ich jetzt nicht gehört.
3: Ja, zum Beispiel letzte Woche Samstag haben wir gegrillt zusammen, zum Beispiel haben wir jetzt die engen Familienangehörige eingeladen und haben uns zusammengesetzt, gequatscht, gegessen, getrunken.
2: Wie oft findet das statt? Also jetzt war es am Samstag, ist das immer samstags, ist das einmal im Monat, einmal im halben Jahr? Wie oft findet diese Samstage statt?
3: Ich würde sagen eins bis zweimal im Monat schon.
2: Okay,
3: ein bis zwei. Meine Schwester war heute zum Beispiel bei uns, die ist verheiratet, die kam mit ihrem Mann, dann haben wir zusammen gegessen, was getrunken, gequatscht, wir zusammen Fernsehen geguckt, uns ausgetauscht.
2: Was heißt denn ganze Familie? Das heißt, da kommt dann wirklich alle kommen dann?
3: Nicht alle, die Engsten, der Bruder, Schwester und all die engen Familienangehörigen, Vater, Mutter, das ist ja wohl selbstverständlich.
2: Wenn du sagst, ein bis zweimal im Monat, war das schon immer so oder war es früher öfters und ist leider weniger geworden?
3: ist weniger geworden, weil jeder arbeitet, man hat nicht so oft Zeit und derjenige ist unterwegs und aber man redet trotzdem. Heutzutage gibt es die Handys, da kann man, man ist ja mobil. Man ruft an oder zum Beispiel lange Leute nicht gesehen, zum Beispiel wenn irgendwelche Hochzeiten anstehen, irgendwelche Veranstaltungen stattfinden, dann kommen alle zusammen, da sieht man sich auch, die Person, die man auch lange nicht mehr gesehen hat, man tauscht sich aus, ah, was gibt's Neues, ah, krass, das und das, man erzählt von sich und ich finde auch, wenn man das nicht macht, wird man einsam. Ich habe letztens Fußball geguckt, war Deutschland gegen Nordirland, war in der Halbzeitpause, war ein Werbespot über Einsamkeit. Ich weiß nicht, ob du das gesehen hast, mitbekommen hast. War Hashtag meld dich mal wieder. Fand ich auch ganz interessant.
2: Ja, sowas gibt es ja öfters mal. Ja. Aber, ja, ihr seht euch wenigstens zweimal im Monat. Das heißt, das sagst du, ist uns persönlich auch sehr, sehr wichtig, uns dann in dem Moment auszutauschen. Was ich auch interessant war, war dann deine Formulierung, damit der Kontakt nicht kalt wird. Das heißt, du merkst auch, je länger man sich nicht hört, da kühlt was ab, ja?
3: Sehr, Daniel, ich merke das sehr. Früher, die Leute, die ich öfters gesehen habe, auch Freunde, die sieht man heutzutage nicht mehr so oft, weil man wird erwachsen, einer ist verheiratet, der andere kann nicht wegen den Kindern, der andere hat Nachtschichtarbeit. Und ich finde das wichtig, dass man sich auch ab und zu mal anruft und hört, hey, wie geht's, wie steht's, was gibt's Neues. Ich persönlich finde das wichtig, weil sonst wird der Kontakt halt, derjenige lebt da, du bist da und das harmoniert dann nicht so.
2: Wenn du dich jetzt mal so in deinem Freundeskreis umschaust, würdest du sagen, dass ihr mit eurer Familie auf jeden Fall mehr Kontakt habt als so manch andere Familie? Oder würdest du sagen, nee, wir haben vielleicht sogar zu wenig verglichen mit anderen aus meinem Freundeskreis?
3: Im Vergleich zu anderen würde ich sagen, dass wir viel haben. Also bei anderen ist das nicht so extrem und nicht so. Ab und zu hört man das, sieht man das. Und ich finde, ich persönlich finde das wichtig, dass man per Familie sich zusammensitzt, mal einen Abend zusammen verbringt und sich austauscht, Quatsch, was man lange nicht gemacht hat. Zum Beispiel bei den Deutschen ist es ja an Weihnachten, da kommen ja alle zusammen.
2: Ja, ich finde es gerade erschreckend, dass du es gerade nochmal angesprochen hast, weil es ist ja wirklich so. Es ist wirklich so, wie du es gerade sagst. Es gibt viele Familien, die sehen sich jetzt an Weihnachten einmal, wenn überhaupt.
3: Dann nie wieder.
2: Dann das Jahr darauf wieder zu Weihnachten. Also wenn überhaupt, ne? Manchmal kommt dann ja auch so, nee, ich kann nicht, weil ich arbeiten muss oder ich kann nicht, weil es zu weit weg ist. Aber das ist das ganze Jahr über keine Zeit gehabt, sich zu sehen.
3: Ja, zum Beispiel bei uns, ich wohne in einem Haus, unter uns ist eine Mieterin. Ja. Die ist, keine Ahnung, 60, 65, keine Ahnung, wie alt die ist. Die bekommt nie Besuch, die wohnt immer alleine. Und man sieht die, wenn überhaupt, zum Müll rausbringen, dass ich finde das schade, die hat einen Sohn, der kommt nie, keinen Kontakt, der Mann ist, keine Ahnung, getrennt und ich finde das schade, weil ich finde, Einsamkeit macht auf Dauer krank. Das finde ich. Einsamkeit macht auf
2: Dauer krank. Also, was würdest du, also was muss man machen, damit das so bleibt? Also gerade jetzt zum Beispiel wieder zurück zu eurer Familie. Ich meine, klar, man hat immer wieder eine Möglichkeit zu sagen, ich kann nicht, weil ich irgendwie private Termine habe oder was auch immer. Aber was glaubst du, was ist ganz wichtig, was man machen muss, damit das nicht auseinanderbricht?
3: Ja, ich würde sagen, dass man sich austauscht. Heutzutage gibt es ja WhatsApp, man kann sogar über FaceTime reden, wenn es nicht anders geht. Man kann einfach mal so anrufen, ohne dass du was willst, ohne einen Grund. Okay. Geht's, wie steht's, was machst du?
2: Ja gut, das ist natürlich auch eine Möglichkeit, aber du weißt ja selbst, wenn ich jetzt dir sagen würde, Can, du siehst deine Familie jetzt nicht mehr, aber du kannst mit ihr jeden Tag WhatsAppen. Würdest du sagen, okay, cool, oder würdest du sagen, nein, da fehlt mir was?
3: Da fehlt mir was, auf jeden Fall. Da stärkt ja auch jemanden. Oder wenn du auch in schwierigen Situationen bist, wo zum Beispiel es nicht so gut rumläuft, dann haben die auch so eine Beratungsfunktion. Die helfen dir, was kann man besser machen, was nicht.
2: Deswegen sage ich ja gerade, also ich finde WhatsApp und Telefonieren als kompletten Ersatz auf lange Zeit ist kein richtiger Ersatz. Für zwischendrin.
3: Das finde ich auch nicht.
2: Für zwischendrin, nein, okay, aber...
3: Genau.
2: Ja.
3: Und reden, persönlich sehen und texten sind ja zwei Paar Schuhe, finde ich.
2: Absolut, ja. Can, danke dir für deine Meinung und deine Geschichte, wie es bei euch läuft. Ich wünsche dir alles Gute.
3: Dir auch, danke.
2: Bis dann, tschüss.
3: Ciao, Daniel.
2: So, anrufen dürft ihr auch vom Handy und vom Festnetz. Heute geht's rund um das Thema Familie und ich möchte ganz gerne von euch wissen, was macht ihr, um den Familienzusammenhalt zu stärken? Das möchte ich wissen. Heute geht's um Familienrituale. Also das wäre so der Oberbegriff für mich. Was ist denn euer stärkstes Familienritual? Es kann sein, dass es wie beim Can ist. Wir sehen uns ein, zweimal im Monat oder vielleicht sogar jede Woche. Und das ist uns sehr, sehr wichtig. Oder vielleicht heißt es ja, weiß ich nicht, wir essen zum Beispiel immer gemeinsam zu Abend. Oder es gibt was ganz anderes. Ich will jetzt nicht die ganze Liste der Dinge, die ich mir aufgeschrieben habe, vorlesen, denn es geht ja um die echten, wirklichen Rituale bei euch. Und wenn es keine gibt, dann kann man sich durchaus die Frage stellen, ist das schlimm oder ist es für euch vielleicht sogar okay für euch? Vielleicht seid ihr ja verstritten mit eurer Familie und sagt, ich brauche keine Familie, ich brauche keine Familienrituale, weil diese Familie ist für mich gestorben. Bin mal gespannt. Nächste Leitung haben wir, wen haben wir da? Mit der 27. Guten Abend, wer da?
4: Hallo Daniel.
2: Wer ist denn da, woher?
4: Michaela Holz aus Solingen.
2: Michaela aus Solingen?
4: Ja.
2: Hallo Michaela, was kann ich Gutes für dich?
4: Ja, und zwar, ich bin von meiner Familie schlechtes
2: Bitte?
4: Warte mal, ganz von vorne. Ich bin von meiner Familie sexuell missbraucht worden.
2: Oh, das ist ja eine ganz andere Geschichte, Michaela.
4: Ja. Und ich habe gute Freunde. Meine Freundin ist meine Arbeitskollegin und die Freundin aus Mainz.
2: Mhm. Und das ist für dich deine Vertrauensperson. Das heißt, für dich ist Familie gestorben. Du hast keine Familie.
4: Mein Vater und meine Mutter leben nicht mehr.
2: Achso, die leben gar nicht mehr.
4: Nee.
2: Aber die haben dir das angetan damals?
4: Mein Bruder auch.
2: Oh. Verstehe, also heute gar keinen Kontakt mehr mit deiner Familie.
4: Möchte ich nicht mehr haben.
2: Das kann ich verstehen, Michaela.
4: Oh.
2: Michaela?
4: Schickerin.
2: Ich will auf das, was da damals vorgefallen ist, gar nicht so sehr eingehen. Was mich aber interessieren würde, ist, einfach so, nur das ist vielleicht so die abschließende Frage, was mich interessieren würde, ist, so etwas wie Familie, wenn du das so harmonisch, wie du es vielleicht aus dem Fernseher kennst oder von anderen kennst, nie kennengelernt hast, fehlt es dir dann trotzdem, weil du sagst, ich hätte das so gerne gehabt? Oder sagst du, was man nicht kennt, das vermisst man auch nicht?
4: Ja, ich möchte meine Familie nicht mehr haben. Meine Familie sind die Freunde. Das ist meine gute Arbeitskollegin, die Maike, und meine Freundin aus Mainz, die Manuela Bertram.
2: Wollen wir die mal zusammen grüßen?
4: Ja, gut, gerne.
2: Mach mal, dann grüß die mal lieb.
4: Okay, und der Sascha ist auch der Mann von meiner guten Arbeitskollegin.
2: Okay. Mensch, dann danke ich dir, Michaela, für deinen Anruf.
4: Ja, gerne.
2: Alles Gute dir. So, anrufen dürft ihr auch vom Handy vom Festnetz. Heute geht's um Familienrituale und ich möchte ganz gerne von euch wissen, welche gibt es, welche stärken euch? Die Nummer zu mir. Bei mir ist der Hubert aus Rüdesheim. Hallo Hubert, grüß dich.
5: Hi, grüß dich.
2: Hallo.
5: Ja. Dummerweise im Moment auf Kreta.
2: Auf Kreta bist du gerade, wieso dummerweise?
5: Ja, ich habe euch gerade per WhatsApp eingeladen, das ganze Team mit 20 Leuten plus hier für 1 Euro pro Nacht irgendwie Party zu machen.
2: Okay.
5: Aber jetzt kommen wir zurück zum Thema. Daniel, gell?
2: Ja.
5: Gut, wir hatten schon öfters Kontakt und
2: naja, so oft auch nicht. Ich habe dich öfters mal nach Hause geschickt, weil ich der Meinung war, du hast ein bisschen zu viel getrunken.
5: Echt?
2: Ja, weißt du nicht mehr.
5: Was hast du?
2: Das letzte und vorletzte Gespräch habe ich beendet, weil ich den Eindruck hatte, du hattest da zu viel.
5: Das ist deine Entscheidung, ja. Nur, was hast du für ein Problem? Reden wir mal über dich.
2: Was für ein Problem? Ich habe Gott sei Dank gerade nichts.
5: Okay, gut. Also, das Thema Familie ist gerade extrem aktuell.
2: Bei wem? Ja? Bei dir?
5: Weil... Ja, ich habe gerade die Sabine, mein Endless Love und meine toxische Beziehung, ja, die hat nämlich gerade dieses Thema angesprochen, dass ich mit ihrer Familie nicht zurechtkomme, ja. So, jetzt schwung ich zurück. Also ich habe jetzt bis auf meine 3 Kinder, meine Eltern sind leider gestorben, keine Familie mehr. Sie hat Familie. Ich muss nicht mehr arbeiten, sie muss arbeiten. Obviously at the final of Rüdesheim, ja. So, und jetzt bist du am Drücker. Jetzt frag mich und ich antworte nur mit Ja und Nein.
2: Gibt es bei euch Familienrituale?
5: Ja.
2: Okay. Macht ihr regelmäßig Familienrituale?
5: Ja.
2: Okay. Habt ihr dieses Jahr das letzte Mal Familienrituale gehabt?
5: Nein.
2: Nein, also letztes Jahr erst, okay.
5: So, Weihnachten.
2: Also nur, ja, ach so, okay. Bei euch gibt es nur einmal im Jahr das Familienritual?
5: Natürlich, ich habe ein Haus, die kommen, Fleuten, Lisan kommen und gehen, kommen und gehen. Ich bin jetzt auf Kreta und jetzt habe ich für mich entschieden, okay, ich mache das Ganze jetzt 31 Jahre lang, ja, also immer Weihnachten bei uns. Mhm. Und jetzt sage ich, okay, ich bin jetzt auf Kreta, ich habe ein Hotel, das habe ich ab nächstes Jahr hier gemietet, ja. Und jetzt kommt ihr zu mir und wenn nicht, weißt du was, das ist mir scheißegal, ja.
2: Achso, das heißt, dieses Jahr bist du. Diesmal geht's Weihnachten auf Kreta. Bitte?
5: Ich bin. Gut, ich werde mal zurückkommen müssen, weil ich brauche ein Auto hier und meine Fahrräder, ja. Also, ich komme nur, um das Wesentliche und das Wichtigste für mich abzuholen: meine Fahrräder, noch ein Surfbrett, ein bisschen was, bla bla bla, ja. Und zack, ja. Und jetzt sage ich einfach. Jetzt ist es an der Zeit, kommt ihr zu mir. Und jetzt sind wir beim Thema Familie. Sabine hat noch Familie. Sabine muss arbeiten. Ich nicht. Und ich habe bis auf meinen Vater, meine Mutter, Gerda und Heinz im Himmel, Floyd, Lisa und Damian, meine Kinder. Und jetzt sage ich, jetzt lebe ich mein Leben. I love my life. I love my life und so weiter. Robbie Williams, Athen, 2. Oktober. Ich habe davor gestanden, zusammen mit 100 Leuten. Also es war enttäuschend, leider. Aber Robbie Williams hat bis um 12 Uhr gespielt.
2: Sehr gut, sehr gut. Robert, dann viel Spaß. Schönes Weihnachten auf Kreta. Ich bin gespannt zu hören, wie das für dich so war, falls die Familie nicht gekommen ist, ob es für dich traurig war oder ob du sagst, nee, war doch eigentlich ganz okay. Ich hatte meine Freunde um mich herum. Ihr dürft auch anrufen vom Handy, vom Festnetz. Heute geht es um Familienrituale. Das ist die Nummer zu mir ins Studio. So, wen haben wir dran mit der 86? Hallo. Wer hat die Endziffer 86? Hallo, wer da, woher?
6: Hallo.
2: Nochmal hallo.
6: Ja, ich komme aus Idar-Oberstein.
2: Ja, mit wem spreche ich denn?
6: Mit der Frau Singer.
2: Ich bin Daniel. Ja. Soll ich Frau Singer sagen oder soll ich dich beim Vornamen?
6: Gisela.
2: Gisela. Okay, ich bin Daniel. Hallo Gisela. Ja.
6: Hallo. Hallo. Also ich muss sagen, uns ist das wichtig, Familie zusammenzuhalten. Also wir sind oft zusammen. Mhm. Jetzt waren wir auch am Samstag nochmal zusammen mit meinen 4 Kindern und Mann und Freundin. Und ja, ein neues Baby hatte man noch dabei. Mhm. Und da war dann von meinem Mann der Geburtstag. Und das ist immer schön. Und wir sind so oft zusammen, das muss einfach sein.
2: Das heißt, dieser Zusammenhalt, du sagst, der ist uns sehr, sehr wichtig, der entsteht und also er entsteht eigentlich nur durch das regelmäßige Treffen und das war es eigentlich, oder? Oder gibt es da irgendwie noch mehr, was euch zusammenhält?
6: Ja, wir sind Weihnachten zusammen, wir sind Ostern zusammen, wir sind immer zusammen, wir wohnen auch in der Nähe.
2: Mhm. Also, ja, wie oft seht ihr euch denn in der Woche, ja, sagen wir mal? Seht ihr euch in der Woche regelmäßig oder eher nicht?
6: Ja, klar sehen wir uns regelmäßig. Ja.
2: Okay. Wie oft?
6: Meine Buben sind.
2: Weil du sagst regelmäßig, was ist denn regelmäßig? Regelmäßig kann ja alle 3 Monate sein, regelmäßig kann aber auch jeden Tag sein. Wie oft?
6: Nein, täglich. Also meine Jungs zum Beispiel, der eine ist jetzt bei mir, der andere wohnt auch irgendwo anders, aber auch hier in der Nähe und ja. Die sind jeden Tag sind die da.
2: Ach, das ist ja, aber okay, das ist jetzt wirklich was Besonderes, weil das haben wir heute ja noch nicht gehört. Dass man sich wirklich fast, das muss ja nicht wirklich jeden Tag, aber dass man sich fast täglich sieht, das ist ja nicht selbstverständlich heutzutage, finde ich.
6: Ja, und wenn ich jetzt meine eine Tochter, die hat jetzt vor 4 Wochen hat die ein Baby bekommen.
2: Glückwunsch.
6: Und das ist dann klar, dass sie nicht immer kommen kann.
2: Ja, klar.
6: Und was wir dann machen halt ist Videonachricht, also ich rufe sie dann an. Mhm. Ja.
2: Was ist das, worüber man dann in dem Moment redet? Du sagst ja, dieser Zusammenhalt ist mir wichtig. Tauscht man sich über Probleme aus oder was genau, sage ich mal, ist dir persönlich so wichtig, wenn du da an Familie denkst?
6: Also ich meine, im Gegensatz zu früher von meiner Familie,
2: ja,
6: ist das für mich sehr wichtig, wenn wir auch täglich auch telefonieren, von mir aus auch 2-3 Mal. Mhm. Und wir reden wirklich, wie geht's dem Baby, was macht du Baby, wie geht's euch, was macht die Marlene und so weiter. Und dann halt mit meiner anderen Tochter, da kann ich stundenlang reden, da reden wir wirklich über alles.
2: Gibt es da jeden Tag tatsächlich auch Neuigkeiten? Gibt es da jeden Tag was? Ich meine, ich könnte mir vorstellen, dass man dann vielleicht auch sagt, ja Mensch, jetzt will ich den Kindern nicht auf die Nerven gehen. Die sollen auch mal irgendwie jetzt nicht jede Woche oder nicht jeden Tag dann Anruf kriegen. Wie geht's? Was macht ihr? Und so weiter. Die sind ja jetzt alt genug. Also wie kriegt ihr da diese Balance hin?
6: Naja, wenn ich dann, wenn ich nicht anrufe, wie jetzt bei meiner großen Tochter,
2: ja,
6: weil die ihr, sie ist sehr krank und die hat immer viel Schmerzen, und wenn ich dann mal anrufe und sie kann dann nicht, und dann sagt sie, Mama, ich rufe dich dann nochmal an. Mhm. Und wenn sie dann an dem Tag dann nicht anrufen tut, dann ruft sie dann 1-2 Tage später an. Mhm. Und ja, dann geht es ihr dann wieder besser, und dann reden wir dann auch nochmal über das, was bei ihr jetzt war, warum. Ja, weil die hat eine schwere Krankheit, Morbus Crohn.
2: Mhm.
6: Und die hat eins von den schlimmsten. Ja, und da muss man natürlich auch ein bisschen Rücksicht nehmen auf sie.
2: Sind diese schweren Zeiten gerade diese Momente, in denen man als Familie auch ein bisschen enger zusammenrückt?
6: Ja, ja.
2: Wo man auch irgendwie, wo es auch sehr, sehr wichtig ist, ne, sich gegenseitig zu unterstützen, sich gegenseitig Hilfe zu geben.
6: Ja, ja.
2: Hast du so das Gefühl, dass du so das Familienoberhaupt bist quasi? Das heißt, du trommelst eigentlich alle so zusammen, und wenn es dich nicht gäbe, wer weiß, ob da der Kontakt zwischen all den Familienmitgliedern noch wäre, weil es gibt ja manchmal so, nicht immer, aber manchmal gibt es ja so eine Familienlöwin, die quasi alle zusammenbringt. Gibt es das bei euch auch?
6: Das weiß ich jetzt eigentlich gar nicht. Jetzt hatte man geplant, wir hatten ja, ja meine Kinder ja eingeladen gehabt, mhm, wegen dem Geburtstag, wo mein Mann hatte.
2: Und wer hat das organisiert? Das hast du organisiert, oder?
6: Das habe ich organisiert. Und vor 3 Jahren hat zum Beispiel auch meine große Tochter, die hat dann mein jetziger Mann, wir haben da geheiratet, die hat dann alles organisiert. Und bei uns ist jeder mal. Jeder hat dann, wo er dann sagen tut, komm, wir machen mal, wir treffen uns dann da auch oder hier oder Mama, ich komme einfach mal vorbei, gerne, super, okay, da freue ich mich dann.
2: Also nicht nur dir ist es wichtig, alle zusammenzuhalten, sondern auch die Familie unter sich, denen ist es auch wichtig, Zusammenhalt zu zeigen. Und da kommt auch Eigeninitiative von denen.
6: Ja, klar.
2: Schön.
6: Die freuen sich ja dann auch.
2: Glaubst du, dass, damit das überhaupt so ist, diese Eigeninitiative, dieses Interesse an Familie, glaubst du, da muss man schon sehr, sehr früh auch anfangen, da aufzubauen darauf, dass den Kids das später, wenn sie erwachsen ist, auch wichtig ist?
6: Ja, ich weiß nicht. Ich kann damit gar nicht mitreden, weil ich meine Mama ist früher früh gestorben, mhm, und ich war dann 4 und die hatte 11 Kinder hinterlassen, und wir sind ja später halt in Heim gelandet.
2: Oh,
6: und da kann ich einfach nicht so mitreden. Aber das kam halt so durch meine große Tochter. Die hat mir ein bisschen mal was vorgehalten, und ja, und das hat sich alles jetzt so wirklich ganz toll, ja, wie soll ich denn das sagen? Ja, also es ist heute einfach so, wir müssen zusammen sein.
2: Also du musst es jetzt nicht, also ich würde es natürlich gerne wissen, aber wenn du nicht magst, musst du es nicht verraten. Was war denn das, was die große Tochter dir vorgehalten hat?
6: Die hatte früher mal gesagt, dass ich sie nicht lieb hätte. Und da habe ich gesagt, dass ich sie lieb habe.
2: Mhm.
6: Und da sagte Mama, du zeigst es mir aber nicht. Und da habe ich gesagt, ich weiß nicht wie, ich habe es nicht gelernt. Ja, und da hat sie dann gesagt, Mama, ich sage dann immer zu dir, ich hab dich lieb, ich nehme dich im Arm, du machst es dann auch und so lernst du das dann auch.
2: So, oh, ich krieg gerade Gänsehaut. Ey, das ist ja Wahnsinn. Ich find's aber so schön, dass du nicht irgendwie versucht hast, dich zu verstecken oder so, sondern du hast gesagt, wie es ist. Ich habe es damals leider nicht gelernt und ich bin aber offen dafür. Ich möchte, dass wir beide ein tolles Verhältnis haben und ich finde das so toll, dass ihr euch da einfach mal ausgesprochen habt miteinander. Und seitdem funktioniert's, ja, sagst du? Seitdem sagst du?
6: Seitdem habe ich ja dann auch, wie gesagt, die anderen Kinder und die eine ist ein bisschen schwieriger, aber wir sind trotzdem immer zusammen.
2: Das heißt, all das, was du selbst als Kind nie hattest, das hast du jetzt und kannst es deinen Kindern weitergeben und umso schöner ist es für dich. Fühlt es sich manchmal immer noch befremdlich irgendwie an oder sagst du, nein, das ist das schönste Gefühl eigentlich?
6: Ich habe manchmal immer das auch mal so das Gefühl, wenn ich jetzt zu viel sage zu meinen Kindern, ich habe dich lieb, da habe ich dann auch halt auch immer Angst, dass sie vielleicht mal sagen, komm Mama, jetzt ist mal gut oder so. Und aber ich muss es einfach sagen, weil das einfach raus will, weil das einfach so der Fall ist.
2: Ich finde, Mama darf das so oft sagen, wie sie möchte. Da gibt es kein Limit.
6: Ja.
2: Das darfst
6: du. Wir haben schon sehr viel mitgemacht gehabt. Und das deshalb finde ich das auch gut, dass wir alles zusammenhalten. Wie sagt man so in schlechten Zeiten, guten und in schlechten Zeiten?
2: Ich habe noch so viele Fragen. Ich muss mich aber kurz fassen. Gisela, ich würde gerne wissen, wenn mal jemand irgendwie keine Zeit hat, weil du sagst ja gerade, wir sehen uns fast täglich, also ich kann mich jetzt nicht beschweren, dass ich die Family irgendwie nicht oft genug sehe. Gibt es dann aber trotzdem mal Momente, in denen es irgendwie heißt, ja Mama, ich kann leider nicht vorbeikommen und bist du dann arg traurig oder sagst du, naja, ist jetzt nicht so schlimm, wenn man sich mal eine Woche nicht gesehen hat oder nimmt dich das dann schon sehr mit?
6: Also wie gesagt, die Buben sehe ich ja jeden Tag. Die Michaela sehe ich ja weniger, weil die hat jetzt ja, wie gesagt, zwei Kinder zu Hause. Und da ist dann auch immer Leben also drei Kinder hatte. Und aber wenn ich dann mal die Maike mal nicht sehe oder auch nicht im Handy sehe, dann bin ich auch sehr traurig, weil wie gesagt, sie ist todkrank. Ne?
2: Da wird man auch schon so ein bisschen unruhig, ne? Weil man sich fragt, oh je, ist da alles in Ordnung, muss ich mir da Sorgen machen?
6: Kann auch sein, dass sie dann mal wieder im Krankenhaus ist. Und dann
2: genau.
6: Dann kommt es auch vor, dass ich dann einfach mal in der Klinik anrufe, ob sie da vielleicht liegt oder so. Und wenn sie dann, wenn es heißen tut, nee, und dann bin ich schon beruhigter.
2: Okay. Gisela, vielen Dank, dass du dich dieser Sendung so offen gezeigt hast. Ich wünsche dir alles Liebe. Alles Gute euch.
6: Dankeschön. Tschüss.
2: Bis dann. Mach's gut. Tschüss. Hui. Da habe ich echt ein bisschen nasse Augen gekriegt. Das ist ja eine Wahnsinnsgeschichte. Anrufen dürft ihr vom Handy, vom Festnetz. Heute geht's um Familie. Und ich möchte ganz gerne wissen, was macht ihr, um den Familienzusammenhalt zu stärken? Gibt es bei euch Familienrituale? Was ist so euer stärkstes Familienritual? Das kann sein, dass ihr eine Familien-WhatsApp-Gruppe habt, wo täglich Bilder gepostet werden von euren Alltagserlebnissen. Heute ist die Kleine umgefallen, heute haben wir uns das und das gemacht und so weiter, weiß ich nicht. Wie schafft ihr das irgendwie, den Zusammenhalt so über die Wochen, über die Jahre zu halten, zu stärken? Ruft mich an, lasst uns darüber diskutieren, wie wichtig oder vielleicht auch wie nicht unwichtig euch das ist. Die Nummer ins Studio und wir gehen in die nächste Leitung, da wartet wer mit der Endziffer 06. Guten Abend. Hallo, wer da woher?
7: Ja, ich bin aus.
2: Hallo, die Verbindung war gerade nicht so gut. Okay, ist schon wieder weg. Einfach nochmal probieren und bitte nochmal gucken mit dem Netz, weil das war ja eine nicht so schöne Verbindung. Na gut, wen haben wir als nächstes? Da haben wir den Marco aus Stuttgart. Marco, grüß dich.
8: Hallo, wie geht's euch?
2: Ach ja, uns und meinen Persönlichkeiten geht's super. geht's dir auch gut?
8: Super, das freut mich. Ja, mir geht's gut. Ich hab heute einen schönen Tag, einen schönen Abend. Wir waren unterwegs, waren einkaufen, waren essen, haben getrunken, Wein ein bisschen und haben einen schönen Abendessen gehabt im Restaurant. Und ja,
2: gab's einen Anlass, irgendwas Besonderes oder einfach nur so?
8: Ja, also es gab auf jeden Fall einen Anlass. Ich bin jetzt neuer Koch im Café und More in Sindelfing im Restaurant und ja, mache ab dem 1.11. eine Neueröffnung und ich lade jeden herzlich ein zu uns. Ich bin natürlich ein sehr guter Koch, ausgezeichnet und freue mich, wenn ihr uns besuchen kommt.
2: Schön. Und also quasi war heute so eine kleine Feier für dein neues, für dein neues Geschäft, für dein neues Business.
8: Ja, genau. Job. Genau.
2: Und wer kam da alles? Kam da Familie in erster Linie oder kam da Freunde oder kam beides?
8: Also ich muss dir leider sagen, dass ich zurzeit wenig mit meiner Familie zu tun habe, weil meine Familie mir ein bisschen den Rücken gekehrt hat aus Italien. Also mein Bruder, Vater und Stiefmutter und die ganze Familienangehörigen, die Cousins und Cousinen, haben sich ein bisschen von mir abgewendet. Ich lebe gerade bei einem Freund zu Hause, der sozusagen meine neue Familie ist.
2: Und die leben alle in Italien oder leben die hier?
8: Also mein Vater und mein Bruder leben alle in Italien. Mhm. Und meine Mutter ist leider etwas schwer erkrankt und dadurch ist die Wohnung verloren gegangen. Ja, weil meine Mama... Ihr ging es nicht so gut und ich konnte ihr nicht mehr helfen. Ich habe alles versucht und war dann selber auch irgendwann mal nicht mehr derselbe aufgrund ihrer Einbildungen und Verfassung und somit haben wir die Wohnung dann verloren. Suche auch gerne eine neue Wohnung hier in Sindelfing. Meine Telefonnummer lautet 0176.
2: Ja, warte mal, das kannst du nicht so machen, Marco. Öffentlich. Die Leute sollen sich gerne melden, dann reichen wir es weiter.
8: Okay.
2: Das ist besser, okay, glaube ich. Das ist wirklich besser. Es gibt halt leider viele, die das nicht ernst nehmen, die dann so Spaßanrufe machen.
8: Ach, ja, da hast du recht. Dankeschön.
2: Die sollen sich bei uns gerne melden. Ja. Also wenn sie eine Wohnung haben, für dich oder für deine Mom?
8: Also für mich, ich suche auf jeden Fall eine Wohnung, weil ich möchte den Herrn nicht mehr belasten. Das ist der Detlef. Der Detlef ist einer der besten Menschen, die mir je über die Füße, wie sagt man, über den Weg gelaufen sind. Er hat mich bei sich zu Hause aufgenommen und wir haben auch Rituale, ja. Wir kommunizieren abends immer kurz vorm Schlafen gehen. Ich hoffe, der steht jetzt nicht auf und schimpft mit mir. Aber das macht er jetzt erstmal nicht, weil er hört leise zu.
2: Na gut, das ist jetzt unter Freunden, ja. Mir geht es heute aber um Familienrituale und du hast ja gerade schon beschrieben, die Situation zwischen dir und deiner Familie ist nicht besonders gut. Gab es damals je eine Zeit, in der wirklich dieses vorbildliche Familie gab überhaupt,
8: ja,
2: oder war das
8: doch
2: nicht?
8: Also natürlich, die gab es.
2: Wann war das? Was für eine Zeit? Wie alt warst du da, um es einschätzen zu können, so ungefähr?
8: Da war ich um die 2021 bis 24. Da war ich alljährlich in Sizilien unterwegs bei meiner Familie, habe sie besucht. Und wir haben eigentlich einmal die Woche immer gerne zusammen am Tisch gesessen und haben gekocht. Mein Onkel hatte einen Supermarkt, einen richtig gut laufenden. Und so haben wir uns dann zusammengetan und haben Essen gekocht, haben Karten gespielt, auch mit ein bisschen kleinen Münzen. Und ich war da noch jung und habe mich sehr gefreut, weil es einfach ein Erlebnis war, wie wir dort auch...
2: Mit Wetteinsatz oder wie? Oder was heißt mit kleinen Münzen?
8: Ja, genau. Ja, unter der Familie haben wir einfach mit kleinen Münzen gespielt, so 10, 50 Cent und so. Und die kleinen Cousins mit 8, 7 oder 6 hatten dann mal 2, 3 Euro in der Hand und haben sich gefreut.
2: Das war wirklich eine
8: schöne Zeit.
2: Wann kam der Bruch? Was war der Auslöser, dass du sagst, ja, da habe ich gemerkt, da war dann vorbei mit Friede, Freude, Eierkuchen?
8: Als ich angefangen habe,

0: Ja, ja gut, aber das setzt auch einen gewissen Mut voraus, das sich so einzugestehen.
1: Ja, nicht mehr. Das ist jetzt auch schon alles 10 Jahre her. Und ich habe mir natürlich auch damals das alles niedergelegt. Aber die Familie ist dadurch ein bisschen in Streitigkeiten geraten, weil mein Vater sehr, sehr streng ist und sagt, Alkohol ist keine Option für uns. Und ich war ja nicht süchtig, sondern ich war gerne am Wochenende feiern und bin meine Lebenssituation nicht so nachgegangen.
0: Ja, das wollte ich nämlich gerade fragen. Was hat dich in den Alkohol getrieben? Weil du hast ja eigentlich eine Family gehabt, so wie du es beschrieben hast. Da war alles toll, alles schön, Sonnenschein. Und dann plötzlich aber fängst du an zu trinken. Gut, du hast ja gerade schon begründet. Ich bin dann auch mal feiern gegangen. Und am Wochenende gerne mal öfters feiern gegangen. Und du hast dann aber die wichtigen Dinge vernachlässigt im Leben.
1: Ganz genau, und das hat mein Vater einfach nicht gefallen. Aber
0: hat es dir denn selbst gefallen, dass du sie vernachlässigt hast? Ich glaube nicht, oder? Oder war es dir
1: nee,
0: egal?
1: natürlich nicht. Also das war zur Zeit, wo ich noch meine Ausbildung gemacht habe, und die Ausbildung war sehr hart. Also als Koch eine Ausbildung zu machen in der Klasse, wo ich jetzt heute stehe,
0: In Italien oder in Deutschland?
1: sehr, sehr
0: Wo hast du
1: schwer.
0: die gemacht?
1: In Deutschland, in Deutschland.
0: Ach, da waren
1: In
0: beide noch
1: Deutschland habe ich
0: da.
1: die gemacht.
0: Da waren die noch da, oder was?
1: Die waren noch da, ja. Und mein Vater ist dann irgendwann mal nach Sizilien gezogen, hat neu geheiratet.
0: Okay.
1: Genau. Und es war eine schwere Zeit. Ausbildung ist wirklich immer sehr, sehr, sehr verbunden mit sehr viel Intensivität und Nachdenken und Studieren. Und natürlich geht man dann gerne mal am Wochenende feiern.
0: Und du hast dann wahrscheinlich morgens verpennt, bist nicht hingegangen, hast versäumt, hast krank
1: Nee, das
0: gemacht.
1: eigentlich gar nicht. Eigentlich gar nicht. Eigentlich gar nicht. Ich war auf einer guten Schule, und mein Vater hat auch Privatköche beauftragt, dass die halt mich auch weiter lehren. Und er wollte halt, dass ich noch besser werde, als ich gerade bin. Und ich habe dann halt, natürlich als junger Mann gehst du gerne feiern, du möchtest ja auch eine junge Dame kennenlernen, das ist ja ganz normal. Und ja, es hat ihm nicht gefallen, war sehr, sehr streng. Aber jetzt nach und nach sieht er, dass ich jetzt ein Unternehmen führe und es geschafft habe, ein Unternehmen in die richtige Position zu führen, durch meinen Chef, der mir auch sehr viel geholfen hat heute. Wir haben eine neue Karte geschrieben und wir haben viel aufgebaut. Und jetzt sieht mein Vater langsam, dass ich Unternehmergeist besitze und zeigt Interesse, sich wieder zu melden. Und es ist wie ein Ritual, er meldet sich abends ab 18 Uhr und sagt, Marco, ich freue mich, dass es dir wieder gut geht, dass du nicht mehr so viel nur an Party denkst und feiern, weil ich mache ja auch sehr, ich bin Musiker und ich mache gerne Musik und ich schreibe gerne Texte und habe viele Geschichten zu erzählen, und da brauchst du halt auch ab und zu ein bisschen Glas Wein, um da auf die gute Stimmung zu kommen. Das ist ja ganz normal. Und das ist ja auch nicht verboten, sonst wärst du ja nicht die Musiker in der Supermärkte. Und das hat mein Vater auch eingesehen. Und ich bin ja jetzt keiner, der 10 Flaschen am Tag trinkt, sondern einmal am Wochenende, Samstag weggeht, feiern geht. Und das
0: Heute
1: hat
0: immer
1: er
0: noch?
1: akzeptiert, und ich freue mich. Ja, gerne, wieso nicht? 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
0: Wie
1: ever.
0: alt bist du jetzt, Marco? Jetzt bist du auch noch in den 20ern, oder?
1: Nein, ich bin jetzt
0: Nein.
1: 35
0: 35
1: Jahre.
0: bist du jetzt schon. Ach krass, okay.
1: Am 4. Oktober geworden, ja.
0: Du bist immer noch so ein Party-Animal, hätte ich nicht gedacht. Ich dachte, so, okay,
1: Auch
0: bisschen ruhiger geworden, dachte ich.
1: ein bisschen ruhiger auf jeden Fall. Also irgendwann mal lässt das Verlangen nach Diskotheken und Partygängen auch nach.
0: Ja.
1: Und ich freue mich darüber, dass mein Vater das auch angesehen hat. Und
0: Na gut.
1: ja.
0: Marco, ey, danke, dass du so
1: Hey.
0: offen darüber gesprochen hast. Ich wünsche dir alles Gute.
1: Sehr gerne.
0: Dir einen
1: Ich habe
0: schönen.
1: mal noch eine Frage an
0: Ja.
1: dich. Ich habe mal eine Frage an dich. Wenn ich heute nochmal durchkomme,
0: Ja.
1: falls ich es schaffe, ich habe gerade einen Song geschrieben über einen Jungen, der aus Eritrea flüchten musste, weil seine Oma sich ihn nicht mehr leisten konnte, und er war ein kleiner Kriegssoldat. Und ich würde euch gerne, wenn ihr mir einen kleinen Beat reinspielt, diesen Song präsentieren.
0: Dann mach das doch. Und zwar Montag in 2 Wochen. Also hättest du gestern machen können. Gestern war offene Runde.
1: Offene Runde war gestern. Oh,
0: Ja.
1: bin ich nicht durchgekommen.
0: Ja, dann machst du übernächsten Montag.

0: Alles
1: dann klar. Hast du nämlich die Stage, dann stört das nicht die Talkrunde und dann kannst du gerne machen.
0: Okay, also, liebe Leute da draußen,
1: ich freue mich drauf.
0: Mit Kaffee und Moin sind wir
1: fing. Ja. Aber hier, ne, versprochen, du singst da für uns, machst es dann.
0: Ja. Yeah.
1: Gut.
0: Ich singe.
1: Danke dir.
0: 2 Wochen.
1: Okay. Prima, Hand drauf. Marco, danke dir für den Anruf. Ihr dürft auch anrufen vom Handy und vom Festnetz. Heute haben wir ein Thema, heute geht es um Familie. Und ich möchte wissen, wie stärkt ihr euren Familienzusammenhalt? Die Nummer zu mir ins Studio. Vom Handy und vom Festnetz. Ja, gibt es kleine Familienrituale? Gibt es irgendwas, um den Familienzusammenhalt zu stärken? Oder sagt ihr, das bricht alles gerade irgendwie weg? Und ich weiß nicht so richtig, woran es liegt. Vielleicht, weil es keinem mehr wichtig ist. Oder weil es vielleicht zu stressig ist. Gibt immer eine Begründung meistens. Nicht immer, aber manchmal. Und man sagt ja auch immer irgendwie, ja, die haben alle gerade im Moment keine Zeit. Aber ihr wisst ja, wie das mit der Zeit ist. Zeit hat man nicht. Zeit nimmt man sich. Wen haben wir in der nächsten Leitung? Claudia ist bei mir aus Neunkirchen. Claudia, grüß dich. Oh, Claudia ist wieder weg. Dann gehen wir weiter. Wen haben wir mit der 06 dran? Guten Abend. Wer hat die 06? Ja. Oh. Hallo, wer da? Hallo? Ja. Okay, da hört mich keiner. Dann gehen wir weiter. Wen haben wir dran mit der 98? Guten Abend, hallo.
2: Dann gehen wir weiter. Wen haben wir dran mit der 98? Guten Abend, hallo. Dann gehen wir weiter. Wen haben wir dran mit der 98?
1: Da hört mich jemand, aber hört sich selbst nicht. Dann gehen wir weiter mit der 55 am Ende. Guten Abend, hallo.
3: Guten Abend, Daniel. Hier ist der Murat.
1: Murat, ich grüße dich. Schön, dass du da bist. Aus welcher Ecke rufst du an?
3: Köln.
1: Aus der Ecke Köln, cool. Ja, ich bin Daniel, Thema hast du mitbekommen. Erzähl, wie sieht's bei euch mit Familienzusammenhalt und Ritualen an? Erstmal vielleicht so vorweg, wie wichtig ist das überhaupt für dich?
3: Das ist so ein, also das ist das Wichtigste für mich, was es gibt, ist meine Familie. Und ich sage mal, zuerst kommt meine Familie, dann kommt nochmal meine Familie, dann kommt erstmal nichts. Und dann kommt nochmal meine Familie und dann kommen die anderen.
1: Wow.
3: Also, du verstehst.
1: Ja, ich verstehe.
3: Für mich, das ist so, also es gibt nichts Wichtigeres für mich als meine Familie.
1: Okay. Wenn du
3: meine eigene Familie, also mit meiner Frau und meinen 2 Töchtern.
1: Ich wollte gerade fragen, wenn du sagst Familie, dann kommt Familie und dann kommt erstmal nichts und dann kommt wieder Familie und dann kommen erst Freunde. Sind es die unterschiedlichen Familienzweige, die du hier gerade separierst? Das heißt, Familie, erste Familie heißt quasi ich, meine Frau, meine Kinder, zweite Familie meine Eltern, dritte Familie die Großeltern.
3: Nein, auch wieder. Meine Frau und meine Kinder und dann wieder meine Frau und meine Kinder und danach kommen die anderen. So, also so wichtig ist meine Familie, abgesehen davon.
1: Und was ist mit deinen Eltern und deinen Großeltern und so weiter? Das zählst du nicht als Familie?
3: Meine Eltern habe ich verloren, die habe ich nicht mehr.
1: Oh,
3: mein Papa habe ich vor 2 Jahren verloren. Ja, danke dir. Und meine Mama habe ich vor 8 Jahren verloren. Und ich habe noch Geschwister, wir sind zu 4 insgesamt. Das ist in eine Brüche gegangen vor 2 Jahren, wo mein Vater gestorben ist. Da geht es um eine Erbsgeschichte.
1: Oh
3: und
1: nein, wie unschön.
3: Bis dahin waren wir wirklich unzutrennlich.
1: Und dann kommt das.
3: Und das ist voll daneben gegangen. Irgendwie Misstrauen und Missverständnisse, also hoch und drüber. Also man kann das, also momentan sind überall Scherben und ich versuche die natürlich, weil ich so dieser Familienmensch bin und war seit klein an und versuche die da irgendwie wieder so zusammen zu kleben, aber es ist schwierig, das ist so schwierig gerade. Sehr.
1: Also, ist das der Grund, Murat, weswegen du beispielsweise jetzt sagst, irgendwie, das ist, also diese Geschwister, klar habe ich die noch, aber trotzdem, das zähle ich nicht mehr als Familie?
3: Das würde ich jetzt nicht so sagen. Doch, ich zähle noch, doch, das ist meine Familie. Also egal was passiert. Also ich bin mit denen aufgewachsen. Wir kennen uns seit über 53, 54 Jahren. Also es werden bleiben meine Familie. Also
1: aber sie zählt nicht mehr zu Familie, sie zählt zu Rest, oder wie?
3: Ja.
1: Ja.
3: Das ist passiert. Die zählen tatsächlich zu Rest.
1: Okay. Es ist Familie, aber es ist trotzdem. Es hat nicht die Priorität wie meine Familie, die ich mir aufgebaut habe.
3: Ja, genau.
1: Okay.
3: Und vorher war das aber auch so, dass Priorität meine Familie war, aber dann kamen die natürlich, die waren schon wichtig in meinem Leben.
1: Ja.
3: Aber jetzt ist es so, dass zwei Jahre her fast und die Bedeutung verliert sich, aber es sind immer noch meine Geschwister. Also wenn denen was passieren würde, wenn ich heute einen Anruf kriegen würde, boah, ich wäre der traurigste Mensch auf dieser Welt.
1: Das glaube ich dir, das glaube ich dir. Murat, was muss man machen? Wo muss man aktiv werden, damit das, was du als Familie bezeichnest, dass das auch gelebt wird, dass das auch alle Mitglieder dieser Familie als etwas Wertvolles und Wichtiges erachten und dass man da wirklich zusammenrückt und zusammenhält und sich gegenseitig vertraut, unterstützt. Was muss da aktiv vorgelebt werden?
3: Also wir reden jetzt gerade jetzt von meiner Familie, von meinen Kindern. Ja. Und genau. Weißt du, was man dafür braucht? Klingt so ein bisschen komisch jetzt, aber braucht da vier Stühle und einen Tisch.
1: Oh, das finde ich ein gutes. Ja, ich glaube, und damit meinst du, symbolisch gesprochen natürlich?
3: Alles wird da, passiert eigentlich meistens da, weil wir essen zusammen, wir trinken zusammen, wir reden zusammen, wir tauschen Sachen aus und es gibt so ein Ritual, den ich selber jeden Sonntag mache, so gut wie es geht. Keiner darf in die Küche, bis ich den Frühstück vorbereitet habe.
1: Keiner darf in die Küche?
3: Und das ist schon. Ja, wirklich. Also die müssen mich alle in Ruhe lassen und das ist wirklich so, dass ich das schon immer hatte.
1: Also ich glaube, das ist wirklich gerade das erste Ritual, das ich im Laufe dieses Abends gerade gesagt bekomme. Ich gucke gerade nochmal hier meine Stichpunkte, die ich mir gerade aufgeschrieben habe von allen. Ich glaube, ja. Ich glaube, das ist ein wirklich richtiges Ritual. Ich meine, abgesehen jetzt natürlich von, wir sehen uns zweimal im Monat, ist natürlich auch eine Regelmäßigkeit. Aber das ist ja so ein bisschen was Special-mäßiges quasi. Und das ziehst du wirklich durch. Und das, wie kam das? Hat das irgendwann angefangen und du hast einfach gemerkt, okay, das ist voll unser Ding? Oder wie ist es entstanden?
3: Du, das hat auf jeden Fall, meine Kinder sind auf die Welt gekommen. Da waren die jetzt so ein Kinderalter, sag ich mal, so 5, 6. Und da hat es eigentlich quasi angefangen. Also Tischmanieren, sitzen, wie sitzt man am besten, wie isst man am besten. So an dem Tisch erstmal so angefangen, wie man so Kindern halt beibringt, wie man da halt sich zu benehmen hat.
1: Gut, aber das ist es ja heute nicht mehr. Du machst das ja nicht regelmäßig, damit du den Kids beibringst, wie man am Tisch sitzt, sondern.
3: Nein, aber so hat es ja angefangen, dass ich für die gekocht habe. Ja. So hat es aber so ein bisschen peu à peu angefangen.
1: War es aber auch so ein bisschen, ich meine, du gehst wahrscheinlich arbeiten, gehe ich mal von aus, und war das auch so ein bisschen dieser Gedanke, ich will meiner Frau mal was zurückgeben, ich will, dass sie mal verwöhnt wird, indem ich mal Frühstück mache und so.
3: Ja klar, das auch. Aber das war schon, wie gesagt, als Familienmensch oder als Familienvater, da machst du nicht große Gedanken. Du willst einfach, du weißt genau, dass es wichtig ist, was vorzuzeigen und vorzuleben. Und das ist so ein Ritual, wo du sagst, ich hoffe, dass wir, wenn ich nicht mehr da bin oder meine Frau oder wie auch immer, dass sie sich an diese schönen Sachen erinnern. Das ist wichtig für mich. Ja. Also ich möchte gerne in die Erinnerung von meinen Kindern und meiner Familie bleiben. Das ist sehr wichtig.
1: Und diese Momente erzeugst du, indem du natürlich auch eine gewisse Regelmäßigkeit, weil wir wissen alle, wenn etwas einmal passiert ist, dann vergisst man es schnell wieder. Aber je öfters man das wiederholt, dann bleibt ihnen das in Erinnerung. Und wenn sie zurückdenken, wie war das eigentlich damals, als wir klein waren, dann werden sie sich genau an das erinnern, an diese zahlreichen Sonntage, die immer gemeinsam mit Familie verbracht wurden, ne?
3: Richtig. Ja. Daniel, und zwar, es ist nicht nur dieses in der Küche und Frühstücken, sondern auch Musik. Ich bin so ein Klassiker, Barry White. Och, ich liebe diesen Typ. Und dann höre ich so, und das wird auch jeden Samstag bei mir fast abgespielt. Also meine Kinder kennen wirklich, ja, es ist so. Die kennen ja alle Songs von Barry White.
1: Weißt du, was ich schön finde? Unabhängig davon, ob das deren Musikgeschmack ist oder nicht, das färbt ab. Ich höre auch die Musik meiner Eltern, obwohl ich jetzt nicht sagen würde, dass das mein Musikgeschmack ist. Aber ich höre die Sachen. Ich höre die sogar gerne,
3: ja,
1: die Sachen von meinen Eltern.
3: Das bindet cool.
1: Deswegen finde ich das gerade so gut.
3: Das bindet. Cool. Weißt du, ich höre James Brown, Barry White, Dean Martin. Die kennen die.
1: Wahnsinn.
3: Meine Kinder sind 21, 25. Und wenn die irgendwas irgendwo hören, wenn die nicht mit uns sind, die sagen direkt, ach, das ist Frank Sinatra zum Beispiel. Also, das ist cool.
1: Ja, ich überlege gerade, wie das in 20 Jahren dann irgendwann ist.
3: Ich weiß es nicht, aber das bindet alles. Also wenn man das so alles ein bisschen so vorlebt als Eltern oder, das ist so mein Ritual. Es gibt zwei Sachen. Mhm. Meine Kinder und mein Umfeld wissen ganz genau, was ich am Donnerstag mache. Fast jeden Donnerstag. Mhm. Ich gehe tatsächlich nur mit meiner Frau was essen, weil wir so Foodtruckers haben hier in Köln. Am Donnerstag wird das aufgebaut. Wir gehen da wirklich was essen, trinken und dann geht's ins Kino. Meistens immer das Gleiche. Also jeden Donnerstag fast.
1: Fast jeden Donnerstag geht ihr essen und ins Kino.
3: Ins Kino. Richtig.
1: Und wer passt auf die Kids in der Zeit auf?
3: Was Film ist. Aber meine Kids sind 25 und so, 21.
1: Ich hab gedacht, ja, aber sorry, ich war immer noch bei dem Bild mit dem am Wochenende, die Kids sind 5 und 6. Die sind schon so alt. Nein. Ach du meine Güte, okay.
3: Ja.
1: Wie die Zeit auch vergeht. Okay.
3: Wie die Zeit vergeht.
1: Ja, aber okay, wann habt ihr damit angefangen, als die Kids dann ab einem gewissen Alter waren? Oder habt ihr das schon auch immer gemacht? Hat dann irgendwie, weiß ich nicht, irgendwer aufgepasst für den Nachbarn oder wie habt ihr das gemacht?
3: Nee, also das mit dem Donnerstags, das ist jetzt wirklich so vor Corona. Also ich würde sagen, die letzten 5 Jahre haben wir das jetzt mit uns gemacht, dass wir donnerstags immer für uns diesen Tag haben. Und das wissen auch wirklich einige, dass wir donnerstags kaum mit jemandem treffen wollen. Auch die Kinder will ich nicht bei mir haben, sondern dass ich dann, weißt du.
1: Aber das ist, also zu zweit jeden Donnerstag essen, egal ob Foodtruck oder Restaurant, egal ob Kino oder was auch immer, das ist trotzdem nicht gerade kostengünstig. Da kommt was zusammen.
3: Ja, das ist aber so. Das ist, man nimmt sich die Zeit.
1: Wird das nicht langweilig aber auch? Ich meine, weiß ich nicht, es ist zwar schön irgendwie, aber dann denke ich mir auch so, naja, es ist schon wieder Essen, schon wieder Kino. Kann man diese Kinoabende, diese Restaurantbesuche oder das Essen gehen überhaupt noch auseinanderhalten oder verschwimmt das alles in ein großes Eins?
3: Nee. Gar nicht.
1: Nee?
3: Also wenn man den richtigen Ehe oder wenn man einen richtigen Partnerin oder Partner hat, glaub es mir, wir genießen das. Also wir sind aber, guck mal, es ist ja so, nicht jeden Donnerstag ist irgendwie ein super Film.
1: Ich wollte gerade sagen.
3: Abgesehen davon.
1: Dann hätte ich gesagt, komm Schatz, diese Woche gehen wir in die Therme. Nächste Woche gehen wir dahin. Wir machen immer mal was anderes.
3: Ja, wir machen, natürlich, klar, aber nicht jedes Mal ist irgendwo die Foodtrucks da. Und
1: ja, eben.
3: Das ist manchmal, die überspringen das und so. Dann müssen wir alternativ suchen. Dann machen wir natürlich an dem Tag was anderes.
1: Ach so, okay.
3: Aber im Großen, im Ganzen versuchen wir das, also diese Woche Donnerstag ist wieder Time. Also das werden wir nochmal gucken, wenn der wettermäßig mitspielt.
1: Das heißt für mein Verständnis nochmal und für alle, Donnerstag ist einfach euer Tag, wo Zweisamkeit angesagt ist und wo normalerweise immer Essen gehen und Kino, aber wenn es halt irgendwie nicht passt, dann wird was anderes unternommen. Hauptsache, ihr nehmt euch Zeit für euch.
3: Richtig.
1: Okay,
3: schön. Das hilft, das macht Spaß.
1: Das glaube ich.
3: Weil du... Also das mit diesem Familie zusammen sein sonntags ist wunderbar. Ich genieße das. Aber ich genieße das aber auch dann nur mit meiner Frau zu sein.
1: Warum Donnerstag? Warum nicht Samstag, Sonntag?
3: Weil wir genau an dem Tag frei haben.
1: Habt ihr am Wochenende nicht frei?
3: Warte mal ganz kurz. Da ist ein Geisterfahrer. Warte mal ganz kurz. Stopp, stopp, stopp, stopp. Oh, ist der bescheuert. Der fährt die Straße rein, das gibt's doch nicht. Oh mein Gott. Naja, gut, okay. Wo denn? Wo? Aber der dreht gerade um. Nee, der fährt weiter, der ist ein Spinner. Boah, ich weiß gar nicht, ich bin gerade ein bisschen hier. Wir haben aber schon mal ein paar Mal miteinander telefoniert, Daniel. Ich bin der Taxifahrer.
1: Aber wo ist denn das? Wo fährt denn der gerade rein? Murat, du bist im Radio.
3: Wo bin ich?
1: Du kannst den Geisterfahrer jetzt melden. Wo ist er denn?
3: Warte. Ach Gott, ey. Nein, das ist hier die Monheimer Straße. Monheimer Straße.
1: In Köln.
3: Ja, in Köln, ja. In Nähe vom Bilderstöckchen.
1: Okay.
3: Ja.
1: Kurz noch die Einordnung. Es ist Dienstag, der 21. Oktober, kurz vor 1. Guckt auch nochmal aufs Datum. Falls die Wiederholung läuft, ist die Meldung nicht mehr gültig. Murat, danke dir fürs Anrufen.
3: Okay, ich danke dir.
1: Fahr vorsichtig, ne? So.
3: Ja, mache ich sehr gerne. Ciao. Pass auf dich auf.
1: Du auch. Anrufen dürft ihr vom Handy vom Festnetz die Nummer zu mir ins Studio. Boah, so für einen kurzen Moment habe ich echt einen kleinen Schock bekommen. Jetzt stellt euch mal vor, da wäre jetzt irgendwas passiert. Meine Güte. So, anrufen dürft ihr vom Handy vom Festnetz. Heute sprechen wir über Familienzusammenhalt. Und ich möchte wissen und hören, wie stärkt man den Familienzusammenhalt? Was habt ihr gemacht, um den Familienzusammenhalt zu stärken? Welche Rituale, ja, habt ihr bei euch, die dazu führen, dass man einfach sagt, hey, das ist uns wichtig, das brauche ich auch, weil Familie für mich einfach wichtig ist. Wir gehen in die nächste Leitung. Da haben wir, muss man gerade gucken, da ist Stefan aus Harthausen. Stefan. Stefan. Stefan ist nicht mehr da. Dann gehen wir weiter zu, muss man gerade gucken, Claudia nach Neunkirchen. Die hat, glaube ich, vorhin schon angerufen. Claudia, bist du diesmal da?
4: Ja,
1: hallo, da ist sie. Daniel. Hallo Claudia, grüß dich.
4: Wir sind vorhin irgendwie unterbrochen worden.
1: Das ist nicht schlimm.
4: Ja, es geht Familienrituale. Und zwar, unser Familienritual ist an Heiligabend immer. Also wir essen um 17 Uhr, danach machen wir natürlich Geschirr alles und dann machen wir Bescherung und danach spielen wir immer alle Schwarzer Peter.
1: Okay, wie kommt das?
4: Kennst du das?
1: Ja, aber wie kommt das? Warum ausgerechnet an Weihnachten?
4: Kennst du das Spiel?
1: Claudia, warum ausgerechnet an Weihnachten spielt ihr das?
4: Ja, weil...
1: Weil das schon immer so war, oder wie?
4: Weil wir da alle... ja, weil wir da alle zusammensitzen.
1: Ach so. Und das habt ihr schon als Kinder gespielt,
4: oder wie?
1: Das kommt
4: eigentlich nur einmal im Jahr vor. Und das ist... nee, als Kinder nicht, aber die letzten Jahre, wo wir immer als Familie zusammen sind, an Heiligabend, ja, da okay. ist das so ein Ritual geworden.
1: Okay, verstehe. Also nur, dass du Bescheid weißt, mich jetzt einfach nur ein bisschen verwundert, weil ja, hat man damals zwar so genannt, aber heute nennt man es tatsächlich nicht mehr so. Nur, dass du dich nicht wunderst, falls du da mal mit Leuten drüber sprichst.
4: Nee.
1: Nee. Sagt man heute eher nicht mehr.
4: Okay.
1: Aber ist nicht schlimm. Nichtsdestotrotz, ich würde ganz gerne von dir wissen, Claudia, das, was ihr da als Familie macht, das ist ja euch überlassen. Ich würde gerne wissen, ob das wirklich nur einmal im Jahr ist, dass ihr alle zusammenkommt. Ich meine, das würde ja bedeuten, dass du jetzt im Dezember alle mal wieder siehst, obwohl du sie das ganze Jahr über nicht gesehen hast.
4: Ja, so ungefähr ist es auch.
1: Findest du das nicht schade irgendwie?
4: Weil an, natürlich, ja. Aber wie gesagt, die meisten, die arbeiten und dann, man sieht sich halt kaum noch übers ganze Jahr über. Aber an Heiligabend ist, es ist immer alle zusammen.
1: Okay. Ja, aber du sagst halt, du findest es zwar schade auf der einen Seite, aber trotzdem sagst du auch schwierig.
4: Ja.
1: Schwierig irgendwie, weil es das ganze Jahr über gar nicht funktioniert. Würdest du trotzdem sagen, dass das Verhältnis gut ist, oder glaubst du, es wäre sogar noch besser, wenn man sich öfters sehen würde?
4: Das Verhältnis ist immer gut. Ich meine, wir schreiben uns ja die ganze Zeit, aber sehen tun wir uns eigentlich überwiegend immer nur an Heiligabend alle zusammen.
1: Und dieses Schreiben ist aber so vereinzelt, ne? Also, oder gibt es einen Gruppenchat, wo irgendwie alle beteiligt sind, wo alle mit integriert sind, involviert sind?
4: Nee, immer einzeln.
1: Immer einzeln, okay. Ist natürlich schade, ne? Du weißt der eine ja, nicht, was der andere einzeln. So macht.
4: Ja.
1: Naja, okay. Aber du sagst trotzdem, das Verhältnis ist trotzdem gut. Man freut sich umso mehr, wenn man sich am Jahresende dann irgendwie sieht.
4: Genau.
1: Und ja, wenn du sagst, ich bin damit zufrieden, genau. Dann ist ja schön. Ich meine, es wird ja erst so ein Problem, wenn man irgendwie sagt, irgendwie fehlt mir was oder irgendwie ist es mir zu wenig. Wahrscheinlich kennst du das auch gar nicht so anders, oder? Ich glaube,
4: ja.
1: Das war schon immer so.
4: Ich meine, wir treffen uns ja auch das ganze Jahr auch über auch mal so oder so, aber
1: nicht alle.
4: An Heiligabend, das ist halt genau das Zusammensein, ja. Wo wir alle zusammen sind.
1: Ansonsten trifft man sich mal so einzeln untereinander. Okay, verstehe. Ja, gut, dann haben wir, glaube ich, alle Fragen schon durch. Claudia, dann freue ich mich, dass wir das mal bei dir gehört haben, die Konstellation.
4: Ja.
1: Dir einen schönen Abend, alles Gute.
4: Ja.
1: Bis bald.
4: Gleichfalls, danke.
1: So, anrufen dürft ihr vom Handy vom Festnetz, die Nummer zu mir ins Studio. So, es geht weiter. Anrufen dürft ihr vom Handy vom Festnetz. Wir machen eine ganz kurze Pause und gleich hören wir uns wieder. Bis gleich.
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1: Heute Abend sprechen wir über Familienrituale und ich möchte wissen, was sorgt dafür, dass der Halt in eurer Familie stark ist und bleibt und dass man einfach irgendwie zusammenhält. Ich möchte einfach rausfinden, was sorgt für einen starken Familienzusammenhalt. Ruf mich an vom Handy vom Festnetz. Es sind vielleicht die kleinen Familienrituale. Ja, das kann das gemeinsame Essen sein. Das kann die gemeinsame Quality Time sein. Das heißt zum Beispiel, dass man sagt, hey, wir als Familie sitzen jetzt zusammen. Gerade hat es so schön der Vorredner verraten. Wer war das nochmal? Wie heißt er? Der Murat. Er sagt, naja, ganz im Ernst, was brauchen wir? 4 Stühle und einen Tisch. Ja, und vielleicht sind es bei euch 5 oder 6 Stühle. Spielt ja gar keine Rolle. Der Tisch kann auch gerne größer sein. Und vielleicht braucht man wirklich nicht mehr. Vielleicht braucht man wirklich nur einen Stuhl und einen Tisch und alle zusammen an einem. Schönes Bild auf jeden Fall. Darüber können wir diskutieren. Wir gehen in die nächste Leitung. Bei mir ist Karin aus dem Schwarzwald. Hallo Karin.
6: Ja, grüß dich Daniel.
1: Schön, dass du da bist.
6: Das mit der Familie ist natürlich so eine Sache. Im Laufe des Lebens ändern sich diese Dinge wahrscheinlich, wenn dann die Eltern versterben. Mhm. Also bei mir war das ja so, dass ich so lange, wie ich noch studiert habe und auch dann noch arbeitslos da in der Nähe gewohnt habe, so mit so 60 Kilometer Abstand, dass ich dann auch regelmäßig zu Geburtstagen und zu den Weihnachtsfeiern nach Hause gefahren bin. Irgendwann habe ich aber gemerkt, dass mir das mit der Familie doch nicht so entspricht, so an Heiligabend selber. Dann bin ich eher am zweiten Weihnachtstag zu meiner Mutter gefahren. Das heißt, so man merkt sich so, ah, das ist jetzt doch nicht so meins. Ne? Also man darf auch die Unabhängigkeit leben und trotzdem bleibt die Verwandtschaft miteinander in Kontakt. Also meine Mutter hatte Gott sei Dank in ihrem Dorf 2 Geschwisterhaushalte, sodass sie dann an Weihnachten auch versorgt war. Da konnte ich mich auch beruhigt dann zurücklehnen. Entweder bei meiner Cousine oder bei den Kindern meiner Cousine oder bei meinem Onkel. Also das waren dann so Sachen, wo der Familienzusammenhalt im Dorf sicher gut gewährleistet war. Aber wenn man dann wegzieht und dann beruflich auch ganz andere Wege geht, dann ist das nicht mehr so leicht. Gell? Ich bin 500 Kilometer entfernt von meiner Mutter dann gewesen und dann war es nicht mehr so einfach. Also Weihnachten war da nicht mal unbedingt der Grund. Dann bin ich halt so auch zum Sommer halt, wenn ich Ferien, Urlaub hatte, mal hin. Aber ich wollte nur sagen, ich habe dann eine zweite Familie in den USA auch gehabt, durch meine vielen Cousinen und meine Tante, mit denen ich dann auch so durch Briefe und später dann auch über Facebook Kontakt hatte und die nochmal besuchen durfte, sodass ich eigentlich eine erweiterte Familiengeschichte schon auch gefühlt habe, wenn ich dort war in den USA, weil die einen sehr engen Kontakt auch hatten. Also die haben auch zu Geburtstagen von der Mutter und dann an Weihnachten und dann im Sommer im Urlaub zusammen dann sich im Ferienhaus getroffen. Also das waren so feste Phasen, glaube ich. Und dann habe ich gemerkt, ja, jetzt wo meine Mutter gestorben ist und auch ich nicht mehr nach Amerika fliegen kann, ist bei mir Familie irgendwie out. Mein Bruder will nichts mehr mit mir zu tun haben. Verstehst du? Die Generation, meine Generation hat da schon eine sehr unabhängige Geschichte entwickelt. Natürlich, solange wie meine Mutter gelebt hat, habe ich mit ihm noch telefoniert. Am Geburtstag. Aber von ihm war auch nicht immer dieser Kontakt gegeben. Und wieso war jetzt immer ich die Verantwortliche dafür, dass der Kontakt hielt? Das habe ich mir dann irgendwann auch mal geschenkt und habe gedacht, wenn die nicht anrufen, dann muss ich das auch nicht.
1: Schau mal, genau das ist deswegen der Grund, warum ich vorhin gefragt habe, so, bei wem war das denn? Ich glaube, bei Gisela. Wer bei euch so, also nicht bei euch jetzt, aber ne, wer übernimmt so diese Löwenrolle, dieses... Wer hält alle zusammen? Wer ist quasi so ein Motiv für die ganze Family? Weil ich das schon gemerkt habe, dass es gibt, nicht immer, aber es gibt manchmal so dieses eine Familienmitglied, wenn das nicht die ganze Truppe zusammenhält, dann zerbricht das eigentlich komplett.
6: Ja, ich war jetzt nicht diejenige, weil ich ja auch als 18-, 20-Jährige dann auch zum Studieren weg bin. Ja. Aber meine Cousine hat das dann übernommen und die drei Haushalte waren so, ja, in Sichtweite kann man sagen, die Häuser, ne? Drei Häuser, zwei Häuser weiter und so. Und die haben das gut hingekriegt. Ich fand das für mich immer beruhigend, dass ich dann mal dazukommen konnte, wenn ich das Bedürfnis hatte, aber ich musste da nicht organisatorisch viel machen. Und von daher ist das eben so, je nach Lebensphase kann sich das auch ändern, ne? Und es gab auch mal eine Zeit, wo ich meine Familie außen vor gelassen habe, weil ich mich da selbst heilen musste, um dieses Kindheitstrauma zu überwinden, wo ich dann 3-4 Jahre lang den Kontakt zu meiner Mutter ganz, ganz reduziert habe auf nur Postkarten zum Geburtstag, mal ein Telefonat am Weihnachten, aber wirklich sonst gar nicht, ne?
1: War das heilsam für dich?
6: Das war natürlich schmerzhaft für mich. Für mich war es heilsam und für meine Mutter auch, weil sie dann plötzlich irgendwann auch so aus dieser Betüttel- oder auch Bevormundungsrolle rauskam und respektiert hat mehr, dass ich ein Individuum bin. Und auch wenn das nicht so perfekt war, ne? Aber ich habe trotzdem eine sehr gute Beziehung zum Ende meiner Mutter, ihrem Leben noch gefühlt, weil ich das Haus aufgelöst habe auch. Da war ich relativ regelmäßig oben und habe die Verwandtschaft natürlich damit einbinden können, denen noch die Möbel und so weiter angeboten, was sie wollten zu nehmen, da war das Ganze noch so vorhanden. Aber wenn meine Mutter dann nicht mehr gelebt hat, da war plötzlich das Ganze aufgekündigt.
1: Okay, verstehe.
6: Weil ich einfach zu weit weg lebte, ne? Mhm. Also nicht mehr so vor Ort war.
1: Was löst denn heute das Wort Familie aus? Ist das überhaupt noch ein Gefühl oder ist das eher ein Bild, was du im Kopf hast, wenn du Familie hörst?
6: Das ist schon noch ein Gefühl, weil meine Familie ja eine Großfamilie war, wo mein Onkel und meine Großtante mit dazu, also ledige Angehörige mitgewohnt haben. Also wir waren 7 Mitglieder. Und ich habe dadurch eigentlich sowas, wie wir sagen, nicht so eine Kernfamilie gehabt, sondern eben noch Einflüsse von anderen aus den oberen Generationen. Mhm. Und von daher, denke ich, bin ich so ein bisschen eher kollektivistisch geprägt letztlich und trotzdem ein Individuum geworden. Also das ist sowas, wo man, sagen wir mal, auch eine Arbeit an sich selber leisten muss, ne?
1: Okay.
6: Dass man das so hinter sich lässt. Ich selber bin ja jetzt eigentlich der Meinung, Wahlverwandtschaften wären für mich auch eine Möglichkeit, familiäre Empfindungen zu entwickeln. Ja,
1: natürlich.
6: Hab zum Beispiel mit dem Ahrtal. Ich war schon so oft im Ahrtal, da habe ich mit manchen sowas wie eine Verwandtschaft, freundschaftliche Empfindung. Also meine Cousine, die war immer das wichtigste so Verwandtschaftsmitglied. Und jetzt habe ich das Gefühl, ich habe zu den Menschen im Ahrtal, denen ich die Sachspenden dann immer gebracht habe, ja auch sowas, wie wenn die meine Cousins wären oder so.
1: Ja, das geht.
6: Deshalb freue ich mich dann immer, wenn ich da hinkomme und die auch wiedersehe. Na, also es ist so, man muss sich auch mal so ein bisschen öffnen. Diese Blut- und Bodenmentalität habe ich dann auch so für mich gesehen. Gedacht, ist das nicht, was ich mir vorstelle. Und ja, ich freue mich jetzt immer, wenn da so eine Resonanz dann doch ein bisschen kommt, ja, dass ich so, ich empfinde da was für die Menschen und wenn ich dann dort bin, dann laden die mich mal zum Mittagessen ein oder meinen Geburtstag, abends feiern wir rein. Das ist dann schon so ein bisschen Ersatz.
1: Okay. Karin, jetzt haben wir gehört, wie es bei dir ist und war. Ich würde gerne wissen, wie du das siehst, wie es heutzutage in unserer Gesellschaft ist. Hast du auch so das Gefühl, dass das nachgelassen hat, dass das nicht mehr diesen Wert hat, den es früher mal hatte und diesen Platz auch irgendwo hat? Oder
6: dadurch, dass ich mit Kindern arbeite und da natürlich die Familien so ein bisschen einschätzen, vielleicht lerne, merke ich, das ist sehr kulturell bedingt. Also ich weiß, dass eben so muslimische Familien, wo ich kenne, auch sehr den Familienzusammenhalt noch prägend also durchleben. Und da werde ich auch jetzt nicht in irgendeiner Form eingeladen, aber wenn ich dann auftauche, bin ich auch herzlich dabei. Ne? Oder aber eben andere, wo halt jetzt ganz aus einer fremden Kultur auch kommen, die dann wenig mit Deutschen Kontakt haben, da kriege ich das auch nicht so mit, aber die haben möglicherweise so eine kleine Bubble, wo sie dann mit aus ihren Kulturhintergründen dann doch auch Kontakt haben. Aber ich finde, dass da heutzutage dieses Großfamiliendasein kaum noch so bei Deutschen existiert. Außer wenn sie dann wirklich auf dem Dorf wohnen und die Großeltern noch irgendwo in der Nähe sind. Also ich habe das Gefühl, meine Kindheit war noch so geprägt von im Dorf so, jeder wusste von jedem, wo er wohnt und man konnte sich frei bewegen, man hatte keine Angst und so. die Kinder waren sozusagen wie vom Dorf behütet.
1: Ich überlege gerade und ich muss sagen, also klar, wir können jetzt nicht wieder sagen, ja, das ist wirklich so und wir kehren da alle über einen Kamm, das geht natürlich nicht. Aber so tendenziell würde ich auch sagen, dass man es im ländlichen Raum eher noch antrifft. Da würde ich dir fast schon zustimmen.
6: Möglicherweise. Ja. Wenn man natürlich Leute sieht, die so auf den ländlichen Raum hin, also dahin gezogen sind, die fühlen sich dann oft nicht in so einer Form aufgenommen oder aufgehoben. Da ist halt dann wirklich auch, sagen wir mal, dass man fremdelt. Würde ich fast vermuten. Hab schon mitgekriegt, dass dann Leute dann auch wieder weggezogen sind oder aber sich nicht so wohl gefühlt haben. Und ich muss sagen, man muss einfach mehr so eine Freiheit in sich entwickeln, wie es halt gerade für einen möglich ist, das zu genießen. Und ich genieße ehrlich gesagt, seit ich selbstständig bin, diese Weihnachtstage, wo ich dann quasi auch mit niemandem verabredet bin, mich zu erholen von dem ganzen so hinter mir liegenden Jahr. Und dann fange ich an, Berichte zu schreiben am dritten Tag, wo ich dann halt frei habe. Und irgendwie weiß ich bin sehr dankbar dafür, dass das mir gelungen ist, in diesem Jahr wieder gut zu verdienen und meine Arbeit mit dem Ehrenamt zu machen. Und dann bin ich dann einfach verbunden geistig mit meiner Familie, mit den Amerikanern. Da schreibe ich natürlich manchmal so auf Facebook auch ein bisschen. Also so eine leichte familiäre Atmosphäre finde ich schon auch in so einer Art Community, die man jetzt nicht Blut- und Boden-Mentalität nennen kann.
1: Okay. Karin, vielen Dank. Schön, dass du angerufen hast. Ja. Dir auch einen schönen Abend. Ja, alles Gute danke. Dir.
6: Ich wollte noch kurz was erwähnen. Da war neulich doch das Thema Kinderlosigkeit. Ja, da bin ich nicht durchgekommen, leider. Da wollte ich doch der Frau, die gesagt hat, dass die Frauen oder Männer, die jetzt keine Kinder haben wollen oder haben, ein Riesenproblem haben müssten mit Drogen und Alkohol oder sonst wie psychisch. Also da habe ich mich ja echt aufgeregt und habe gedacht, wie ignorant kann man denn sein? Ich habe zwei Schulfreundinnen, die sind auch aus dem Dorf. Wir sind alle so geprägt, Kinder haben sollte die Frau. Gell? Aber Bildung hat uns eigentlich dazu geführt, zu reflektieren, ob wir persönlich das wollen. Und uns ist allen dreien wichtig gewesen, da frei zu machen uns von. Also
1: Karin,
6: nichts unbedingt
1: gerne.
6: Mit Drogen.
1: Ne? Gerne.
6: Ja, ich wollte nur sagen, und dann haben wir einfach auch diese Rituale nicht mehr.
1: Okay, Karin, dir schönen Abend, alles Gute, ja. Bis bald, mach's gut.
6: Ciao. Ja, dir auch. Ne?
1: Tschüss. So, wenn ihr was gehört habt in der Sendung oder so, auch nochmal der Hinweis, ihr könnt das jederzeit gerne hier in der Sendung ansprechen. Und am besten geeignet sind die offenen Runden, machen wir jeden zweiten Montag. Es wird nicht dafür genutzt. Und das finde ich sehr, sehr schade, weil genau dafür ist es eigentlich da, um Dinge anzusprechen, die in der Sendung nicht zur Sprache kamen oder ihr seid zu einem gewissen Thema nicht durchgekommen. Dann nutzt das. Ich frage mich jeden zweiten Montag, warum die Sachen, die euch doch so wichtig sind, komischerweise dann doch nicht so wichtig sind. Wir gehen in die nächste Leitung. Ihr dürft anrufen. Heute zum Thema Familienrituale möchte ich gerne wissen, was für Familienzusammenhalt sorgt. Online gerne mitmachen. Thema ist gepostet auf Instagram. Und da schauen wir jetzt zusammen rein, denn ich glaube, wir brauchen ein bisschen Inspiration von unserer Community. So, zwei Fragen gab es online. Geht also auch relativ schnell. Frage Nummer 1. Und ich bin mal gespannt, wie viel da kam. Ich sag jetzt mal, ich habe noch nicht reingeschaut. Ich sag, da kam wenig bis gar nichts. Ich weiß, klingt irgendwie so voll negativ. Aber wie gesagt, das sage ich nicht, weil ich irgendwie so negativ sehe, sondern weil ich das Gefühl habe, dass das absolut abgenommen hat, dieses Familienritual. Aber wir werden sehen. Also, was ist euer stärkstes Familienritual? Und hier kommt die Antwort aus der Community. Ja, es ist wirklich überschaubar. Aber trotzdem, es sind ein paar schöne Sachen dabei. So, da hat jemand geschrieben, was hat jemand geschrieben? Was machen wir für mehr Zusammenhalt? Unser stärkstes Ritual ist, Probleme unter den Teppich zu kehren. Okay, dann schreibt jemand, meine Familie und ich schlafen immer alle zusammen in einem Bett und zwar jeden Tag. Wir sind 4 Personen. Okay, dann schreibt jemand, was haben wir nicht? Wir melden uns eigentlich dauerhaft immer die ganze Zeit über WhatsApp. Das machen wir regelmäßig. Dann schreibt jemand, wir backen und zwar immer zusammen. Am liebsten gibt es immer Plätzchen. Das ist auch schön. Zusammen backen als Familie, zusammen irgendwas zu machen, irgendwas zu Kreatives oder vielleicht auch was Leckeres. Also ne, Essen verbindet sowieso immer. Gegessen muss auch immer jeden Tag. Das heißt, das passt. Dann schreibt jemand, meine Familie und ich schlafen immer alle zusammen und zwar in einem Bett. Jeden Tag. Okay, sind 4 Personen. Dann schreibt jemand, wir schauen seit circa 8 Jahren jeden Abend, wirklich jeden Abend, den Film Mr. Bean. Was? Das glaube ich jetzt nicht. Seit 8 Jahren. Jeden. Das glaube ich nicht. Also, wer auch immer das geschrieben hat, dazu hätte ich gerne eine Erklärung. Kann ich mir, also, dass man den oft guckt, okay. Ja, aber jeden Abend? Weiß ich nicht. Ich dachte schon irgendwie, die Familie von Freunden wäre verrückt, weil die sich wirklich jedes Weihnachten exakt die gleichen Filme im Fernsehen angucken. Mit dabei natürlich immer der Klassiker Kevin allein zu Hause. Ja, jedes Jahr aufs Neue wird man auch verrückt. Dann schreibt jemand, so, wir reden viel, dann schreibt jemand, wir treffen uns regelmäßig, aber auch regelmäßig, wie gesagt, da hätte ich ganz gerne schon etwas genauer. Dann schreibt jemand, Schwarzer Peter heißt auch heute noch so. Nee, heißt tatsächlich heute nicht mehr so. Heute wurde das Spiel umbenannt, und zwar vom Hersteller selbst und einige andere Hersteller auch. Und zwar, entweder heißt es Schlauer Peter, in dem quasi ja, die Karten natürlich auch vom Motiv geändert wurden, um Vielfalt, um Diversität zu erklären. Und es gibt aber auch den Namen der letzte Kater zum Beispiel oder die letzte Katze. So nennen es auch einige Hersteller. Nur, dass ihr Bescheid wisst, sagt man so nicht mehr. Ist diskriminierend und hatte damals einfach keine schöne Erklärung. So, jetzt gehen wir weiter in die nächste Leitung. Achso, nee, ich habe noch ein paar Mails bekommen. Ach, ich habe die Mails vergessen. Meine Güte. So, was haben wir denn noch für Mails bekommen? Da kam eine Mail und zwar von Leila hat uns geschrieben, bei uns ist das gemeinsame Abendessen sehr heilig, Daniel. Ohne Fernsehen, ohne Handy. Jeder erzählt sich einfach, was er so erlebt hat im Laufe des Tages. Das gibt uns ehrlich gesagt immer das Gefühl von Nähe. Als mein Partner in den Schichtdienst gewechselt ist, ist das damals aber weggebrochen. Es war total chaotisch. Jetzt haben wir ein Spätessen eingeführt. Wer später heimkommt, bekommt die Runde per Sprachnachricht und wir hören sie gemeinsam am nächsten Morgen beim Frühstück. Was? Moment. Es fühlt sich zwar anders an, aber die Verbindung ist wieder da. Mein Tipp, Rituale nicht fallen lassen, sondern anpassen. Da muss ich mir nochmal hier. Wir haben das jetzt als Spätessen eingeführt. Wer später heimkommt, bekommt die Runde per Sprachnachricht und wir hören sie gemeinsam an. Ah, das heißt, jeder schickt eine Sprachnachricht mit seinem Highlight oder was auch immer so im Laufe des Tages passiert ist in diese Gruppe rein und dann hört man sich das an und dann wird quasi geantwortet. Ja, warum nicht? Wenn es funktioniert, Leila, also kreativ gelöst auf jeden Fall. Haben wir auch noch nicht in der Sendung gehabt. Naja, wie gesagt. Marco hat geschrieben, guten Abend. Wir haben alle 2 Wochen ein kurzes Familientreffen. Jeder sagt, was gut lief, was uns zurzeit aber auch in der Familie nervt, wo man sich mehr Unterstützung wünscht. Wichtig bei uns ist es vor allem, sich gegenseitig ausreden zu lassen. Das ist nämlich Respekt Nummer 1, sagt er. Keine Schuldzuweisungen den anderen geben. Wir sind schließlich eine Familie. Und ganz klar aber auch Aufgaben aufzuteilen und zu sagen, To-Dos, wer hat sie gemacht und wer hat sie nicht gemacht. Okay, das hat schon vieles entschärft bei uns in der Familie und seitdem läuft es viel, viel, viel, viel besser. Danke dir für die Sendung. Wichtiges Thema. Eileen hat geschrieben, mein Lieblingsritual ist die handyfreie Zeit bei uns und die ist immer sonntags. Anfangs gab es großen Protest, jetzt freuen wir uns aber alle drauf. In der Zeit wird gespielt, wird geredet, wird gekocht oder wir gehen auch mal spazieren oder ins Schwimmbad. Ich finde natürlich, wenn man sowas Aktives macht, ne, fällt es einem auch viel, viel leichter, mal auf das Handy zu verzichten. Wenn ich mir jetzt vorstelle, wir sitzen nur zu Hause, ja, selbst wenn wir Karten spielen, könnte das Handy fehlen, aber wenn ich weiß, wir gehen jetzt ins Schwimmbad, brauche ich das gar nicht. Wozu auch, ne? So, was hat sie noch geschrieben? Gab auch mal eine Zeit, wo das dann eingebrochen ist, aber nach ein paar Wochen habe ich es einfach wiederbelebt. Kleine Rituale, schreibt sie, sind wie Anker, wenn alles wackelt. Das finde ich schön als Bildersprache. Kleine Rituale sind wie Anker, wenn alles wackelt. So, Nachricht auch bekommen von dem, steht ein Name dabei? Nö, steht kein Name dabei. Aber es steht Folgendes drinne. Bei uns wird vorgelesen, und zwar jeden Abend, selbst wenn es nur 10 Minuten sind, wirkt bei uns wie ein Entspannen. Zwischendurch dachten wir auch, naja, jetzt sind die Kinder zu groß, Aber das war ein großer Denkfehler. Wir haben inzwischen auf gemeinsames Lesen gewechselt. Das heißt, jeder bringt einen Artikel, ein Buch oder irgendetwas mit und erklärt, warum es witzig oder wichtig ist. Und was? Das hält die Kultur des Lesens und Teilens am Leben. Okay, das finde ich interessant. Wobei ich jetzt nicht wüsste, ob das für jeden was ist, aber interessant. Jeden Abend sich gegenseitig was vorzulesen. Moment mal, jeder 10 Minuten oder insgesamt? Boah, jeder 10 Minuten. Stell dir mal vor, du hast eine Familie mit 8 Leuten. Da bist du 1,5 Stunden nur am Zuhören. Ich weiß nicht. In der Generation TikTok ist die Aufmerksamkeit, glaube ich, nicht so groß. Dann haben wir Sandra aus Mainz. Die hat uns geschrieben: Guten Abend. Unser Ritual ist das Wochenmenü am Samstag. Alle wählen ein Gericht. Oh, das kenne ich. Das kenne ich von vielen Familien. Hat heute übrigens auch keiner genannt von euch. Finde ich schade, weil das kenne ich wirklich. Inklusive Einkaufsliste. Das spart Nerven, Geld, Diskussionen. Als ich einen neuen Job begonnen habe, ist es eingeschlafen. Aber wir machen das immer noch regelmäßig. Wir planen 3 Tage fix und lassen 2 freie Plätze für spontanes Essen. Ah, das kenne ich. Oh, das habe ich auch. Ich fand das auch mal toll. Ich wusste immer bei einem Kumpel, da gab es immer an einem bestimmten Tag gab es Pfannkuchen. Fand ich mega. Wusste ich immer so, oh, heute komme ich zu dir. Heute besuche ich dich, wenn deine Mom wieder Pfannkuchen macht. So, was haben wir noch? Dann haben wir eine Nachricht bekommen von Elena. Wir haben ein Dankbarkeitsglas bei uns am Kühlschrank. Dort wirft jeder einen Zettel rein, wenn etwas Schönes passiert ist. Und am Monatsende lesen wir uns laut vor, was für einen Monat wir als Familie hatten. In einer schweren Phase mit vielen Geldsorgen waren diese Zettel wirklich rar. Und es tat auch wirklich sehr weh. Gerade dann haben wir aber die Regel eingeführt, mindestens einen Mini-Zettel pro Woche in das Glas zu werfen. Es hat wahre Wunder bewirkt. Heute ist das Dankbarkeitsglas jeden Monat voll. Oh mein Gott, Elena, sofort zum Telefon greifen. Das musst du mir nochmal erzählen. Also wenn du dich traust, musst du auch nicht jetzt machen. Aber das würde ich mir gerne nochmal anhören. Wie schön, wie schön. So, das war's aber erstmal. Ja, die anderen sind zu lang. Vielen Dank erstmal für die ganzen Mails. Wir gehen weiter in die nächste Leitung. Boah. So, anrufen könnt ihr auch. Leon aus Hinsweiler ist bei mir. Leon, grüß dich.
7: Hi, grüß dich, Daniel.
1: Das Dankbarkeitsglas, ich finde das genial.
7: Ja, ich finde das eigentlich auch echt genial. Nur es muss halt aber auch die Familie dann dazu stimmen.
1: Wieso zustimmen? Dahingestellt und ab jetzt heißt es, alles was schön ist, wird da eingetragen und reingeworfen.
7: Ja, es gibt aber halt auch in vielen Familien halt einfach nur Pessimisten, die halt alles negativ sehen. Und es gibt Optimisten, die halt alles positiv sehen. Auch wenn was gerade beschissen läuft.
1: Ja, guck mal, dann machst du nochmal ein Glas und sagst, da kommen alle Zettel rein, was schlecht gelaufen ist. Da dürfen dann die Pessimisten was reinmachen. Mit dem Unterschied, am Ende des Monats wird es nicht vorgelesen, sondern verbrannt.
7: Das ist ein guter Vorschlag.
1: Oder jeder darf einen Zettel nehmen und durch den Papierschredderer durchmachen.
7: Ja, das ist dann aber auch wieder so ein bisschen Papierverschwendung. Musst du schon zugeben, oder?
1: Ach, von mir aus. Würde ich sagen, heutzutage wird so viel Papier für sonst was verwendet. Ja, dann nehmt die Rückseite von euren Unterlagen, die ihr sowieso nicht mehr verwendet. Leon, freue mich, dass du da bist. Also, heute geht's um Familienrituale. Online habe ich, wie gesagt, jetzt, klar, ich habe jetzt die vorgelesen, wo was drin stand. Ne? Die jetzt, wo nichts drin stand, habe ich jetzt nicht vorgelesen. Aber mir geht's ja auch darum, euch zu zeigen, dass es Rituale gibt und dass da draußen auch Rituale gelebt werden. Gibt es sowas bei dir? Euch?
7: Also, sagen wir es mal tatsächlich so, da müsste ich jetzt mal ganz weit zurückgreifen.
1: Ui.
7: Nämlich von dem Jahrgang 2014, 2015 um den Dreh bis ungefähr 2020 oder 21 war das tatsächlich bei uns in der Familie, also bei mir in dem Haushalt, war das so das Ritual, dass wir jeden Sonntag, wenn wir konnten, jeden Sonntag dann halt immer zu meiner Oma und Opa gefahren sind. Da halt auch meinen Onkel besucht haben und dann halt da auch mal so 3-4 Stunden verweilt sind und Kaffee getrunken haben, geschnackt haben und alles drum und dran. Das war so das erste Ritual. Und das zweite Ritual, was ja dann kurz nach dem leider Gottes Tod von meinem Opa war, hat sich dann halt so die ganze Familie auseinandergelebt irgendwie. Dann waren es 3 Haushalte, also mein Haushalt, der Haushalt von meiner Oma und meinem eigentlichen Opa dann noch. Und der Haushalt von meiner Tante mit meinen Cousins. Wir drei haben uns dann so irgendwie komplett auseinandergelebt und haben gar nichts mehr gemacht. Ich habe über die Jahre auch versucht, irgendwie den Zusammenhalt irgendwie so ein bisschen wieder zu steigern und zu stärken. Aber da wurde halt von jeder Seite dann halt auch draufgespuckt auf die Meinung und auf den Versuch. Das war wirklich 3 Jahre lang der Versuch. Und 3 Jahre lang wurde einfach nur drauf gespuckt, wo ich dann einfach irgendwann...
1: Also 3 Jahre versucht, den Zusammenhalt wieder zurückzuholen, oder wie?
7: Genau, ja.
1: Okay. Warum sagst du drauf gespuckt? Was genau meinst du damit?
7: Ja, dass es halt einfach nicht irgendwie nachvollzogen wurde, dass dann halt trotzdem, wenn wir mal gemeinsam irgendwo gesessen haben, jetzt zum Beispiel bei meiner Oma im Dorf vorne an der Kneipe gesessen haben, mal sonntags oder samstags ein Eis gegessen haben dort,
1: ja,
7: mit knapp 10 Mann oder so. Das ist halt sehr selten vorgekommen, aber kurz danach wurde sich dann halt wieder untereinander angekeift und angegickelt und alles. Also es war eigentlich ein guter Versuch, eigentlich auch eine relativ in Ordnung Idee, aber mit den Menschen, wie wir sie da so in der Familie haben, ist es halt... Bei vielen ist es unmöglich, dort irgendwie die Meinung umzustimmen.
1: Wie siehst du es denn heute? Sagst du irgendwie, die machen sich selber schwer? Oder sagst du, nee, das sind wirklich starke, große Meinungsunterschiede? Oder waren es immer die gleichen Themen, die zu Stress geführt haben? Manchmal weiß man ja auch schon, oh, lass uns bloß nicht über Politik reden. Lass uns bloß nicht über das und das Thema reden, weil dann gibt es gleich wieder Streit. Da mischt sich wieder Opa ein oder was weiß ich wer. Sind das immer die gleichen Sachen gewesen, die zu Stress geführt haben?
7: Es waren meistens wirklich in 80% der Fällen waren es tatsächlich immer dieselben Sachen und dann wurden noch neue Dinge dazu hinzugefügt, was dann halt auch immer so die Dynamik dann kaputt gemacht hat.
1: Was war das denn zum Beispiel, was zu Stress gesorgt hat?
7: Oh, das zieht sich von... Ich habe damals meiner Oma, meinem Opa viel geholfen mit den Zeitungen austragen, weil älteres Kaliber, die haben das halt nicht mehr so geschafft. Mein Opa hat ja dann in der Zwischenzeit einen Stent in der rechten Hüfte, glaube ich, gesetzt bekommen, weil der Probleme hatte beim Laufen.
1: Mhm.
7: Also 10 Minuten konnte er laufen, ab der 11. Minute hatte der Schmerzen in der Hüfte gehabt, bis zum Umfallen.
1: Mhm.
7: So. Dann kamen halt immer die Geschichten von dem Haushalt Nummer 3. Ja, es ist ja sehr verwunderlich, dass hier der Leon jetzt mehr bevorzugt wird, dass der das Geld immer in Poppes geschoben bekommt, dass der alles gekauft bekommt und halt meine Cousins dann halt mit leeren Händen rausgehen.
1: Mhm.
7: Aber ich habe ja dann halt auch was dafür getan, dass ich da auch was zurückbekommen habe, tatsächlich. So, das waren dann halt immer so die Streitthemen, wo man sich da halt auseinandergelegt hat. Dann
1: das heißt, du hast dich engagiert in der Familie, hast öfters mal geholfen, wenn irgendwo Hilfe benötigt war und dafür hast du auch mal was bekommen.
7: Ja, so in etwa.
1: Und die anderen haben nichts gemacht, haben aber trotzdem die Hände aufgehalten.
7: Also nichts gemacht würde ich jetzt nicht so pauschalisieren.
1: Okay.
7: Es war tatsächlich weniger Leistung da, als sie bei mir gewesen ist.
1: Okay.
7: Und haben dann trotzdem die Hände aufhalten wollen.
1: Ja, das gibt's. Das gibt's allerdings.
7: Ja.
1: Naja, nicht so schön.
7: So. Und mein anderes Familienritual, was wir bis vor kurzem gepflegt haben, tatsächlich, war bei uns in Hinzweiler, da gibt's die Grillstation. Einige Zuhörer dürften das vielleicht kennen, wenn die da aus der Ecke kommen. Die musste jetzt aber leider Gottes zumachen, vorübergehend, wegen der Sperrung Offenbach-Rundheim bis Nerzweiler, weil dort die Straße gemacht wird und das dann halt auch riesen Einkommenseinbußen dann für das Freiluftrestaurant, sag ich es mal so, dann gewesen wäre. Das ist schon schade, weil tatsächlich vorher wurde halt immer so, in meinem Haushalt jetzt, sagen wir es mal so, also in unserem Haushalt, in dem von meinem und vom von meinem und meinem Vater wurde dann halt immer gefragt, ey, wir haben Samstagabend muss ich keine Zeitung fahren, hast du nicht mal Bock, ein Bierchen trinken zu gehen? Und dann hat es immer gehießen, ja, nö, ich bin müde, ich leg mir mal jetzt nur eine Stunde hin, frag mich nochmal in einer Stunde später hat es dann halt immer gepasst. Und dann sind wir da immer schön zu dritt oder zu viert sind wir dann hintergegangen, Bierchen trinken oder was essen. Das haben wir 2 Jahre tatsächlich gepflegt. Jetzt musste der Laden leider zumachen, wegen den Einkommenseinbußen, und jetzt können wir es leider nicht machen.
8: Und das heißt?
7: Ja, das heißt, mehr oder weniger sitzt man halt so nicht mehr miteinander zusammen, was ich persönlich auch ein bisschen schade finde, weil ich trage ja nachts die Zeitung aus, bin dann halt, heute zum Beispiel bin ich jetzt circa um 3 Uhr wieder zu Hause, weil ich ja jetzt hier in der Sendung angerufen habe, dann noch 20 Minuten gewartet habe.
8: Es gibt nicht mir die Schuld. Aber nee, danke dir fürs Warten.
7: Ja, kein Thema.
8: Ja, na gut.
7: Ja, dann sieht man sich halt nicht mehr so, was ich halt auch schade finde. Dann schlafe ich halt wieder bis um 12, 13 Uhr, was auch eine echt verdammte, ungewohnte Zeit ist dann.
8: Mhm.
7: Meine Schwester, die arbeitet tatsächlich bis 17 Uhr. Nee, bis 16 Uhr, muss dann halt 1,5 Stunden ungefähr bis nach Hause fahren wieder. Das ist halt alles so ein bisschen, naja.
8: Schwierig.
7: Okay. Ja.
8: Na gut. Leon, vielen Dank für den Einblick in diese Welt. Eine abschließende Frage an dich.
7: Ja.
8: Wenn du dir etwas wünschen könntest, würdest du überhaupt sagen, ja, ich würde mir wünschen, dass es da wieder so eine Versöhnung gibt, oder sagst du irgendwie, ich habe mich dran gewöhnt, eigentlich bin ich ganz zufrieden, es ist schön ruhig, es ist gerade nicht stressig, deswegen darf es auch gerne so bleiben.
7: Naja gut, das ist jetzt halt wieder so ein 50-50-Thema, weil tatsächlich bei uns in der Familie, wie gesagt, mit den Gerüchten, das geht wieder so rum, bliblablub, was ich ja für ein schlechter Mensch wäre und alles, was ich halt gar nicht nachvollziehen kann.
8: Du tendierst also zu Nein, um es kurz zu machen.
7: Ja, ich tendiere eigentlich eher.
8: Lieber
7: ich tendiere mehr zu Nein, aber mein größter Wunsch wäre es tatsächlich, dass mein Opa tatsächlich noch von 2022 an noch irgendwie so 5-6 Jahre länger gemacht hätte.
8: Ja.
7: Ja.
8: Dennoch, schön, dass wir mal trotzdem ihn nochmal erwähnt haben. Dir alles Gute, schönen Abend.
7: Ja, gut, dankeschön. Ciao.
8: Alles Gute, ciao. So, anrufen dürft ihr auch vom Handy und vom Festnetz. Heute sprechen wir über Familienzusammenhalt und wir haben noch eine halbe Stunde Zeit. Leider nicht mehr, seit Opa nicht mehr da ist, sagt Leon. Und das ist genau das, worauf ich vorhin hinaus wollte. Es gibt manchmal, nicht immer, aber manchmal gibt es so eine Person, die dafür sorgt, dass alle miteinander friedlich und nett umgehen. Oder was auch nicht friedlich, aber dass sich zumindest alle zusammenreißen. Ne? Da kenne ich einige auch aus meinem Umfeld so, wo ich weiß, ja, das ist eine richtige Löwenmama. Und wenn die nicht wäre, dann würden die alle nicht miteinander reden. Dann würden die sich zerstreiten. Aber sie sorgt dafür, dass immer wieder alle zusammenkommen, dass sie sich hinsetzen, dass sie miteinander reden, dass sie Streitigkeiten aus der Welt schaffen. Und Mama ist da wirklich quasi ganz, ganz besonders. Und vielleicht sagt ihr, ja, ich kenne das, ich habe das auch. Oder ihr sagt irgendwie, nee, das gibt's bei uns eigentlich gar nicht. Oder bei euch ist es jeder. Also jedem ist die Familie so sehr wichtig, dass es da eigentlich gar nicht so eine Person gibt, die alles zusammenhält. Bin gespannt, eure Geschichte zu hören. Wir gehen in die nächste Leitung. Da wartet Marco aus Stuttgart. Marco, grüß dich.
9: Oh, womit habe ich das denn verdient, dass du mich immer dran nimmst?
8: Warte mal, Marco, wir hatten dich doch schon heute.
9: Ja, ihr hattet mich schon.
8: Dann bleibt dran, dann reden wir gleich nach der Sendung. Dann gehen wir zum Sascha nach Stuttgart. Sascha.
10: Hi Daniel, guten Morgen.
8: Hello. Sascha, freue mich, dass du da bist. Let's go, erzähl mal, wie sieht es bei euch aus mit dem Zusammenhalt in der Familie?
10: Boah, Katastrophe.
8: Oh. Also
10: meine Schwester und ich, wir pflegen das so ein kleines bisschen, so 1-2 Mal die Woche. Aber zum Rest, no way. Das ist durch, das Thema.
8: Ja, erzähl mal, wieso, warum, was ist da passiert?
10: Ja, ich hab mit 18 ein bisschen Mist gebaut, sagen wir es so. Und ich habe ja ziemlich früh meine Eltern verloren.
8: Ja.
10: Und bin dann im Heim, oder meine Schwester und ich sind im Heim aufgewachsen. Und da war die Bindung noch sehr, sehr stark. Sie ist ein paar Jahre älter als ich, hat auch dementsprechend ein bisschen mehr Lebenserfahrung. Und unterstützt mich da in der einen oder anderen Situation, wenn ich Fragen habe oder mir irgendwas unschlüssig ist oder ich einfach mal nur einen Rat brauche, dann haben wir tatsächlich mal Kontakt. Aber ansonsten macht so jeder sein Ding und die Familie hat mich damals abgestoßen, hat gemeint, ja komm, du bist ein Versager, du kriegst es eh nicht mehr auf die Kette. Jedes Mal Scheiße bauen, angekrochen kommen und dann darauf hoffen, dass man dir hilft. Das geht einfach nicht und sie hatten irgendwo recht, das ist richtig. Mit 18 war niemand perfekt.

0: für meine Frau, für meine Freunde. Ich brauche keine Familie. Ich habe meine Familie und...
1: Ich wollte gerade sagen, du brauchst schon Familie, aber du hast deine eigene.
0: Jetzt. Ja, ich habe meine eigene Familie, aber ich brauche nicht mehr meine Blutsfamilie, sage ich mal, die mich selber großgezogen hat.
1: Das hätte ich schon verstanden. Was ich wissen wollen würde, ist eher, wie stellst du es an, was dir gerade wichtig ist, nämlich deine Familie, die du selbst gegründet hast, was machst du damit da? Ein dicker Baumstamm entsteht, der quasi wirklich für Zusammenhalt sorgt, so dass denen auch klar ist, wie wichtig das doch eigentlich ist. Wie kriegst du das hin?
0: Wir haben unser Ritual tatsächlich sonntags, in dem, wie bei dem Vorredner vorhin, ich glaube Murat hieß er, am Wochenende, ich mache tatsächlich auch Frühstück für die komplette Familie. Und dann darf dann auch wirklich niemand kommen. Ich stehe da auch teilweise eine Stunde vorher auf.
1: Aber warum darf keiner zu euch kommen? Sag mal, seid ihr so pingelig, weil ihr sagt, nee, das nervt mich, wenn ich gerade was am Machen bin? Oder warum?
0: Also ich weiß nicht, wie es bei ihm ist, aber bei uns ist so, da gibt es dann mal die spezielle Variante vom Frühstück. Dann gibt es mal selbstgemachte Croissants oder selbstgemachte Brötchen. Die sollen einfach nur diesen Duft in der Nase haben und sich auf das Frühstück freuen und nicht schon wie an Weihnachten gucken. Nein, lass dich doch einfach mal überraschen. Du warst die ganze Woche in der Schule, im Kindergarten arbeiten. War ich auch. Ja, das ist richtig. Aber während ihr tagsüber weg seid, schlafe ich ein paar Stunden, weil ich bin ja nachts unterwegs. Yeah. So. Und am Wochenende kommen wir wirklich alle mal zur Ruhe und dann gibt es ein besonderes Frühstück. Wie an Weihnachten.
1: Okay, verstehe.
0: Nur halt auch sonntags. Man muss der Familie auch mal ein bisschen was zurückgeben. Weil es ist nicht selbstverständlich, dass meine Frau jetzt zu Hause ist, mit 3 Kindern komplett allein im Haus und ein kleiner Schisser ist. Ja, ich habe eine Kamera vorm Haus, aber die rettet ja meine Frau nicht, wenn da irgendjemand kommt.
1: Ja, klar.
0: Weißt du, wie ich meine?
1: Dann guckst du da regelmäßig rein, was da gerade so abgeht.
0: Ich krieg eine Benachrichtigung, sobald irgendwas vorm Haus passiert. Also selbst wenn da nur die Katze von uns vorbeiläuft, dann kriege ich eine Meldung aufs Handy. Also,
1: und wie oft passiert das am Tag? Bestimmt mehrmals, oder?
0: Also wir haben eine gewisse Zeit eingestellt, wann das Ding auch wirklich senden soll, weil tagsüber ist entweder jemand zu Hause oder der Nachbar ist da. Aber nachts will ich halt schon wissen, was ums Haus rum passiert. Das heißt, in einer gewissen Zeitspanne, sobald da die Katze zum Beispiel an der Haustür vorbeiläuft, dann geht das Licht an, die Kamera ist aktiviert und die scannt die Katze ab.
1: Okay, na gut. Und dann man muss sich schützen heutzutage. Ja klar, verstehe schon. Also Sonntagsritual, alle sollen bitte schön in der Küche fernbleiben, dann machst du Frühstück für alle. Und dann wird gefrühstückt, dann wird ja intensiv auch wahrscheinlich die Zeit miteinander genutzt. Was passiert danach? Danach trennen sich die Wege wieder, die Kids gehen ins Zimmer, zocken Konsole und du mit deiner Frau auf der Couch oder wie sieht's danach aus?
0: Also die Kinder zocken generell keine Konsole, dafür sind sie A noch zu jung und B haben sie dann nicht, Gott sei Dank, noch nicht wirklich das Interesse dran, was ich irgendwo auch gut finde, weil mit 7 muss man nicht an der Konsole hängen.
1: Mit 7?
0: Mit 7. 7 und 5. 7 und 5, da muss man nicht...
1: Die haben noch nicht ihr eigenes Smartphone?
0: Nein.
1: Was? Das gibt's doch gar nicht.
0: Naja, also...
1: Das war ironisch. Nur, dass ich weiß, Ironie kommt übers Radio nicht gut rüber. Das war natürlich nicht ernst gemeint. Aber nein. Es ist ja wirklich so, Sascha, dass du heute mit 7, 8 Jahren kriegst du das neueste Smartphone in die Hand gedrückt.
0: Ja.
1: Die rennen teilweise mit einem besseren Smartphone rum als ich. Das sage ich nicht, weil ich neidisch bin, sondern weil ich einfach mich frage, warum, wozu, wofür?
0: Bekannte von mir haben das. Ich glaube aber, da ist es so mehr so dieses Hochnäsige. Die haben ein bisschen mehr Geld. Und das muss man dann auch, damit muss man dann auch prahlen, was ich nicht verstehe, weil Geld ist nicht alles.
1: Boah, nee. Das, sowas gibt's bei mir nicht. Bei mir gibt's kein Smartphone mit 8. Gut, ich habe keine Kinder. Aber selbst wenn, ich würde sagen, du, wenn dir das einmal runterfällt und der Bildschirm kaputt ist, das ziehe ich dir vom Taschengeld ab.
0: Oh Gott, da bin ich ja selber arm.
1: Ja, wollte gerade sagen hier. Da gibt es erstmal 2 Jahre kein Taschengeld, bis das wieder zurückfinanziert wurde. Ja, weil die Kids, aber ohne Mist, weißt du, wie oft das runterfällt, auf den Boden fällt und dann kaputt ist? Da kannst du ja gefühlt alle 3 Wochen zur Reparaturwerkstatt hier fahren, um den Monitor, das Glas reparieren zu lassen.
0: Flatrate mit Samsung am besten aktivieren.
1: Wahrscheinlich, ja.
0: Oder Apple, je nachdem, was man bevorzugt.
1: Ach Quatsch, in dem Alter hätte ich ein Fred-Feuerstein-Telefon bekommen, wenn überhaupt.
0: Boah, wenn ich mit

0: nach einem Telefon gefragt hätte, ich glaube, in dem Fall mein Onkel, der den Gürtel gezückt hat, wenn du verstehst, was ich meine, war noch eine andere Generation.
1: Das Einzige, was du kriegst, ist eine GPS-Fußfessel. Nein, Spaß.
0: Ja, genau.
1: So, also, zurück zum Thema. Genau, was macht ihr denn stattdessen? Das war die Frage, bevor ich komplett ausgerastet bin hier mit meinen Gedanken. Also, was ist dann der Sonntag? Wie sieht der aus?
0: Ja, wir machen dann einen Spielevormittag. Dann gibt es Mittagessen, entweder zu Hause oder auch mal auswärts.
1: Oh, okay. Lädst du ein?
0: Dann gibt's Bitte?
1: Lädst du immer ein?
0: Unterschiedlich. Mal zückt die Frau die Kreditkarte, mal darf ich. Okay. Und die Kinder haben auch schon zum Spaß gesagt, sie wollen bezahlen. Und die Große hat mittlerweile so eine eigene Karte, wo wir die Kontrolle haben. Hm. Und ich habe sie ihr dann hingehalten und gesagt, wenn du genug Taschengeld hast, probier's.
1: Probier's, ja.
0: Meine Frau sagt immer, du spinnst, hör doch auf. Aber ich sag, probier's.
1: Was lieben die Kids am meisten, wenn es dann Sonntag wirklich heißt, jetzt gehen wir Mittagessen zusammen, nachdem wir Spieleabend hatten oder Spielenachmittag? Was sind die da wirklich so, oh, das Pizza und Burger? Oder sagst du, nee, das kommt bei uns ja sowieso nicht auf den Tisch, deswegen gibt's das nicht? Oder wie ist das?
0: Oh, unterschiedlich. Also ich sag mal so, meine Frau, die liebt Pizza. Ja. Ich bin mehr so der Steakesser.
1: Oh.
0: Aber beim Italiener finden die Kinder immer was, egal ob Nudeln oder Pizza, das geht immer.
1: Das stimmt.
0: Meiner Meinung nach.
1: Ja, das stimmt.
0: Sowas geht immer. Und aber es darf auch gerne mal ein Burger sein oder einfach ein dickes Schnitzel. Ja, also wir lassen da schon die Kinder entscheiden. Das finale Wort haben natürlich wir, aber wir versuchen die Kinder da schon mit einzubeziehen. Was es nicht so unbedingt sein muss, ist so McDonald's oder Burger King. Klar, gibt es auch mal, wenn man mal unterwegs ist. Aber so, dass man jetzt bewusst sagt, hey komm, wir gehen zu McDonald's. Nee, das muss das nicht sein. Dann lieber einen frischen Burger bei einem Bekannten in Ludwigsburg. Und dann sagen, hey yo, da zahle ich lieber 2-3 Euro mehr. Aber ich weiß, danach bin ich lange satt und ich habe was Gutes gegessen.
1: Ja, finde ich gut.
0: Und
1: was mich auch schon wieder an den Spruch erinnert. Nein, Kinder, es gibt keinen Burger. Wir haben zu Hause noch Brot.
0: Ja, es gibt keinen Mac. Der Mac ist hat Urlaub.
1: Genau, wir haben noch Brot zu Hause. Schön. Super, Sascha, vielen Dank, dass du angerufen hast. Dir einen schönen Abend, alles Gute.
0: Sehr gerne, danke
1: bis bald.
0: Dir.
1: Bis tschüss.
0: Dann. Ciao.
1: Anrufen vom Handy vom Festnetz. Heute geht es um Familienzusammenhalt. Ich möchte wissen, wie stärkt man Familienzusammenhalt? Welche kleinen Rituale habt ihr? Ruft mich an. Bei Sascha ist es der Sonntag. Er ist als Berufskraftfahrer viel unterwegs und sagt, naja, aber der Sonntag, der gehört uns. Da bin ich morgens erstmal ein Frühstück machen für alle. Dann wird der Vormittag genutzt, um gemeinsam zu spielen. Die Kids sind ja auch noch sehr, sehr jung. Und dann am Nachmittag gehen wir irgendwo raus und später wird dann auch auswärts noch gegessen. Finde ich schön. Und wenn die das auch wirklich auch immer hinkriegen, dann umso besser. Jetzt gehen wir in die nächste Leitung und da haben wir, muss man gerade gucken, wer ist denn als nächstes dran? Mit der Endziffer 96 ist wer da? Hallo?
2: Hallo?
1: Hallo, wer da, woher?
2: Hallo, Walli aus Neuwied.
1: Hallo, Walli aus Neuwied, ich glaube, dich kenne ich doch.
2: Ja, du kennst mich, aber ich habe schon lange nicht mehr, bin lange nicht mehr durchgekommen bei dir.
1: Du bist lange nicht mehr durchgekommen, okay. Ja, Walli, heute das Thema Familienrituale und Zusammenhalt. Erzähl doch mal, wie wichtig ist dir denn der Familienzusammenhalt gewesen, damals und heute?
2: Ja, damals war es sehr wichtig, dann ist aber vieles auseinandergebrochen durch Streitigkeiten und. Und
1: heute du mit Mama, du mit Papa nichts. Oder mit wem oder wie?
2: Nee, ich eher mit meiner Schwester.
1: Ei, okay.
2: Also ich habe einen Bruder und eine Schwester. Und
1: wusste ja, ich gar nicht.
2: Es ist auch oft so, dass durch die Partner von den Geschwistern da auch manchmal Unstimmigkeiten entstehen. Ne?
1: Und mochten die dich nicht oder mochtest du die Partner deiner Geschwister nicht?
2: Ja, was mit dem mögen kann man schlecht sagen, aber die haben versucht, sich praktisch in meine Familie mehr reinzumengen, als es gut war. Ne? Ich bin damals geschieden worden, dann haben die haben zwar gut gemeint, aber die haben mir irgendwie, hatte ich das Gefühl, mir Vorschriften machen zu wollen, wie ich mein Leben zu deichseln habe oder meine Kinder zu erziehen habe.
1: Okay, aber was hat deine, also da gab es aber, da, weiß nicht, gibt es deine Mama, dein Papa noch?
2: Nee.
1: Gibt's nicht
2: mehr. Mein Vater ist schon 27 Jahre tot und meine Mutter ist 2011 gestorben. Und als die Mutter noch gelebt hat.
1: Ja, das wollte ich nämlich gerade wissen, wie das damals war.
2: Die hat nämlich eigentlich dafür gesorgt, dass regelmäßig die Familien zu Geburtstagen oder auf Kirmes oder zum Todestag meines Vaters zusammenkamen. Ne? Und die war auch so, die hat lieber die Probleme, die da gab, hat sie gesagt, vertragt euch und hat alles unter den Teppich kehren wollen. Ne?
1: Also war sie eher die Familienanführerin oder war sie eher die, die versucht hat, die Dinge einfach wegzureden? Weil wenn du sagst, unter den Teppich kehren, das ist ja nicht wirklich problemlösend, ne?
2: Nee, eben, ja, ja.
1: Und wollte deine Mama sich damals nie so mit Problemen beschäftigen? War das nicht so ihr Ding?
2: Doch, die hat auch Probleme gehabt, aber die war halt so, die hat immer zu uns gesagt, wir sollen uns vertragen. Ne? Und da habe ich gesagt, Mama, das geht nicht immer, wenn da Probleme gibt, dann muss drüber gesprochen werden. Mhm. Aber das wollte die nie so richtig. Ne?
1: Jetzt muss man aber auch sagen, weil das ist natürlich auch ein bisschen blöd, ne? Die Mama liebt natürlich alle, also euch alle.
2: Ja,
1: ne? Das ist ja alles ihre Kinder. Und dann zu sagen, Mama, entscheide dich bitte du oder ich, sie oder ich, das ist natürlich auch Quatsch. Das weißt du ja selber, die liebt euch alle und dann steht sie so zwischen den Stühlen und will eigentlich, dass ihr euch alle verträgt. Wozu hat es am Ende geführt? Dass quasi immer nur so eine gespielte Freundlichkeit dann zwischen euch war?
2: Ja, wenn wir uns bei der Mutter getroffen haben, ja. Ne? Aber als die Mutter dann auch nicht mehr da war, da ist zum Beispiel der Kontakt zu meiner Schwester abgebrochen. Ne?
1: Einfach so, von heute auf morgen?
2: Ja, also ich habe Briefe geschrieben, aber da kam keine Reaktion mehr drauf. Ne? Und dann habe ich natürlich auch gesagt, ja. wenn die partout nicht wollen, dann bringt es auch nichts, ne, wenn ich mich da jetzt einhänge. Ne?
1: Fehlt dir das heute oder sagst du, naja, ganz im Ernst, ich hab die Tür nie zugemacht, die Tür steht immer noch offen, wenn sie will, kann sie kommen, so ungefähr? Oder sagst du, nö, die ist jetzt für mich wirklich endgültig gestorben, weil wenn sie sich nicht meldet, dann hat sie Pech gehabt. Wie ist das?
2: Nö, das fehlt mir schon irgendwo, ne? Und ich habe aber auch festgestellt, dass das bei vielen Familien, die in meinem Krankenhaus, dass das auch heute oft so ist, ne? Also es fehlt mir schon. Aber ich sehe auch nicht ein, dass ich dir nachlaufe, ne?
1: Aha, okay. Ist es nur die eine Schwester oder ist es auch noch irgendwer anders? Weil du hast ja gemeint, Geschwister.
2: Nee, mein Bruder, zu dem habe ich ja Kontakt. Ne?
1: Ach so.
2: Wir sehen uns auch ab und zu, ne?
1: Hat er den Kontakt mit deiner anderen Schwester oder hat er mit der gar keinen Kontakt?
2: Auch wenig, weil mein Schwager, der Mann von meiner Schwester, hat den versucht auch irgendwie irgendwelche Vorschriften zu machen, was meiner Schwägerin, der Frau von meinem Bruder, dann natürlich auch nicht gefallen hat. Ne? Und das ist auch nicht so das Gelbe vom Ei. Die haben zwar Kontakt, aber auch nicht so das Optimale, wie man das vielleicht gerne hätte. Ne? Mhm. Ja. Jetzt denke ich immer, wir werden alle älter. Ich bin jetzt 70, meine Schwester ist anderthalb Jahre jünger, mein Bruder ist Anfang 60. Und irgendwie denke ich, wenn einer jetzt mal gehen muss, wir sind auch alle nicht mehr ganz gesund, ne? Mhm. dann bleibt das irgendwie ungeklärt. Das ist auch kein schönes Gefühl. Ne?
1: Und genau das meinte ich gerade. Irgendwann ist man doch dann alt genug, dass man sagt, ach komm, weißt du was, was soll man denn groß noch, jetzt lass uns das Ganze doch mal irgendwie, ne? Aber ich habe das Gefühl, das kommt gar nicht so sehr von dir, das kommt ja eher von denen. Ne? Die haben ja das Problem, das bist ja gar nicht du.
2: Ja, also meine Tochter ist ja vor 18 Jahren verstorben, die war ja schwer krank. Und ich habe denen damals schon gesagt, da hatten die nämlich auch Zoff mit ihrer Tochter, also meine Schwester und Mann. Ne? Da habe ich gesagt, ihr müsst irgendeinen Weg finden, weil wenn irgendeinem was passiert, wenn ich mir vorstelle, ich hätte mit meiner Tochter im Klinz gelegen und die ist gestorben und da wäre ich überhaupt nicht mit fertig geworden. Ne?
1: Absolut, ja.
2: Wir haben uns zwar auch öfter mal getroffen, aber wir haben uns auch immer wieder ausgesprochen und vertragen. Ne? Und ich denke, wenn einer geht und der andere bleibt zurück und dann ist alles nicht geklärt worden und man hat sich nicht vertragen, dann ist nicht schön. Ne?
1: Das stimmt. Mensch, Wally, ich danke dir, dass du so offen darüber gesprochen hast mit mir. Pass auf dich auf.
2: Bitte.
1: Und vielleicht hört's jemand und vielleicht kommt dann irgendwann mal irgendwas Neues. Ich bin gespannt. Ich wünsche dir alles Gute.
2: Bis
1: bald. Tschüss. So, wir gucken mal, wen haben wir denn noch? Die Zeit läuft mir so ein bisschen davon. Müri ist bei mir aus Duisburg.
3: Ja, hi, guten Abend, Daniel.
1: Schön, dass du da bist. Hallo.
3: Dankeschön. Ja, ich bin jetzt gerade etwas verwirrt, da die Vorrednerin etwas angesprochen hat, was ich auch erwähnen wollte. Aber ich wollte eigentlich starten mit einer wunderschönen Ritualgeschichte meiner Großeltern. Ich werde aber jetzt erstmal auf die Vorrednerin eingehen.
1: Bitte.
3: Und zwar auf das, was wäre, wenn etwas passiert, man hätte sich nicht verabschiedet. Denn ich bin erzogen worden so, dass man sich immer im Guten verabschieden soll oder muss, da man nie weiß, was passiert. Das heißt, egal ob jetzt gerade Streit ist, ob etwas vorgefallen ist, sich immer im Guten verabschieden. Damit einfach diese Regrets, dieses nicht auftauchen kann, dass etwas stehen bleibt und im Negativen ist. So, das erst einmal zu der Vorrednerin.
1: Wann, also klar, du hast es so gelernt, aber wann realisiert man das? Weil man ist dann manchmal ja auch als Kind, weiß ich nicht, in der Situation, dass man dann streiten ist und so. Wann hast du das wirklich für dich auch realisiert und gesagt, dass ja, das ist mir sehr, sehr wichtig auch. Das ist eine Sache, die ich auch lebe, ne?
3: Ja, das kam tatsächlich mit 5 Jahren bei mir. Also auch da, wo es begonnen hat, dass ich so erzogen wurde. Okay. Aufgrund dessen, dass mein Onkel bei einem Motorradunfall knapp vor der Haustür verstorben ist.
1: Oh, ja.
3: Und dementsprechend hat sich das dann gefestigt, dass ich so erzogen wurde. Und hat sich bei mir auch einfach genauso gefestigt. Und da möchte ich dann auch direkt gerne überleiten zu dem schönen Ritual meiner Großeltern.
1: Okay, ich bin gespannt.
3: Ja, und zwar, also mein Großvater ist 92 Jahre alt, meine Großmutter 88. Und mein Großvater erzählte mir vor kurzem bei einer Autofahrt, die wir alleine hatten, dass es ein Ritual gibt bei meinen Großeltern. Und zwar jeden Abend, wenn sie schlafen gehen, egal wie der Tag verlaufen ist, schiebt sich eine klitzekleine Hand unter der Bettdecke zu meinem Großvater, also zu der Hand meines Großvaters und fragt, also dann meine Großmutter, die dann fragt, aber wir lieben uns doch noch, oder?
1: Oh.
3: Und das jeden Abend. Und jeden Abend fällt die Antwort auch schön aus. Und das ist, das ist einfach etwas, das wollte ich gerne teilen. Das ist natürlich sehr privat, aber es ist so unglaublich schön für mich gewesen. Und mein Großvater ist wirklich als Ritual benannt, weil es wirklich jeden Abend stattfindet.
1: Ja,
3: das ist so wunderschön. Dass,
1: also jetzt könnte man könnte es jetzt beiderseits sehen. Man könnte einerseits sagen, oh, wie schön. Man könnte aber andererseits auch sagen, warum passiert denn da jeden Tag was, dass man sich abends sagt, aber liebst mich noch, oder? Hat man dann bei jeden Tag was Böses gesagt, wo man dann abends nochmal fragen muss, aber liebst mich doch noch, oder?
3: Nein, das ist, zum Zusammenhalt. Genauso wie ich das halt gelernt habe, dass man sich nicht im Streit trennt oder auseinandergeht, egal ob es nur für 5 Minuten ist oder für 5 Wochen. Genauso, früher war es von meinen Großeltern immer der Kuss und ich liebe dich oder ähnlich. Also diese Versicherung noch einmal, bevor man einschläft. Und heutzutage ist es halt so formuliert.
1: Ich finde es schön. Ich finde es schön, ich finde es auch schöner als die Geschichte, die ich damals gehört habe, auch wenn die mich auch sehr gerührt hat. Ich würde gerne mal wissen, was du dazu sagst. Schon Jahre her, da rief ein auch ein älteres Paar bei mir an und hat mir erzählt, die haben mir erzählt, dass es so ist, dass sie sich jeden Tag aufs Neue sagen, dass sie sich lieben und dass sie zusammen sein möchten. Und das sagen sie sich jeden Tag und es gilt auch nur für den Tag. Und dann habe ich gemeint, warum?
3: Ja.
1: Und dann sagen sie halt, naja, kann sein, dass ich morgen aufwache und beschließe, dass es vorbei ist und so weiter. Und jeden Tag aufs Neue wachen die auf und sagen sich gegenseitig, dass sie weiterhin zusammen sein möchten und so weiter. Und dann habe ich gemeint, was für einen Sinn hat das Ganze? Naja, man schätzt das wert. Es ist nicht diese Selbstverständliche. Da habe ich gemeint, Aber es ist ja furchtbar, dieser Gedanke, irgendwie jeden Tag nicht zu wissen, sind wir denn heute noch zusammen? Oder ist jetzt vorbei? Ist es denn morgen? Und dann so, nee, eben nicht. Diese Gedanken haben wir gar nicht. Und trotzdem, ja, trotzdem wollen wir uns gegenseitig nie diese Sicherheit geben, dass wir morgen noch zusammen sind. Weil, ja, weil dann fängt man an, es nicht mehr wertzuschätzen, es nicht mehr wie Gold zu behandeln. Und ich weiß, als ich das damals hier mit den Leuten besprochen habe, so viele Leute fanden das gar nicht gut. Haben gesagt, nee, auf sowas würde ich mich niemals einlassen und so weiter. Wer bin ich denn und so weiter, ne? Und ich muss sagen, mich hat das doch beeindruckt.
3: Also ich habe gerade wirklich Gänsehaut bekommen. Ich finde es wunderschön. Denn es ist ja so, dass man sich freiwillig entscheidet. Und das eigentlich auch immer wieder aufs Neue, dass man freiwillig sich für die Beziehung entscheidet und für das Zusammensein, für das Leben miteinander entscheidet. Und dementsprechend ist es, ja, ich finde das absolut gesund und absolut schön und wirklich Gänsehaut erregend.
1: Ich glaube, ja, ganz toll. Ich weiß nicht, was ich glaube. Ich glaube, den Unterschied macht es ja einfach nur, dass die beiden es so offensichtlich so offensichtlich machen. Ich meine, wie du gerade sagst, wir entscheiden uns jeden Tag aufs Neue, mit diesen Menschen zusammen zu sein, zusammenbleiben zu wollen. Aber die sprechen es halt aus. Und ich glaube, viele wollen das nicht. Die wollen sich nicht jeden Tag mit dieser Sache konfrontiert sehen, sich die Frage zu stellen, ne, ist es eigentlich noch so oder ist es halt so nicht? Aber ja, ich gebe den beiden recht. Bei denen schläft das nie ein. Die wissen immer, ich muss mich, ne, er hat auch gemeint, er geht jeden Morgen, macht sich schick, rasiert sich, legt einen Duft auf und so weiter. Es gibt kein, ich lass mich gehen. Er sagt, nee. Sie sagt, der ist, jeden Tag ist er Gentleman. Jeden Tag legt er sich ins Zeug.
3: Ja, den beiden ist einfach wirklich bewusst, dass es nicht selbstverständlich ist. Ja. Dass es nicht einfach so ist und so weiterlaufen muss, sondern dass es wirklich, dass dafür etwas getan werden muss und jeden Tag auch aufs Neue gezeigt werden darf, wie sehr man das wertschätzt. Ich finde das wunderschön.
1: Ja, man kann darüber nachdenken. Ich habe da lange nicht mehr drüber nachgedacht, aber jetzt hat mich diese Geschichte von deinen Großeltern darauf gebracht. Finde das aber auch schön irgendwie. Aber, ja, wir lieben uns ja doch noch. Müri, ja, vielen Dank.
3: Also das ist der Zusammenhalt,
1: der so wichtig
3: oder
1: ist.
3: Ja, der Familie, den ich kennengelernt habe und den ich unglaublich schätze. Und ich fand die Geschichte jetzt einfach so schön, dass ich die gerne teilen wollte.
1: Müri, zum Schluss, weil wir sowieso noch eine Minute haben, die würde ich gerne noch mal von dir wissen. Murat hat gesagt, weißt du, was du brauchst? Eigentlich brauche ich nur 4 Stühle und einen Tisch.
3: Ja, ganz toll, wunderbar. Das eine ganz, ganz tolle Aussage. Einfach einen Platz, um zusammenzukommen.
1: Ja, fand ich stark. Das war eine mega starke Aussage von ihm, fand ich.
3: Ja, absolut.
1: Und das ist vielleicht auch das, was ihr alle für euch heute Abend mitnehmen könnt, dass es hier nicht darum geht, irgendwie, dass man viel zusammen schwimmen gegangen ist, ins Kino gegangen ist oder teure Restaurant. Nee, darum geht es nicht. 4 Stühle und ein Tisch reicht. Und wenn es die Stühle nicht sind, dann von mir aus setze ich auf den Boden. Geht auch. Genau, braucht man nicht.
3: Genau das meinte ich damit. Ein Platz, wo man zusammenkommen kann. Ja. Und wenn es ein Baum ist irgendwo draußen oder einfach ein Platz, wo man zusammenkommen kann. Ganz schön.
1: Ja, und wo man das Wichtigste und Wertvollste, was man hat, teilt. Und das ist Zeit. Denn die ist kostbar. Die gibt euch keiner. Die könnt ihr nicht kaufen. Die könnt ihr nur verschenken. Und
3: ehrliche Zuneigung.
1: Das stimmt. Müri, vielen Dank fürs Zuhören. Danke dir. Schönen Abend.
3: Ich danke dir.
1: Bis bald. Mach's gut.
3: Alles Gute.
1: Ciao. Das war's für heute. Vielen Dank fürs Zuhören, fürs Mailschreiben, fürs Posten. Wir hören uns heute Abend wieder ab 12 Uhr mit einem neuen Thema und hoffentlich auch spannenden Geschichten. Bis dahin, bleibt gesund. Alles Gute euch. Macht's gut. Ciao, ciao.
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5: Ich bin Dirk Zeitler. Kolumbiens Präsident de la Espria hat nach dem schweren Erdbeben mit mindestens 111 Toten einen landesweiten Notstand ausgerufen. An erster Stelle stehe die Rettung der Menschen, die unter den Trümmern begraben sind, sagte der Staatschef. Mehr als 1500 Wohnhäuser sind den offiziellen Angaben zufolge schwer beschädigt worden und 60 Gebäude stürzten vollständig ein. Nach der Führung in Teheran macht nun auch US-Präsident Trump Entschädigungszahlen zur Bedingung für künftige Verhandlungen zur Beilegung des Konflikts mit dem Iran. Der Iran solle für alle Menschen zahlen, die in der Vergangenheit von iranischer Seite schwer verletzt oder getötet worden seien, schrieb Trump auf seiner Plattform Truth Social.
6: Es dauerte nicht lange, bis Trump auf die Forderung Teherans reagierte und exakt dasselbe forderte. Es sind politische Signale, die beide Kriegsparteien damit aussenden, die da lauten: Wir weichen